0: Arabischen Emirate gebracht. In Lettland wird heute ein neues Parlament gewählt. Neben hohen Lebenshaltungskosten spielen auch die Sicherheitslage und das Verhältnis zum Nachbarland Russland eine Rolle. Aus Stockholm, Arne Bartram.
1: Die aktuelle konservative Regierung in Riga setzt auf einen klaren Westkurs und will die Verteidigungsausgaben weiter erhöhen. Gleichzeitig gibt es in Lettland unterschiedliche Sichtweisen auf Russland. Das baltische Land war jahrzehntelang zwangsweise Teil der Sowjetunion und ein Drittel der Bevölkerung spricht zu Hause Russisch. Ein Teil kritisiert den Westkurs der Regierung und fordert weniger Unterstützung für die Ukraine. Allerdings dürften deren politische Vertreter bei der Regierungsbildung keine Rolle spielen.
0: Das waren die Nachrichten. Das Wetter in Deutschland. Teils bewölkt oder neblig, teils klar, Tiefstwerte 13 bis 6 Grad. Tagsüber nach teils zähem Nebel, mal sonnig, mal wolkig, höchstens 18 bis 25 Grad. Am Sonntag ähnlich bei 17 bis 23 Grad. Die Zeit, es ist 2.03 Uhr.
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3: Warenhauskette Galeria erneut insolvent. Zukunft des Braunschweiger Standortes ungewiss. Baustart in Braunschweiger Nordstadt. Am Nordanger entstehen fast 190 Wohnungen für Studierende. Und Zertifikat für Wolfsburg. Stadt ist Kinderferienlandort. Im Studio Marieke Eichner. Das sind die Meldungen im Einzelnen. Die Warenhauskette Galeria hat erneut einen Insolvenzantrag gestellt. Das teilte das Unternehmen mit. Wie es mit dem Standort Braunschweig weitergeht, ist offen. Erst kürzlich war es zwischen Galeria und dem Vermieter, der Volksbank Bravo, zu einer Einigung über die Mietkonditionen und Flächenreduktionen an der Schuhstraße gekommen. Zum jetzigen Zeitpunkt sei es zu früh, Entscheidungen über die weitere Entwicklung der Mietverhältnisse zu treffen, sagte der Sprecher der Volksbank Bravo, Daniel Dormeier, auf Anfrage. Man wolle die anstehenden Gespräche abwarten. Die Volksbank Bravo habe zuletzt umfangreiche Zugeständnisse gemacht, um den Standort in Braunschweig zu erhalten, sagte Braunschweigs Oberbürgermeister Thorsten Kornblum. Zugesagte Investitionen in den Standort seitens Galeria sind demnach nicht erfolgt. Das Vertrauen in die handelnden Personen habe einen neuen Tiefpunkt erreicht, so Kornblum. Zum Hintergrund des Insolvenzantrages äußerte sich Galeria nicht. Es handelt sich um den vierten innerhalb von 6 Jahren. Nach der Einigung zwischen Galeria und der Volksbank Bravo hatte die Warenhauskette versichert, der Braunschweiger Standort könne mindestens bis Ende April 2028 weitergeführt werden. Im Neubaugebiet Nordanger in der Braunschweiger Nordstadt beginnt der Bau von insgesamt 189 Wohnungen für Studierende. Das teilte das Immobilienunternehmen Fox Living mit. Der Neubau soll im September 2027 fertiggestellt werden. Die Wohnungen verfügen demnach über einen kombinierten Wohn- und Schlafbereich, eine Küche und ein Badezimmer. Ergänzt wird der Neubau in der Nähe zum Nordcampus der TU Braunschweig um Gemeinschaftsflächen, eine Tiefgarage und Fahrradeinstellplätze. Der entstehende Wohnraum für Studierende summiert sich laut Fox Living auf 6.000 Quadratmeter Bruttogrundfläche. Zur Höhe der künftigen Miete oder des Kaufpreises machte das Unternehmen keine Angaben. Der Stadt Wolfsburg wurde das Qualitätssiegel Kinderferienlandort Niedersachsen verliehen. Wie die Wolfsburg Wirtschaft und Marketing, WMG, mitteilte, gehöre die Stadt damit zu den 10 ausgezeichneten Orten im Bundesland. Das Siegel wird von der Tourismus Niedersachsen GmbH verliehen und stehe, so die WMG, für geprüfte Familienfreundlichkeit, kindgerechte Ausstattung und besondere Erlebnisse für Kinder und Familien. Grundlage für die Auszeichnung als Kinderferienlandort sei ein vielfältiges, familienfreundliches Angebot, zu dem auch zertifizierte Betriebe aus Hotellerie, Gastronomie und Freizeitwirtschaft gehörten, so die WMG weiter. Man wolle zusätzliche Betriebe für eine Kinderferienland-Zertifizierung gewinnen. Und das waren Nachrichten aus der Region. 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
1: Um 3 Uhr mit Gabriela Kühne. Heute ist der Tag der Deutschen Einheit und die offiziellen Feiern dazu beginnen am Vormittag in Bremen. Etwa 900 geladene Gäste werden erwartet, unter anderem Bundespräsident Steinmeier und Kanzler Merz. Aus der NDR-Nachrichtenredaktion Karin Busche.
2: Die zentralen Feierlichkeiten beginnen um 10 Uhr mit einem Gottesdienst im Bremer St. Petridom. Danach versammeln sich die geladenen Gäste im Konzerthaus Glocke zum offiziellen Festakt. Dort werden Bundespräsident Steinmeier und Bremens Regierungschef Bovenschulte Reden halten. In der Innenstadt und entlang der Weser findet seit gestern ein Bürgerfest statt zum Tag der Deutschen Einheit. Das geht noch bis morgen. Viele Stände und Bühnen sind aufgebaut. So treten heute Abend unter anderem die Fantastischen Vier auf. Neben kostenlosen Konzerten finden zum Beispiel auch Theateraufführungen und Diskussionsrunden statt.
1: Die G7-Staaten haben beschlossen, ab sofort Teile ihrer Rohölreserven freizugeben, um die weltweiten Märkte zu beruhigen. Zuvor hatte US-Präsident Trump auf diesen Schritt gedrängt und gleichzeitig mit einem Stopp der amerikanischen Dieselexporte gedroht. Welche Folgen die Freigabe der Ölreserven haben könnte, erklärt ARD-Börsenexperte Markus Gürner.
3: Zunächst, und das ist eigentlich die gute Nachricht für Verbraucher, fallen die Preise. Denn das Angebot steigt durch die Freigabe der Reserven. Die Preise für Öl fielen auch zunächst. Experten rechnen damit, dass sich dieser Effekt dann in den kommenden Tagen auch an der Tankstelle bemerkbar machen sollte und damit die Haushalte über den Tankrabatt hinaus entlasten wird. In beiden Fällen, Tankrabatt und Freigabe der Reserven, sind Probleme allerdings aber eben nicht gelöst, sondern nur für eine eher kurze Zeit gelindert.
1: Nach der Gewalttat im Cockpit eines Fly-Dubai-Flugzeugs auf dem Weg nach Israel kommen weitere Details ans Licht. Offenbar war der Co-Pilot, der auf den Piloten losgegangen sein soll, bei seinem früheren Arbeitsverhältnis bei einer Airline im Oman als Sicherheitsrisiko eingestuft worden. US-Medien berichten mit Verweis auf Geheimdienstquellen, bei dem Mann sei damals extremistisches Material entdeckt worden. Der Co-Pilot wurde nach dem Vorfall am Mittwoch festgenommen und in die Vereinigten Arabischen Emirate gebracht. Lettland wählt heute ein neues Parlament. Gut 1,5 Millionen Menschen sind aufgerufen, ihre Stimme abzugeben. Neben hohen Lebenshaltungskosten spielen auch die Sicherheitslage und das Verhältnis zum Nachbarland Russland eine Rolle. Es wird erwartet, dass der pro-europäische und pro-ukrainische Kurs des baltischen Staates bestätigt wird. In Umfragen führt die Mitte-Rechtspartei Vereinte Liste von Ministerpräsident Kulbergs. Mit vorläufigen Ergebnissen wird in der Nacht zum Sonntag gerechnet. Das waren die Nachrichten. Das Wetter in Deutschland. Tagsüber nach teils zähem Nebel mal sonnig, mal wolkig, höchstens 18 bis 25 Grad. Die Zeit, es ist 3.03 Uhr.
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4: Warenhauskette Galeria erneut insolvent. Zukunft des Braunschweiger Standortes ungewiss. Baustart in Braunschweiger Nordstadt. Am Nordanger entstehen fast 190 Wohnungen für Studierende. Und Zertifikat für Wolfsburg. Stadt ist Kinderferienlandort. Im Studio Marieke Eichner. Das sind die Meldungen im Einzelnen. Die Warenhauskette Galeria hat erneut einen Insolvenzantrag gestellt. Das teilte das Unternehmen mit. Wie es mit dem Standort Braunschweig weitergeht, ist offen. Erst kürzlich war es zwischen Galeria und dem Vermieter, der Volksbank Bravo, zu einer Einigung über die Mietkonditionen und Flächenreduktionen an der Schuhstraße gekommen. Zum jetzigen Zeitpunkt sei es zu früh, Entscheidungen über die weitere Entwicklung der Mietverhältnisse zu treffen, sagte der Sprecher der Volksbank Bravo, Daniel Dormeier, auf Anfrage. Man wolle die anstehenden Gespräche abwarten. Die Volksbank Bravo habe zuletzt umfangreiche Zugeständnisse gemacht, um den Standort in Braunschweig zu erhalten, sagte Braunschweigs Oberbürgermeister Thorsten Kornblum. Zugesagte Investitionen in den Standort seitens Galeria sind demnach nicht erfolgt. Das Vertrauen in die handelnden Personen habe einen neuen Tiefpunkt erreicht, so Kornblum. Zum Hintergrund des Insolvenzantrages äußerte sich Galeria nicht. Es handelt sich um den vierten innerhalb von 6 Jahren. Nach der Einigung zwischen Galeria und der Volksbank Bravo hatte die Warenhauskette versichert, der Braunschweiger Standort könne mindestens bis Ende April 2028 weitergeführt werden. Im Neubaugebiet Nordanger in der Braunschweiger Nordstadt beginnt der Bau von insgesamt 189 Wohnungen für Studierende. Das teilte das Immobilienunternehmen Fox Living mit. Der Neubau soll im September 2027 fertiggestellt werden. Die Wohnungen verfügen demnach über einen kombinierten Wohn- und Schlafbereich, eine Küche und ein Badezimmer. Ergänzt wird der Neubau in der Nähe zum Nordcampus der TU Braunschweig um Gemeinschaftsflächen, eine Tiefgarage und Fahrradeinstellplätze. Der entstehende Wohnraum für Studierende summiert sich laut Fox Living auf 6000 Quadratmeter Bruttogrundfläche. Zur Höhe der künftigen Miete oder des Kaufpreises machte das Unternehmen keine Angaben. Der Stadt Wolfsburg wurde das Qualitätssiegel Kinderferienlandort Niedersachsen verliehen. Wie die Wolfsburg Wirtschaft und Marketing, WMG, mitteilte, gehöre die Stadt damit zu den 10 ausgezeichneten Orten im Bundesland. Das Siegel wird von der Tourismus Niedersachsen GmbH verliehen und stehe, so die WMG, für geprüfte Familienfreundlichkeit, kindgerechte Ausstattung und besondere Erlebnisse für Kinder und Familien. Grundlage für die Auszeichnung als Kinderferienlandort sei ein vielfältiges, familienfreundliches Angebot, zu dem auch zertifizierte Betriebe aus Hotellerie, Gastronomie und Freizeitwirtschaft gehörten, so die WMG weiter. Man wolle zusätzliche Betriebe für eine Kinderferienland-Zertifizierung gewinnen. Und das waren Nachrichten aus der Region. 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
1: Um 4 Uhr mit Gabriela Kühne. Heute ist der Tag der Deutschen Einheit und die offiziellen Feiern dazu beginnen am Vormittag in Bremen. Etwa 900 geladene Gäste werden erwartet, unter anderem Bundespräsident Steinmeier und Kanzler Merz. Aus der Nachrichtenredaktion Karen Busche.
2: Die zentralen Feierlichkeiten beginnen um 10 Uhr mit einem Gottesdienst im Bremer St. Petridom. Danach versammeln sich die geladenen Gäste im Konzerthaus Glocke zum offiziellen Festakt. Dort werden Bundespräsident Steinmeier und Bremens Regierungschef Bovenschulte Reden halten. In der Innenstadt und entlang der Weser findet seit gestern ein Bürgerfest statt zum Tag der Deutschen Einheit. Das geht noch bis morgen. Viele Stände und Bühnen sind aufgebaut. So treten heute Abend unter anderem die Fantastischen Vier auf. Neben kostenlosen Konzerten finden zum Beispiel auch Theateraufführungen und Diskussionsrunden statt.
1: Nach seinen Drohungen mit einem Exportverbot für Diesel hat US-Präsident Trump jetzt erklärt, er habe das nicht ernst gemeint. Ein solches Verbot habe niemals wirklich zur Debatte gestanden und er werde ein solches auch nicht verhängen, so Trump. Aus der Nachrichtenredaktion Ulrike Ufer.
3: Der Präsident sagte zudem, die USA hätten sehr gute Beziehungen zu Europa. Die G7-Staaten hatten sich zuvor auf die Freigabe von 100 Millionen Barrel Rohöl und Diesel aus ihren strategischen Reserven geeinigt. Damit reagierte das Bündnis auf Trumps bisherigen Druck, das Angebot zu erhöhen. Die gestiegenen Dieselpreise sind für Trump vor den wichtigen Zwischenwahlen im November zu einem politischen Problem geworden. Das gilt vor allem für die US-Agrarstaaten, in denen der Kraftstoff, etwa für die Landwirtschaft, extrem wichtig ist.
1: Nach der Gewalttat im Cockpit eines Fly-Dubai-Flugzeugs auf dem Weg nach Israel kommen weitere Details ans Licht. Offenbar war der Co-Pilot, der auf den Piloten losgegangen sein soll, bei seinem früheren Arbeitsverhältnis bei einer Airline im Oman als Sicherheitsrisiko eingestuft worden. US-Medien berichten mit Verweis auf Geheimdienstquellen, bei dem Mann sei damals extremistisches Material entdeckt worden. Der Co-Pilot wurde nach dem Vorfall am Mittwoch festgenommen und in die Vereinigten Arabischen Emirate gebracht. Lettland wählt heute ein neues Parlament. Gut 1,5 Millionen Menschen sind aufgerufen, ihre Stimme abzugeben. Neben hohen Lebenshaltungskosten spielen auch die Sicherheitslage und das Verhältnis zum Nachbarland Russland eine Rolle. Es wird erwartet, dass der pro-europäische und pro-ukrainische Kurs des baltischen Staates bestätigt wird. In Umfragen führt die Mitte-Rechts-Partei Vereinte Liste von Ministerpräsident Kuhlbergs. Das waren die Nachrichten. Das Wetter in Deutschland. Tagsüber nach teils zähem Nebel, oft trockener Wechsel von Sonne und Wolken, höchstens 18 bis 25 Grad. Am Sonntag neben Wolken auch Sonne bei 17 bis 23 Grad. Es ist 4.03 Uhr.
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4: Warenhauskette Galeria erneut insolvent. Zukunft des Braunschweiger Standortes ungewiss. Baustart in Braunschweiger Nordstadt. Am Nordanger entstehen fast 190 Wohnungen für Studierende. Und Zertifikat für Wolfsburg. Stadt ist Kinderferienlandort. Im Studio Marieke Eichner. Das sind die Meldungen im Einzelnen. Die Warenhauskette Galeria hat erneut einen Insolvenzantrag gestellt. Das teilte das Unternehmen mit. Wie es mit dem Standort Braunschweig weitergeht, ist offen. Erst kürzlich war es zwischen Galeria und dem Vermieter, der Volksbank Bravo, zu einer Einigung über die Mietkonditionen und Flächenreduktionen an der Schuhstraße gekommen. Zum jetzigen Zeitpunkt sei es zu früh, Entscheidungen über die weitere Entwicklung der Mietverhältnisse zu treffen, sagte der Sprecher der Volksbank Bravo, Daniel Dormeier, auf Anfrage. Man wolle die anstehenden Gespräche abwarten. Die Volksbank Bravo habe zuletzt umfangreiche Zugeständnisse gemacht, um den Standort in Braunschweig zu erhalten, sagte Braunschweigs Oberbürgermeister Thorsten Kornblum. Zugesagte Investitionen in den Standort seitens Galeria sind demnach nicht erfolgt. Das Vertrauen in die handelnden Personen habe einen neuen Tiefpunkt erreicht, so Kornblum. Zum Hintergrund des Insolvenzantrages äußerte sich Galeria nicht. Es handelt sich um den vierten innerhalb von 6 Jahren. Nach der Einigung zwischen Galeria und der Volksbank Bravo hatte die Warenhauskette versichert, der Braunschweiger Standort könne mindestens bis Ende April 2028 weitergeführt werden. Im Neubaugebiet Nordanger in der Braunschweiger Nordstadt beginnt der Bau von insgesamt 189 Wohnungen für Studierende. Das teilte das Immobilienunternehmen Fox Living mit. Der Neubau soll im September 2027 fertiggestellt werden. Die Wohnungen verfügen demnach über einen kombinierten Wohn- und Schlafbereich, eine Küche und ein Badezimmer. Ergänzt wird der Neubau in der Nähe zum Nordcampus der TU Braunschweig um Gemeinschaftsflächen, eine Tiefgarage und Fahrradeinstellplätze. Der entstehende Wohnraum für Studierende summiert sich laut Fox Living auf 6000 Quadratmeter Bruttogrundfläche. Zur Höhe der künftigen Miete oder des Kaufpreises machte das Unternehmen keine Angaben. Der Stadt Wolfsburg wurde das Qualitätssiegel Kinderferienlandort Niedersachsen verliehen. Wie die Wolfsburg Wirtschaft und Marketing, WMG, mitteilte, gehöre die Stadt damit zu den 10 ausgezeichneten Orten im Bundesland. Das Siegel wird von der Tourismus Niedersachsen GmbH verliehen und stehe, so die WMG, für geprüfte Familienfreundlichkeit, kindgerechte Ausstattung und besondere Erlebnisse für Kinder und Familien. Grundlage für die Auszeichnung als Kinderferienlandort sei ein vielfältiges, familienfreundliches Angebot, zu dem auch zertifizierte Betriebe aus Hotellerie, Gastronomie und Freizeitwirtschaft gehörten, so die WMG weiter. Man wolle zusätzliche Betriebe für eine Kinderferienland-Zertifizierung gewinnen. Und das waren Nachrichten aus der Region. 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
2: Um 5 Uhr mit Gabriela Kühne. Heute ist der Tag der Deutschen Einheit und die offiziellen Feiern dazu beginnen am Vormittag in Bremen. Etwa 900 geladene Gäste werden erwartet, unter anderem Bundespräsident Steinmeier und Kanzler Merz. Aus der NDR-Nachrichtenredaktion Karen Busche.
3: Die zentralen Feierlichkeiten beginnen um 10 Uhr mit einem Gottesdienst im Bremer St. Petridom. Danach versammeln sich die geladenen Gäste im Konzerthaus Glocke zum offiziellen Festakt. Dort werden Bundespräsident Steinmeier und Bremens Regierungschef Bovenschulte Reden halten. In der Innenstadt und entlang der Weser findet seit gestern ein Bürgerfest statt zum Tag der Deutschen Einheit. Das geht noch bis morgen. Viele Stände und Bühnen sind aufgebaut. So treten heute Abend unter anderem die Fantastischen Vier auf. Neben kostenlosen Konzerten finden zum Beispiel auch Theateraufführungen und Diskussionsrunden statt.
2: Nach seinen Drohungen mit einem Exportverbot für Diesel hat US-Präsident Trump jetzt erklärt, er habe das nicht ernst gemeint. Ein solches Verbot habe niemals wirklich zur Debatte gestanden und er werde ein solches auch nicht verhängen, so Trump. Aus der Nachrichtenredaktion Ulrike Ufer.
4: Der Präsident sagte zudem, die USA hätten sehr gute Beziehungen zu Europa. Die G7-Staaten hatten sich zuvor auf die Freigabe von 100 Millionen Barrel Rohöl und Diesel aus ihren strategischen Reserven geeinigt. Damit reagierte das Bündnis auf Trumps bisherigen Druck, das Angebot zu erhöhen. Die gestiegenen Dieselpreise sind für Trump vor den wichtigen Zwischenwahlen im November zu einem politischen Problem geworden. Das gilt vor allem für die US-Agrarstaaten, in denen der Kraftstoff etwa für die Landwirtschaft extrem wichtig ist.
2: Nach der Gewalttat im Cockpit eines Fly-Dubai-Flugzeugs auf dem Weg nach Israel kommen weitere Details ans Licht. Offenbar war der Co-Pilot, der auf den Piloten losgegangen sein soll, bei seinem früheren Arbeitsverhältnis bei einer Airline im Oman als Sicherheitsrisiko eingestuft worden. US-Medien berichten mit Verweis auf Geheimdienstquellen, bei dem Mann sei damals extremistisches Material entdeckt worden. Der Co-Pilot wurde nach dem Vorfall am Mittwoch festgenommen und in die Vereinigten Arabischen Emirate gebracht. Lettland wählt heute ein neues Parlament. Gut 1,5 Millionen Menschen sind aufgerufen, ihre Stimme abzugeben. Neben hohen Lebenshaltungskosten spielen auch die Sicherheitslage und das Verhältnis zum Nachbarland Russland eine Rolle. Es wird erwartet, dass der pro-europäische und pro-ukrainische Kurs des baltischen Staates bestätigt wird. In Umfragen führt die Mitte-Rechtspartei Vereinte Liste von Ministerpräsident Kuhlbergs. Das waren die Nachrichten. Das Wetter in Deutschland. Tagsüber nach teils zähem Nebel mal sonnig, mal wolkig, höchstens 18 bis 25 Grad. Am Sonntag ähnlich bei 17 bis 23 Grad und am Montag im Norden und im äußersten Süden leicht wechselhaft. Es ist 5.03 Uhr.
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5: Warenhauskette Galeria erneut insolvent. Zukunft des Braunschweiger Standortes ungewiss. Baustart in Braunschweiger Nordstadt. Am Nordanger entstehen fast 190 Wohnungen für Studierende. Und Zertifikat für Wolfsburg. Stadt ist Kinderferienlandort. Im Studio Marieke Eichner. Das sind die Meldungen im Einzelnen. Die Warenhauskette Galeria hat erneut einen Insolvenzantrag gestellt. Das teilte das Unternehmen mit. Wie es mit dem Standort Braunschweig weitergeht, ist offen. Erst kürzlich war es zwischen Galeria und dem Vermieter, der Volksbank Bravo, zu einer Einigung über die Mietkonditionen und Flächenreduktionen an der Schuhstraße gekommen. Zum jetzigen Zeitpunkt sei es zu früh, Entscheidungen über die weitere Entwicklung der Mietverhältnisse zu treffen, sagte der Sprecher der Volksbank Bravo, Daniel Dormeier, auf Anfrage. Man wolle die anstehenden Gespräche abwarten. Die Volksbank Bravo habe zuletzt umfangreiche Zugeständnisse gemacht, um den Standort in Braunschweig zu erhalten, sagte Braunschweigs Oberbürgermeister Thorsten Kornblum. Zugesagte Investitionen in den Standort seitens Galeria sind demnach nicht erfolgt. Das Vertrauen in die handelnden Personen habe einen neuen Tiefpunkt erreicht, so Kornblum. Zum Hintergrund des Insolvenzantrages äußerte sich Galeria nicht. Es handelt sich um den vierten innerhalb von 6 Jahren. Nach der Einigung zwischen Galeria und der Volksbank Bravo hatte die Warenhauskette versichert, der Braunschweiger Standort könne mindestens bis Ende April 2028 weitergeführt werden. Im Neubaugebiet Nordanger in der Braunschweiger Nordstadt beginnt der Bau von insgesamt 189 Wohnungen für Studierende. Das teilte das Immobilienunternehmen Fox Living mit. Der Neubau soll im September 2027 fertiggestellt werden. Die Wohnungen verfügen demnach über einen kombinierten Wohn- und Schlafbereich, eine Küche und ein Badezimmer. Ergänzt wird der Neubau in der Nähe zum Nordcampus der TU Braunschweig um Gemeinschaftsflächen, eine Tiefgarage und Fahrradeinstellplätze. Der entstehende Wohnraum für Studierende summiert sich laut Fox Living auf 6000 Quadratmeter Bruttogrundfläche. Zur Höhe der künftigen Miete oder des Kaufpreises machte das Unternehmen keine Angaben. Der Stadt Wolfsburg wurde das Qualitätssiegel Kinderferienlandort Niedersachsen verliehen. Wie die Wolfsburg Wirtschaft und Marketing, WMG, mitteilte, gehöre die Stadt damit zu den 10 ausgezeichneten Orten im Bundesland. Das Siegel wird von der Tourismus Niedersachsen GmbH verliehen und stehe, so die WMG, für geprüfte Familienfreundlichkeit, kindgerechte Ausstattung und besondere Erlebnisse für Kinder und Familien. Grundlage für die Auszeichnung als Kinderferienlandort sei ein vielfältiges, familienfreundliches Angebot, zu dem auch zertifizierte Betriebe aus Hotellerie, Gastronomie und Freizeitwirtschaft gehörten, so die WMG weiter. Man wolle zusätzliche Betriebe für eine Kinderferienland-Zertifizierung gewinnen. Und das waren Nachrichten aus der Region. 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
2: Warenhauskette Galeria erneut insolvent. Zukunft des Braunschweiger Standortes ungewiss. Baustart in Braunschweiger Nordstadt. Am Nordanger entstehen fast 190 Wohnungen für Studierende. Und Zertifikat für Wolfsburg. Stadt ist Kinderferienlandort. Im Studio Marieke Eichner, das sind die Meldungen im Einzelnen. Die Warenhauskette Galeria hat erneut einen Insolvenzantrag gestellt. Das teilte das Unternehmen mit. Wie es mit dem Standort Braunschweig weitergeht, ist offen. Erst kürzlich war es zwischen Galeria und dem Vermieter, der Volksbank Bravo, zu einer Einigung über die Mietkonditionen und Flächenreduktionen an der Schuhstraße gekommen. Zum jetzigen Zeitpunkt sei es zu früh, Entscheidungen über die weitere Entwicklung der Mietverhältnisse zu treffen, sagte der Sprecher der Volksbank Bravo, Daniel Dormeier, auf Anfrage. Man wolle die anstehenden Gespräche abwarten. Die Volksbank Bravo habe zuletzt umfangreiche Zugeständnisse gemacht, um den Standort in Braunschweig zu erhalten, sagte Braunschweigs Oberbürgermeister Thorsten Kornblum. Zugesagte Investitionen in den Standort seitens Galeria sind demnach nicht erfolgt. Das Vertrauen in die handelnden Personen habe einen neuen Tiefpunkt erreicht, so Kornblum. Zum Hintergrund des Insolvenzantrages äußerte sich Galeria nicht. Es handelt sich um den 4. innerhalb von 6 Jahren. Nach der Einigung zwischen Galeria und der Volksbank Bravo hatte die Warenhauskette versichert, der Braunschweiger Standort könne mindestens bis Ende April 2028 weitergeführt werden. Im Neubaugebiet Nordanger in der Braunschweiger Nordstadt beginnt der Bau von insgesamt 189 Wohnungen für Studierende. Das teilte das Immobilienunternehmen Fox Living mit. Der Neubau soll im September 2027 fertiggestellt werden. Die Wohnungen verfügen demnach über einen kombinierten Wohn- und Schlafbereich, eine Küche und ein Badezimmer. Ergänzt wird der Neubau in der Nähe zum Nordcampus der TU Braunschweig um Gemeinschaftsflächen, eine Tiefgarage und Fahrradeinstellplätze. Der entstehende Wohnraum für Studierende summiert sich laut Fox Living auf 6.000 Quadratmeter Bruttogrundfläche. Zur Höhe der künftigen Miete oder des Kaufpreises machte das Unternehmen keine Angaben. Der Stadt Wolfsburg wurde das Qualitätssiegel Kinderferienlandort Niedersachsen verliehen. Wie die Wolfsburg Wirtschaft und Marketing, WMG, mitteilte, gehöre die Stadt damit zu den 10 ausgezeichneten Orten im Bundesland. Das Siegel wird von der Tourismus Niedersachsen GmbH verliehen und stehe, so die WMG, für geprüfte Familienfreundlichkeit, kindgerechte Ausstattung und besondere Erlebnisse für Kinder und Familien. Grundlage für die Auszeichnung als Kinderferienlandort sei ein vielfältiges, familienfreundliches Angebot, zu dem auch zertifizierte Betriebe aus Hotellerie, Gastronomie und Freizeitwirtschaft gehörten, so die WMG weiter. Man wolle zusätzliche Betriebe für eine Kinderferienland-Zertifizierung gewinnen. Und das waren Nachrichten aus der Region. 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
1: Um 6 Uhr mit Claudia Drews. Heute ist der Tag der Deutschen Einheit. In diesem Jahr ist Bremen Gastgeber der offiziellen Feiern. Zum Festakt werden viele Politiker erwartet, darunter Bundespräsident Steinmeier und Kanzler Merz. Aus Bremen Michael Kück.
2: Um 10 Uhr beginnt im Bremer St. Petridom ein gut einstündiger Gottesdienst. Unter dem Motto »Viele Gaben, ein Geist« soll der nach Angaben der Kirche dazu anregen, über die Stärken der Menschen in Deutschland und den daraus entstehenden gesellschaftlichen Zusammenhalt nachzudenken. Beim anschließenden Festakt im benachbarten Konzerthaus Glocke werden Bundespräsident Steinmeier und Bremens Regierungschef Bovenschulte Reden zum Tag der Deutschen Einheit halten, begleitet von Musik der Bremer Philharmoniker.
1: Die G7-Staaten haben beschlossen, ab sofort Teile ihrer Rohölreserven freizugeben, um die weltweiten Märkte zu beruhigen. Zuvor hatte US-Präsident Trump auf diesen Schritt gedrängt und gleichzeitig mit einem Stopp der amerikanischen Dieselexporte gedroht. Welche Folgen die Freigabe der Ölreserven haben könnte, erklärt ARD-Börsenexperte Markus Girne.
3: Zunächst, und das ist eigentlich die gute Nachricht für Verbraucher, fallen die Preise. Denn das Angebot steigt durch die Freigabe der Reserven. Die Preise für Öl fielen auch zunächst. Experten rechnen damit, dass sich dieser Effekt dann in den kommenden Tagen auch an der Tankstelle bemerkbar machen sollte und damit die Haushalte über den Tankrabatt hinaus entlasten wird. In beiden Fällen, Tankrabatt und Freigabe der Reserven, sind Probleme allerdings aber eben nicht gelöst, sondern nur für eine eher kurze Zeit gelindert.
1: Nach der Gewalttat im Cockpit eines Fly-Dubai-Flugzeugs auf dem Weg nach Israel kommen weitere Details ans Licht. Offenbar wird der Co-Pilot, der auf den Piloten losgegangen sein soll, bei seinem früheren Arbeitsverhältnis bei einer Airline im Oman als Sicherheitsrisiko eingestuft worden. US-Medien berichten mit Verweis auf Geheimdienstquellen, bei dem Mann sei damals extremistisches Material entdeckt worden. Der Co-Pilot wurde nach dem Vorfall am Mittwoch festgenommen und in die Vereinigten Arabischen Emirate gebracht. In Frankreich sind heute viele Schulen geschlossen geblieben. Grund sind die landesweiten Demonstrationen für bessere Lernbedingungen und mehr Geld für Bildung. Bei einem Treffen mit Schülervertretern versprach Bildungsminister Giffey am Abend Verbesserungen. Aus Paris, Julia Borutta.
4: Édouard Chiffré versprach, dafür zu sorgen, dass gerade in den beiden Abschlussklassen weniger Unterricht ausfällt. Keine konkreten Zusagen machte der Minister beim Thema marode Schulgebäude. Schüler hatten davon berichtet, dass Toiletten über Monate außer Betrieb seien, dass sich mancherorts sogar Ratten in den Schultoiletten befänden. Die Schülervertreter riefen nach der Unterredung mit dem Minister dazu auf, die Blockade der Schulen fortzusetzen. Der Minister habe ihnen keine konkreten Maßnahmen zugesagt.
1: Nach dem erneuten Insolvenzantrag der Warenhauskette Galeria hat deren Gesamtbetriebsrat vom Management verlangt, über die Lage aufzuklären. Dies geht aus einem Flugblatt hervor, das der dpa vorlag. Die Unternehmensleitung habe einen Katalog mit den wichtigsten Fragen erhalten. Es werde mit allen zur Verfügung stehenden Mitteln für den Erhalt der Arbeitsplätze gekämpft, hieß es weiter. Der Geschäftsbetrieb in den 83 Filialen soll vorerst weiterlaufen. Für Galeria ist es inzwischen der vierte Insolvenzantrag innerhalb von 6 Jahren. Und das waren die Nachrichten. Das Wetter in Deutschland. Heute nach zähem Nebel oft trockener Wechsel von Sonne und Wolken. Höchstens 18 bis 25 Grad. Am Sonntag, also morgen neben Wolken, auch Sonne bei 17 bis 23 Grad. Und am Montag im Norden und im äußersten Süden leicht wechselhaft, sonst freundlicher 18 bis 25 Grad. Es ist 6.04 Uhr.
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5: Warenhauskette Galeria erneut insolvent. Zukunft des Braunschweiger Standortes ungewiss. Baustart in Braunschweiger Nordstadt. Am Nordanger entstehen fast 190 Wohnungen für Studierende. Und Zertifikat für Wolfsburg. Stadt ist Kinderferienlandort. Im Studio Marieke Eichner. Das sind die Meldungen im Einzelnen. Die Warenhauskette Galeria hat erneut einen Insolvenzantrag gestellt. Das teilte das Unternehmen mit. Wie es mit dem Standort Braunschweig weitergeht, ist offen. Erst kürzlich war es zwischen Galeria und dem Vermieter, der Volksbank Bravo, zu einer Einigung über die Mietkonditionen und Flächenreduktionen an der Schuhstraße gekommen. Zum jetzigen Zeitpunkt sei es zu früh, Entscheidungen über die weitere Entwicklung der Mietverhältnisse zu treffen, sagte der Sprecher der Volksbank Bravo, Daniel Dormeyer, auf Anfrage. Man wolle die anstehenden Gespräche abwarten. Die Volksbank Bravo habe zuletzt umfangreiche Zugeständnisse gemacht, um den Standort in Braunschweig zu erhalten, sagte Braunschweigs Oberbürgermeister Thorsten Kornblum. Zugesagte Investitionen in den Standort seitens Galeria sind demnach nicht erfolgt. Das Vertrauen in die handelnden Personen habe einen neuen Tiefpunkt erreicht, so Kornblum. Zum Hintergrund des Insolvenzantrages äußerte sich Galeria nicht. Es handelt sich um den vierten innerhalb von 6 Jahren. Nach der Einigung zwischen Galeria und der Volksbank Bravo hatte die Warenhauskette versichert, der Braunschweiger Standort könne mindestens bis Ende April 2028 weitergeführt werden. Im Neubaugebiet Nordanger in der Braunschweiger Nordstadt beginnt der Bau von insgesamt 189 Wohnungen für Studierende. Das teilte das Immobilienunternehmen Fox Living mit. Der Neubau soll im September 2027 fertiggestellt werden. Die Wohnungen verfügen demnach über einen kombinierten Wohn- und Schlafbereich, eine Küche und ein Badezimmer. Ergänzt wird der Neubau in der Nähe zum Nordcampus der TU Braunschweig um Gemeinschaftsflächen, eine Tiefgarage und Fahrradeinstellplätze. Der entstehende Wohnraum für Studierende summiert sich laut Fox Living auf 6.000 Quadratmeter Bruttogrundfläche. Zur Höhe der künftigen Miete oder des Kaufpreises machte das Unternehmen keine Angaben. Der Stadt Wolfsburg wurde das Qualitätssiegel Kinderferienlandort Niedersachsen verliehen. Wie die Wolfsburg Wirtschaft und Marketing, WMG, mitteilte, gehöre die Stadt damit zu den 10 ausgezeichneten Orten im Bundesland. Das Siegel wird von der Tourismus Niedersachsen GmbH verliehen und stehe, so die WMG, für geprüfte Familienfreundlichkeit, kindgerechte Ausstattung und besondere Erlebnisse für Kinder und Familien. Grundlage für die Auszeichnung als Kinderferienlandort sei ein vielfältiges, familienfreundliches Angebot, zu dem auch zertifizierte Betriebe aus Hotellerie, Gastronomie und Freizeitwirtschaft gehörten, so die WMG weiter. Man wolle zusätzliche Betriebe für eine Kinderferienland-Zertifizierung gewinnen. Und das waren Nachrichten aus der Region. 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
1: Warenhauskette Galeria erneut insolvent. Zukunft des Braunschweiger Standortes ungewiss. Baustart in Braunschweiger Nordstadt. Am Nordanger entstehen fast 190 Wohnungen für Studierende. Und Zertifikat für Wolfsburg. Stadt ist Kinderferienlandort. Im Studio Marieke Eichner. Das sind die Meldungen im Einzelnen. Die Warenhauskette Galeria hat erneut einen Insolvenzantrag gestellt. Das teilte das Unternehmen mit. Wie es mit dem Standort Braunschweig weitergeht, ist offen. Erst kürzlich war es zwischen Galeria und dem Vermieter, der Volksbank Bravo, zu einer Einigung über die Mietkonditionen und Flächenreduktionen an der Schuhstraße gekommen. Zum jetzigen Zeitpunkt sei es zu früh, Entscheidungen über die weitere Entwicklung der Mietverhältnisse zu treffen, sagte der Sprecher der Volksbank Bravo, Daniel Dormeier, auf Anfrage. Man wolle die anstehenden Gespräche abwarten. Die Volksbank Bravo habe zuletzt umfangreiche Zugeständnisse gemacht, um den Standort in Braunschweig zu erhalten, sagte Braunschweigs Oberbürgermeister Thorsten Kornblum. Zugesagte Investitionen in den Standort seitens Galeria sind demnach nicht erfolgt. Das Vertrauen in die handelnden Personen habe einen neuen Tiefpunkt erreicht, so Kornblum. Zum Hintergrund des Insolvenzantrages äußerte sich Galeria nicht. Es handelt sich um den vierten innerhalb von 6 Jahren. Nach der Einigung zwischen Galeria und der Volksbank Bravo hatte die Warenhauskette versichert, der Braunschweiger Standort könne mindestens bis Ende April 2028 weitergeführt werden. Im Neubaugebiet Nordanger in der Braunschweiger Nordstadt beginnt der Bau von insgesamt 189 Wohnungen für Studierende. Das teilte das Immobilienunternehmen Fox Living mit. Der Neubau soll im September 2027 fertiggestellt werden. Die Wohnungen verfügen demnach über einen kombinierten Wohn- und Schlafbereich, eine Küche und ein Badezimmer. Ergänzt wird der Neubau in der Nähe zum Nordcampus der TU Braunschweig um Gemeinschaftsflächen, eine Tiefgarage und Fahrradeinstellplätze. Der entstehende Wohnraum für Studierende summiert sich laut Fox Living auf 6.000 Quadratmeter Bruttogrundfläche. Zur Höhe der künftigen Miete oder des Kaufpreises machte das Unternehmen keine Angaben. Der Stadt Wolfsburg wurde das Qualitätssiegel Kinderferienlandort Niedersachsen verliehen. Wie die Wolfsburg Wirtschaft und Marketing, WMG, mitteilte, gehöre die Stadt damit zu den 10 ausgezeichneten Orten im Bundesland. Das Siegel wird von der Tourismus Niedersachsen GmbH verliehen und stehe, so die WMG, für geprüfte Familienfreundlichkeit, kindgerechte Ausstattung und besondere Erlebnisse für Kinder und Familien. Grundlage für die Auszeichnung als Kinderferienlandort sei ein vielfältiges, familienfreundliches Angebot, zu dem auch zertifizierte Betriebe aus Hotellerie, Gastronomie und Freizeitwirtschaft gehörten, so die WMG weiter. Man wolle zusätzliche Betriebe für eine Kinderferienland-Zertifizierung gewinnen. Und das waren Nachrichten aus der Region. 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
1: Um 7 Uhr mit Claudia Drews. Heute ist der Tag der Deutschen Einheit und die offiziellen Feiern dazu beginnen am Vormittag in Bremen. Etwa 900 geladene Gäste werden erwartet, unter anderem Bundespräsident Steinmeier und Kanzler Merz. Aus der NDR-Nachrichtenredaktion Karen Busche.
2: Die zentralen Feierlichkeiten beginnen um 10 Uhr mit einem Gottesdienst im Bremer St. Petridom. Danach versammeln sich die geladenen Gäste im Konzerthaus Glocke zum offiziellen Festakt. Dort werden Bundespräsident Steinmeier und Bremens Regierungschef Bovenschulte Reden halten. In der Innenstadt und entlang der Weser findet seit gestern ein Bürgerfest statt zum Tag der Deutschen Einheit. Das geht noch bis morgen. Viele Stände und Bühnen sind aufgebaut. So treten heute Abend unter anderem die Fantastischen Vier auf. Neben kostenlosen Konzerten finden zum Beispiel auch Theateraufführungen und Diskussionsrunden statt.
1: Nach seinen Drohungen mit einem Exportverbot für Diesel hat US-Präsident Trump jetzt erklärt, er habe das nicht ernst gemeint. Ein solches Verbot habe niemals wirklich zur Debatte gestanden und er werde ein solches auch nicht verhängen, so Trump. Aus der NDR-Nachrichtenredaktion Ulrike Ufer.
3: Der Präsident sagte zudem, die USA hätten sehr gute Beziehungen zu Europa. Die G7-Staaten hatten sich zuvor auf die Freigabe von 100 Millionen Barrel Rohöl und Diesel aus ihren strategischen Reserven geeinigt. Damit reagierte das Bündnis auf Trumps bisherigen Druck, das Angebot zu erhöhen. Die gestiegenen Dieselpreise sind für Trump vor den wichtigen Zwischenwahlen im November zu einem politischen Problem geworden. Das gilt vor allem für die US-Agrarstaaten, in denen der Kraftstoff, etwa für die Landwirtschaft, extrem wichtig ist.
1: Die zum Tod verurteilte Christa Pike ist laut ihren Anwälten nach ihrer gescheiterten Hinrichtung weiter bewusstlos. Pike werde in einem Krankenhaus in Nashville künstlich beatmet, schrieben die Juristen in einem Gerichtsantrag. Die 50-Jährige sollte im US-Bundesstaat Tennessee mit Gift getötet werden, blieb aber auch nach der zweiten Injektion am Leben. Pike hatte 1995 gemeinsam mit ihrem Freund eine 19-jährige Klassenkameradin geschlagen und getötet und wurde deshalb wegen Mordes verurteilt. Amnesty International betont, dass sie in ihrer Kindheit selbst Opfer von Vergewaltigung, körperlicher Gewalt und Vernachlässigung war, das aber im Urteil nicht berücksichtigt wurde. Nach der Gewalttat im Cockpit eines Fly-Dubai-Flugzeugs auf dem Weg nach Israel kommen weitere Details ans Licht. Offenbar war der Co-Pilot, der auf den Piloten losgegangen sein soll, bei seinem früheren Arbeitsverhältnis bei einer Airline im Oman als Sicherheitsrisiko eingestuft worden. US-Medien berichten mit Verweis auf Geheimdienstquellen, bei dem Mann sei damals extremistisches Material entdeckt worden. Der Co-Pilot wurde nach dem Vorfall am Mittwoch festgenommen und in die Vereinigten Arabischen Emirate gebracht. Nach dem erneuten Insolvenzantrag der Warenhauskette Galeria hat deren Gesamtbetriebsrat vom Management verlangt, über die Lage aufzuklären. Dies geht aus einem Flugblatt hervor, das der dpa vorlag. Die Unternehmensleitung habe einen Katalog mit den wichtigsten Fragen erhalten. Es werde mit allen zur Verfügung stehenden Mitteln für den Erhalt der Arbeitsplätze gekämpft, hieß es weiter. Der Geschäftsbetrieb in den 83 Filialen soll vorerst weiterlaufen. Für Galeria ist es inzwischen der vierte Insolvenzantrag innerhalb von 6 Jahren. Das waren die Nachrichten. Das Wetter in Norddeutschland, mehr Sonne als Wolken heute, in Südniedersachsen und im Wendland vereinzelt Schauer, maximal 18 bis 22 Grad. Morgen zunächst Nebel, später dann wechselhaft, aber weitgehend trocken, bei 17 bis 21 Grad. Und am Montag Sonne, Wolken, vereinzelt Schauer, 17 bis 22 Grad. Es ist 7.04 Uhr.
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4: Warenhauskette Galeria erneut insolvent. Zukunft des Braunschweiger Standortes ungewiss. Baustart in Braunschweiger Nordstadt. Am Nordanger entstehen fast 190 Wohnungen für Studierende. Und Zertifikat für Wolfsburg. Stadt ist Kinderferienlandort. Im Studio Marieke Eichner. Das sind die Meldungen im Einzelnen. Die Warenhauskette Galeria hat erneut einen Insolvenzantrag gestellt. Das teilte das Unternehmen mit. Wie es mit dem Standort Braunschweig weitergeht, ist offen. Erst kürzlich war es zwischen Galeria und dem Vermieter, der Volksbank Bravo, zu einer Einigung über die Mietkonditionen und Flächenreduktionen an der Schuhstraße gekommen. Zum jetzigen Zeitpunkt sei es zu früh, Entscheidungen über die weitere Entwicklung der Mietverhältnisse zu treffen, sagte der Sprecher der Volksbank Bravo, Daniel Dormeier, auf Anfrage. Man wolle die anstehenden Gespräche abwarten. Die Volksbank Bravo habe zuletzt umfangreiche Zugeständnisse gemacht, um den Standort in Braunschweig zu erhalten, sagte Braunschweigs Oberbürgermeister Thorsten Kornblum. Zugesagte Investitionen in den Standort seitens Galeria sind demnach nicht erfolgt. Das Vertrauen in die handelnden Personen habe einen neuen Tiefpunkt erreicht, so Kornblum. Zum Hintergrund des Insolvenzantrages äußerte sich Galeria nicht. Es handelt sich um den vierten innerhalb von 6 Jahren. Nach der Einigung zwischen Galeria und der Volksbank Bravo hatte die Warenhauskette versichert, der Braunschweiger Standort könne mindestens bis Ende April 2028 weitergeführt werden. Im Neubaugebiet Nordanger in der Braunschweiger Nordstadt beginnt der Bau von insgesamt 189 Wohnungen für Studierende. Das teilte das Immobilienunternehmen Fox Living mit. Der Neubau soll im September 2027 fertiggestellt werden. Die Wohnungen verfügen demnach über einen kombinierten Wohn- und Schlafbereich, eine Küche und ein Badezimmer. Ergänzt wird der Neubau in der Nähe zum Nordcampus der TU Braunschweig um Gemeinschaftsflächen, eine Tiefgarage und Fahrradeinstellplätze. Der entstehende Wohnraum für Studierende summiert sich laut Fox Living auf 6.000 Quadratmeter Bruttogrundfläche. Zur Höhe der künftigen Miete oder des Kaufpreises machte das Unternehmen keine Angaben. Der Stadt Wolfsburg wurde das Qualitätssiegel Kinderferienlandort Niedersachsen verliehen. Wie die Wolfsburg Wirtschaft und Marketing, WMG, mitteilte, gehöre die Stadt damit zu den 10 ausgezeichneten Orten im Bundesland. Das Siegel wird von der Tourismus Niedersachsen GmbH verliehen und stehe, so die WMG, für geprüfte Familienfreundlichkeit, kindgerechte Ausstattung und besondere Erlebnisse für Kinder und Familien. Grundlage für die Auszeichnung als Kinderferienlandort sei ein vielfältiges, familienfreundliches Angebot, zu dem auch zertifizierte Betriebe aus Hotellerie, Gastronomie und Freizeitwirtschaft gehörten, so die WMG weiter. Man wolle zusätzliche Betriebe für eine Kinderferienland-Zertifizierung gewinnen. Und das waren Nachrichten aus der Region. 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
1: Warenhauskette Galeria erneut insolvent. Zukunft des Braunschweiger Standortes ungewiss. Baustart in Braunschweiger Nordstadt. Am Nordanger entstehen fast 190 Wohnungen für Studierende. Und Zertifikat für Wolfsburg. Stadt ist Kinderferienlandort. Im Studio Marieke Eichner. Das sind die Meldungen im Einzelnen. Die Warenhauskette Galeria hat erneut einen Insolvenzantrag gestellt. Das teilte das Unternehmen mit. Wie es mit dem Standort Braunschweig weitergeht, ist offen. Erst kürzlich war es zwischen Galeria und dem Vermieter, der Volksbank Bravo, zu einer Einigung über die Mietkonditionen und Flächenreduktionen an der Schuhstraße gekommen. Zum jetzigen Zeitpunkt sei es zu früh, Entscheidungen über die weitere Entwicklung der Mietverhältnisse zu treffen, sagte der Sprecher der Volksbank Bravo, Daniel Dormeier, auf Anfrage. Man wolle die anstehenden Gespräche abwarten. Die Volksbank Bravo habe zuletzt umfangreiche Zugeständnisse gemacht, um den Standort in Braunschweig zu erhalten, sagte Braunschweigs Oberbürgermeister Thorsten Kornblum. Zugesagte Investitionen in den Standort seitens Galeria sind demnach nicht erfolgt. Das Vertrauen in die handelnden Personen habe einen neuen Tiefpunkt erreicht, so Kornblum. Zum Hintergrund des Insolvenzantrages äußerte sich Galeria nicht. Es handelt sich um den vierten innerhalb von 6 Jahren. Nach der Einigung zwischen Galeria und der Volksbank Bravo hatte die Warenhauskette versichert, der Braunschweiger Standort könne mindestens bis Ende April 2028 weitergeführt werden. Im Neubaugebiet Nordanger in der Braunschweiger Nordstadt beginnt der Bau von insgesamt 189 Wohnungen für Studierende. Das teilte das Immobilienunternehmen Fox Living mit. Der Neubau soll im September 2027 fertiggestellt werden. Die Wohnungen verfügen demnach über einen kombinierten Wohn- und Schlafbereich, eine Küche und ein Badezimmer. Ergänzt wird der Neubau in der Nähe zum Nordcampus der TU Braunschweig um Gemeinschaftsflächen, eine Tiefgarage und Fahrradeinstellplätze. Der entstehende Wohnraum für Studierende summiert sich laut Fox Living auf 6.000 Quadratmeter Bruttogrundfläche. Zur Höhe der künftigen Miete oder des Kaufpreises machte das Unternehmen keine Angaben. Der Stadt Wolfsburg wurde das Qualitätssiegel Kinderferienlandort Niedersachsen verliehen. Wie die Wolfsburg Wirtschaft und Marketing, WMG, mitteilte, gehöre die Stadt damit zu den 10 ausgezeichneten Orten im Bundesland. Das Siegel wird von der Tourismus Niedersachsen GmbH verliehen und stehe, so die WMG, für geprüfte Familienfreundlichkeit, kindgerechte Ausstattung und besondere Erlebnisse für Kinder und Familien. Grundlage für die Auszeichnung als Kinderferienlandort sei ein vielfältiges, familienfreundliches Angebot, zu dem auch zertifizierte Betriebe aus Hotellerie, Gastronomie und Freizeitwirtschaft gehörten, so die WMG weiter. Man wolle zusätzliche Betriebe für eine Kinderferienland-Zertifizierung gewinnen. Und das waren Nachrichten aus der Region. 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
2: Um 8 Uhr mit Claudia Drews. Mit einem Festakt in Bremen wird heute der Tag der deutschen Einheit gefeiert. Doch auch nach 36 Jahren kritisiert die Ostbeauftragte der Bundesregierung Kaiser, dass es viel Ungleichheit gibt. Aus der NDR-Nachrichtenredaktion Viktor Kupka.
3: Vor allem bei Demografie, dem Vermögen und dem Einkommen gibt es große Unterschiede. So lag der durchschnittliche Bruttomonatsverdienst 2025 in den westlichen Bundesländern bei 4.961 Euro, in den östlichen um 840 Euro.

0: Euro niedriger bei lediglich 4.121 Euro. Rund 95% des Vermögens wurden im Westen vererbt. Die Ostbeauftragte Kaiser fordert unter anderem eine ostdeutsche Bundespräsidentin, die Zeit sei reif dafür. In Bremen haben vor den Feierlichkeiten zur deutschen Einheit hunderte Menschen gegen Nationalismus und Sozialabbau demonstriert. In der Nacht gab es vereinzelte Konfrontationen mit den Einsatzkräften.
1: Die G7-Staaten geben Teile ihrer Rohölreserven frei, um den weltweiten Preisanstieg bei Benzin und Diesel abzubremsen. Deutschland und andere westliche Staaten reagieren damit auf die Drohung der USA, die amerikanischen Dieselexporte zu stoppen. Was die Freigabe der Reserven für die deutschen Verbraucher bedeutet, schildert Brüssel-Korrespondentin Tina Hassel.
2: Die dürften sich wahrscheinlich freuen. Die Menge bestimmt den Preis und deshalb dürfte sich der Markt entspannen und auch die Kraftstoffpreise in Deutschland spürbar fallen. Zur Freude, wie gesagt, der Verbraucher. Und derzeit werden rund 50% des Diesels in Europa aus den USA importiert. Ein Exportstopp hätte da schon ziemlich getroffen und deshalb hat Kommissionspräsidentin von der Leyen die Einigung auch begrüßt. Europäische Verbraucher hätten ein Anrecht auf bezahlbare Energie.
1: Nach der Gewalttat im Cockpit eines Fly-Dubai-Flugzeugs auf dem Weg nach Israel kommen weitere Details ans Licht. Offenbar war der Co-Pilot, der auf den Piloten losgegangen sein soll, bei seinem früheren Arbeitsverhältnis bei einer Airline im Oman als Sicherheitsrisiko eingestuft worden. US-Medien berichten mit Verweis auf Geheimdienstquellen, bei dem Mann sei damals extremistisches Material entdeckt worden. Der Co-Pilot wurde nach dem Vorfall am Mittwoch festgenommen und in die Vereinigten Arabischen Emirate gebracht. Wegen Wohnungsnot und hoher Mieten fordert der Städte- und Gemeindebund, das Leben auf dem Land attraktiver zu machen. Hauptgeschäftsführer Berghegger sagte dem Kölner Stadtanzeiger, mit Preisbremsen oder Bauprogrammen in Großstädten werde nur an den Symptomen herumgedoktert. Nötig seien zum Beispiel bessere Verkehrsangebote auf dem Land. Nach den Angaben des Städte- und Gemeindebundes sind die Mieten in Deutschland in den vergangenen 15 Jahren um rund 65% gestiegen, in den Ballungsräumen sogar um über 70%. Nach dem erneuten Insolvenzantrag der Warenhauskette Galeria hat deren Gesamtbetriebsrat vom Management verlangt, über die Lage aufzuklären. Die Unternehmensleitung habe einen Katalog mit den wichtigsten Fragen erhalten. Es werde mit allen zur Verfügung stehenden Mitteln für den Erhalt der Arbeitsplätze gekämpft, hieß es weiter. Der Geschäftsbetrieb in den 83 Filialen soll vorerst weiterlaufen. Für Galeria ist es inzwischen der vierte Insolvenzantrag innerhalb von 6 Jahren. Das waren die Nachrichten. Das Wetter in Norddeutschland. Mehr Sonne als Wolken heute. In Südniedersachsen und im Wendland kann es vereinzelt Schauer geben. Maximal 18 bis 22 Grad. Morgen zunächst Nebel, später wechselhaft, aber meist trocken bei 17 bis 21 Grad. Am Montag dann Sonne, Wolken, vereinzelt wieder Schauer bei 17 bis 22 Grad. Es ist 8.04 Uhr.
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4: 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September.

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1: Am heutigen 28. Septemberabend ein herzliches Hallo und willkommen wieder zu 100% deutscher Musik bei der Schlagerparty. Die Tage werden ja kürzer und die Abende dafür wieder länger. Was trotzdem heißt, genießen Sie diese Stunde mit Schlagermusik einfach. Heute habe ich unter anderem die aktuellen Singles von Vincent Groß, Wolfgang Petri oder Vanessa Mai. Und zum Anfang gibt es einen Rückblick auf diesen Sommer. Melia mit Heißer Sommer. Viel Freude ja nun bei der Schlagerparty.

Die sind mittlerweile Kult in der Musikszene. Lass die Sonne in dein Herz oder Für alle waren ihre ganz großen Erfolge. Das Duo Wind war das eben mit Tanzen, Träumen. Der Großmeister des Schlagers ist mittlerweile 75 Jahre jung. Auftritte macht er selber nicht mehr. Dafür gibt's auch neue Musik. Auch übers Älterwerden der nächste Song. Wolfgang Petri mit Morgengold.

Sie fällt in Liebe oder Ich fall in Love. Die Sängerin Vanessa Mai, Schwiegertochter von Andrea Berg, war das eben. Ich kleb an dir, diese feine Aussage trifft nun Madeleine Rausch. Und danach gibt es Hallöchen, Pikolöchen. So heißt der neue Song von Kevin Neon, ein Schlagersänger und Produzent aus Nordhausen am Südharz, der sich auch so kleidet, wie er heißt, Neon.

Mit Una Notte Italiana entführten uns eben Graziano und Sunrise in eine unvergessliche Nacht voller mediterraner Lebensfreude und Romantik. Dieses mitreißende Trio feiert die Magie des Dolce Vita und setzt einen absoluten Meilenstein im modernen Schlager. Jetzt nach den dreien ein weiteres Trio, die Atzen zusammen mit dem Sänger Pietro Lombardi, da sind

0: Na, wenn das mal keine Ausgabe der Duos ist. Ich gebe eine Runde Liebe aus, das Duo Laura und Marc haben das eben besungen. Sie sind auf der Bühne wie auch privat ein Paar, seit DSDS. Ein weiteres Duo folgt nun, das Entertainer-Duo Peter Sebastian zusammen mit der Sängerin Tina Heeschen. Du bringst mich aus dem Takt, schön, wer das sagen kann.
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Das war ebenfalls ein neues Duo, der Schweizer Vincent Groß zusammen mit dem Produzenten und Sänger Tim Peters. Ich frag für einen Freund. Der Sohn von Andreas Martin, der leider schon verstorben ist, macht auch Musik. Alexander Martin heißt er. Warum bist du nicht wie die anderen? Diese Frage stellt nun Alexander Martin.

Das war ein purer Partyschlager mit der Sängerin Anna Maria Zimmermann. Arrivederci, ciao, amore. Nun zu dem Sänger Delgado. Marco Delgado ist ein Musikproduzent, Komponist, Verleger, TV-Produzent und Medienmacher. Delgado wuchs in Deutschland als Sohn eines Richters und einer Bankkauffrau auf. Delgado hat ein abgeschlossenes Studium in Jura, Medizin und Psychologie. Marco Delgado wohnt in Monaco. Hier ist sein neuer Schlager Engel. Wo?

0: weiß.
1: Tu doch nicht so. Diese Aussage stammt eben von Frank Lichtenberg. Nach etwas längerer Pause meldet sich Frank Lichtenberg mit seiner neuen Single Tu doch nicht so zurück. Der Sänger, Komponist und Texter aus dem Kölner Raum setzt dabei auf modernen Popschlager. Tu doch nicht so widmet sich einem Thema, das wohl jeder kennt, der schon einmal dieses besondere Knistern zwischen zwei Menschen erlebt hat. Einerseits ist längst klar, dass es mehr als nur Freundschaft oder ein harmloser Flirt ist, andererseits traut sich keiner, den entscheidenden Schritt zu machen. Nun zu dem Sänger Micha. Michas Insomnia handelt allerdings von einer Nacht, in der Vernunft wenig zu melden hat. Ein bestimmter Mensch kreist permanent durch den Kopf, Gespräche werden noch einmal abgespielt, Berührungen und Blicke bekommen ihre persönliche Wiederholungsschleife. Hier ist der Sänger Micha.

Tommy Fischer folgt zum Abschluss bei der Schlagerparty mit seiner Dancing Queen. Michael Wiese wünscht allen damit eine gute Nacht heute Nacht. Starten Sie und ihr gut gelaunt in den goldenen Oktober. Nächste Woche begrüßt Sie Matthias Behm-Kmorotzke und in 14 Tagen freue ich mich dann wieder auf Ihr und Euer Mitdabeisein. Machen Sie und Ihr es gut.

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1: Um 9 Uhr mit Claudia Drews. Mit einem Festakt in Bremen wird heute der Tag der deutschen Einheit gefeiert. Doch auch nach 36 Jahren kritisiert die Ostbeauftragte der Bundesregierung Kaiser, dass es viel Ungleichheit gibt. Aus der NDR-Nachrichtenredaktion Viktor Kupka.
2: Vor allem bei Demografie, dem Vermögen und dem Einkommen gibt es große Unterschiede. So lag der durchschnittliche Bruttomonatsverdienst 2025 in den westlichen Bundesländern bei 4.961 Euro, in den östlichen um 840 Euro niedriger bei lediglich 4.121 Euro. Rund 95% des Vermögens wurden im Westen vererbt. Die ostbeauftragte Kaiser fordert unter anderem eine ostdeutsche Bundespräsidentin, die Zeit sei reif dafür. In Bremen haben vor den Feierlichkeiten zur deutschen Einheit hunderte Menschen gegen Nationalismus und Sozialabbau demonstriert. In der Nacht gab es vereinzelte Konfrontationen mit den Einsatzkräften.
1: Die G7-Staaten haben beschlossen, ab sofort Teile ihrer Rohölreserven freizugeben, um die weltweiten Märkte zu beruhigen. Zuvor hatte US-Präsident

0: Präsident Trump auf diesen Schritt gedrängt und gleichzeitig mit einem Stopp der amerikanischen Dieselexporte gedroht. Welche Folgen die Freigabe der Ölreserven haben könnte, erklärt ARD-Börsenexperte Markus Gürne.
1: Zunächst, und das ist eigentlich die gute Nachricht für Verbraucher, fallen die Preise. Denn das Angebot steigt durch die Freigabe der Reserven. Die Preise für Öl fielen auch zunächst. Experten rechnen damit, dass sich dieser Effekt dann in den kommenden Tagen auch an der Tankstelle bemerkbar machen sollte und damit die Haushalte über den Tankrabatt hinaus entlasten wird. In beiden Fällen, Tankrabatt und Freigabe der Reserven, sind Probleme allerdings aber eben nicht gelöst, sondern nur für eine eher kurze Zeit gelindert.
0: Wegen Wohnungsnot und hoher Mieten fordert der Städte- und Gemeindebund, das Leben auf dem Land attraktiver zu machen. Hauptgeschäftsführer Berghegger sagte dem Kölner Stadtanzeiger, mit Preisbremsen oder Bauprogrammen in Großstädten werde nur an den Symptomen herumgedoktert. Nötig seien zum Beispiel bessere Verkehrsangebote auf dem Land. Nach den Angaben des Städte- und Gemeindebundes sind die Mieten in Deutschland in den vergangenen 15 Jahren um rund 65% gestiegen. In den Ballungsräumen sogar um über 70%. Nach dem erneuten Insolvenzantrag der Warenhauskette Galeria hat deren Gesamtbetriebsrat vom Management verlangt, über die Lage aufzuklären. Die Unternehmensleitung habe einen Katalog mit den wichtigsten Fragen erhalten. Es werde mit allen zur Verfügung stehenden Mitteln für den Erhalt der Arbeitsplätze gekämpft, hieß es weiter. Der Geschäftsbetrieb in den 83 Filialen soll vorerst weiterlaufen. Für Galeria ist es inzwischen der 4. Insolvenzantrag innerhalb von 6 Jahren. Wegen eines möglichen Bombenfundes kommt es morgen in Hannover zu Einschränkungen. Im Stadtteil Miesburg müssen dann etwa 17.500 Menschen ihre Häuser und Wohnungen verlassen. Der Sicherheitsbereich hat einen Radius von 1 Kilometer um die Verdachtsstelle. Die Verwaltung rechnet damit, dass Anwohner erst am Abend in ihre Häuser zurückkehren können. Von der Räumung sind auch die Stadtbahnlinie 7 in Hannover sowie die Buslinien 124 und 127 betroffen. Das waren die Nachrichten. Das Wetter in Norddeutschland. Mehr Sonne als Wolken heute. In Südniedersachsen und im Wendland vereinzelt Schauer. Maximal 18 bis 22 Grad. Morgen zunächst Nebel, später wechselhaft, aber weitgehend trocken. Höchstwerte 17 bis 21 Grad. Am Montag Sonne, Wolken, vereinzelt Schauer. 17 bis 22 Grad. Und am Dienstag bleibt es wechselhaft bei 18 bis 22 Grad. Es ist 9.04 Uhr.
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3: Einen wunderschönen guten Morgen. Heute ist Samstag und das heißt wieder Traumparadenzeit hier bei Radio Okerwelle kurz nach 9. Wir haben mittlerweile die Ausgabe 1362 hier bei Radio Okerwelle, ihrer Schlager-Hitparade. Ein Hinweis noch, diese Sendung wird am 3. Oktober wiederholt. Also wenn Sie uns am 3. Oktober hören, können Sie leider in der Folgewoche noch nicht mehr abstimmen. Wir haben eine Abstimmung in dieser Woche und in 2 Wochen gibt es dann dafür die Auswertung. Bevor wir damit loslegen, haben wir erstmal ein Geburtstagskind. In dieser Woche hatte am Dienstag Wolfgang Petri Geburtstag und dem gratulieren wir ganz herzlich zum 75. Geburtstag und wir hören einen Titel von ihm. Du gehörst zu mir, ich gehöre zu dir hier in der Traumparade.

Wolfgang Petri, herzlichen Glückwunsch zum 75. in dieser Woche. Jetzt geht's los mit der Traumparade. Ich bin Matthias Bebmarotzke in Vertretung für Miriam Wilbert-Schunke und wir haben für immer 5 Neuvorstellungen für Sie. Starten gleich mit der ersten. Die kommt von Fidi Steinbeck. Wenn Sie diese Dame noch nicht kennen, sie ist aufgewachsen in der Nähe von Hamburg. Ihre beiden Eltern waren Musiklehrer und mit dem 6. Lebensjahr hat sie bereits mit Cello-Unterricht begonnen und sie hat eine neue Single rausgebracht. Die stellen wir Ihnen jetzt als Neuvorstellung Nummer 1 vor, Fidi Steinbeck, und der Titel heißt Hi.

0: Unsere Neuvorstellung Nummer 1 in der Traumparade bei Radio Kavelle, Fidi Steinbeck und Hi, das war Nummer 1. Nummer 2 folgt gleich als nächstes und da haben wir ein richtig bekanntes Duo, nämlich Judith und Mel, und die beiden haben unsere Neuvorstellung Nummer 2 gleich zu präsentieren und der Titel heißt Kopf hoch und durch, so heißt sie auch, ihr neues Album, hatten schon einen Titel in diesem Jahr mit Einmal Rio und Zurück, damit waren sie auch in der Traumparade vertreten. Judith und Mel jetzt mit der Neuvorstellung Nummer 2, Kopf hoch und durch.
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So ist der Titelsong ihres aktuellen Albums Kopf hoch und durch Judith und Mel. Unsere Neuvorstellung Nummer 2 in der Traumparade hier bei Radio Kavelle. Sie können abstimmen ab Sonntagabend 18 Uhr bis Donnerstagabend 23.59 Uhr unter traumparade.de, wenn Sie diese Titel in die nächste Ausgabe wählen wollen. Als Neuvorstellung Nummer 3 haben wir eine Hommage an Matthias Karas, gestorben im Januar 23. Viel, viel zu früh, und die Plattenfirma hat jetzt nochmal einen Titel aus seinem letzten Album rausgebracht. Auf ein neues heißt er. Und das ist unsere Hommage an Matthias Karas, Neuvorstellung Nummer 3.

Radio Marsch an Matthias Karas auf ein neues von der Plattenfirma nochmal neu veröffentlicht. Und Matthias Karas war auch schon mal bei uns hier in der Sendung bei meiner Kollegin Miriam. Jetzt kommen wir als Neuvorstellung Nummer 4 zu unserem Klassiker jede Woche unter den 5 Neuvorstellungen. Die Nummer 4, unser Klassiker, diesmal aus dem Jahr 1970. Und da geht's mit Wiener Charme und Schmäh nach Wien, nämlich Peter Alexander. Und wir haben rausgesucht von ihm den Titel Hier ist ein Mensch, unser Klassiker als Neuvorstellung Nummer 4.

Unser Klassiker in der Traumparade als Neuvorstellung Nummer 4. Hier ist ein Mensch, der will zu dir aus 1970 von Peter Alexander. Und wir bleiben gleich in Österreich mit unserer letzten Neuvorstellung. Und wir stellen Ihnen das Schlagerduo Seelenverwandt vor, bestehend aus Lilly, Christine und Tina Anders. Sie stehen für modernen Pop mit gefühlvollen Texten und Frauenpower. Und die beiden stehen mitten im Leben und da singen sie jetzt auch Das Beste bleibt, unsere Neuvorstellung Nummer 5.

Unsere Aufstellung Nummer 5 in der 1362. Ausgabe der Traumparade. Das Beste bleibt vom Du Seelenverwandt. Unsere 5 Neuvorstellungen gibt es jetzt nochmal im Schnelldurchlauf, damit Sie wissen, was Sie ab morgen Abend 18 Uhr wählen können in der Live-Sendung. Wenn Sie die Wiederholung am 3. Oktober hören, dann können Sie in der Woche leider nicht abstimmen. Und Neuvorstellung Nummer 1 in dieser Woche war Fidi Steinbeck mit Hi. Aber

0: Klassiker aus dem Jahr 1970. Peter Alexander, die 5 kam vom Du Seelenverwandt.
1: Das Beste bleibt von unseren Träumen.
0: Christine und Tina Anders. Das Duo Seelenverband, unsere Neuvorstellung Nummer 5. Da haben Sie jetzt alle Neuvorstellungen, die Sie in der nächsten Woche wählen können unter traumparade.de. Bevor es jetzt mit den Platzierungen weitergeht, haben wir noch einen Hinweis für die neue Espresso-Folge in der nächsten Stunde.
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0: Und das im Anschluss an unsere Traumparaden-Sendung kurz nach 10. So, jetzt starten wir mit den Platzierungen der Woche, die Sie gewählt haben. Und da haben wir 5 Titel wieder für Sie in den Reihenfolgen 5 bis 1. Und der Titel Nummer 5 muss leider ausscheiden. Er war 4-mal dabei und zwar einmal als Neuvorstellung, 3-mal in der Platzierung aus der Schweiz, Leonard und Jeden Morgen. Den dürfen Sie bitte nicht wieder wählen.

Unser Platz 5 oder Ihr Platz 5, Leonard. Und jeden Morgen, er scheidet leider aus, da er viermal dabei war bei uns in der Traumparade. Jetzt geht's weiter mit der Platzierung Nummer 4. Das war letzte Woche die 1 und diese Woche auf der 4, nämlich die neue Single von Helene Fischer an meiner Seite. Den dürfen Sie noch einmal wieder wählen, wenn Sie möchten. Unsere Platzierung Nummer 4.

Letzte Woche die 1, diese Woche von Ihnen auf die 4 gewählt. An meiner Seite Helene Fischer und den Titel dürfen Sie noch einmal wieder wählen. Das heißt, wir haben eine neue Nummer 1 diese Woche, aber bis dahin haben wir noch 3 Titel, beziehungsweise 2 Titel vorher noch. Die 3 kommt jetzt und die dürfen Sie auch nicht wieder wählen, da viermal dabei war die neue Single von Eva Luginger, Weite Straßen, von Ihnen in dieser Woche auch das letzte Mal auf die 3 gewählt.

zum vierten Mal und letzten Mal in der Traumparade. Dabei auf Platz 3 Eva Luginger und Weite Straßen. Den Titel dürfen Sie nicht wieder wählen. So, jetzt kommen wir zur Platzierung Nummer 2. Die ist geblieben wie in der letzten Woche. Die Schlagerpiloten. Schuld war nur der Limoncello. Den Titel dürfen Sie noch einmal wieder wählen.

Ihr Platz 2, die Schlagerpiloten. Schuld war nur der Limoncello. Den dürfen Sie noch einmal wieder wählen, wenn Sie möchten. Und von den Schlagerpiloten kommen wir zu den Schlageragenten. Letzte Woche neu vorgestellt, Marco Sommer und Alexander Ferro. In dieser Woche von Ihnen gleich auf die 1 gewählt mit Ihrem neuen Titel Bella Italia. Die Krone in dieser Woche von der 1362. Ausgabe der Traumparade.

Ihre Nummer 1 in dieser Woche in der Traumparade, die Schlageragenten und Bella Italia als Neuvorstellung der letzten Woche dürfen Sie den Titel dann noch zweimal wieder wählen. So, jetzt fasse ich das Ganze noch mal ganz kurz für Sie zusammen. Unsere Platzierung Nummer 5 kam von Leonard. Jeden Morgen, der Titel ist ausgeschieden, viermal dabei gewesen. Die Nummer 4 kam von Helene Fischer an meiner Seite. Den dürfen Sie noch einmal wieder wählen. Eva Luginger mit Weite Straßen auf der 3. Der Titel schaltet ebenfalls aus, da er viermal dabei war. Die Schlagerpiloten auf der 2, Schuld war nur der Limoncello, den dürfen Sie noch einmal wieder wählen. Und eben gerade gehört die Nummer 1, die Schlageragenten mit Bella Italia. Und dieser Titel ist noch zweimal in der Wahl für die nächste Live-Sendung am 10. Oktober. Nächste Woche am 3. Oktober hören Sie eine Wiederholung dieser Sendung. Und ich darf Ihnen sagen, ich wünsche Ihnen ein schönes Wochenende. Mein Name ist Matthias Bethmarotzke in Vertretung für Miriam Wilbert-Schunke. Und wir hören uns, wie gesagt, in 14 Tagen wieder. Und Sie dürfen abstimmen ab morgen Abend 18 Uhr in der Live-Sendung für die Folgewoche, nämlich ab 18 Uhr unter traumparade.de und das Ganze bis Donnerstagabend 23.59 Uhr. Damit verabschiede ich mich, wünsche Ihnen ein schönes Wochenende und tschüss.

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2: Um 10 Uhr mit Claudia Drews. In Bremen findet heute der offizielle Festakt zum Tag der Deutschen Einheit statt. Die Feierlichkeiten stehen in diesem Jahr unter dem Motto »Viele Stärken, ein Land«. Zur Stunde gibt es einen ökumenischen Gottesdienst im Bremer Dom. Anschließend findet im Konzerthaus Die Glocke der eigentliche Festakt statt. Michael Kück mit einem Überblick, wer alles teilnimmt.
3: Alles, was politisch in Deutschland Rang und Namen hat, kann man sagen. Bundespräsident Frank-Walter Steinmeier, Bundestagspräsidentin Julia Klöckner und Bundeskanzler Friedrich Merz, also schon mal die drei ranghöchsten Politiker, die wir in Deutschland haben. Außerdem haben sich alle Regierungschefinnen und Chefs der Bundesländer angekündigt. Bürger sind außerdem eingeladen, die sich in besonderer Weise für die Gesellschaft engagiert haben, Stichwort Ehrenamt, und deshalb eben unter den insgesamt etwa 900 geladenen Gästen sind.
2: Nach dem Zwischenfall mit einer Fly-Dubai-Maschine gehen auch die Behörden der Vereinigten Arabischen Emirate von einem Terrorakt aus. Das teilte die Generalstaatsanwaltschaft des Landes mit. Aus Kairo, Moritz Behrendt.
4: Wie der Staatsanwalt der staatlichen emiratischen Nachrichtenagentur mitteilte, griff der Co-Pilot den Piloten mit einem Notfallbeil an und versuchte, die Kontrolle über das Flugzeug zu erlangen, um es zum Absturz zu bringen. Mehrere US-amerikanische Medien berichten, dass der Co-Pilot bei seinem vorherigen Arbeitgeber Oman Air wegen extremistischer Einstellungen aufgefallen sein soll. Die Airline habe darauf ein Flugverbot gegen ihn verhängt. Warum die Fluggesellschaft Fly Dubai ihn dennoch eingestellt und auf der sensiblen Strecke nach Tel Aviv eingesetzt hat, dürfte eine zentrale Frage der weiteren Ermittlungen sein. Eine weitere ist, ob der Co-Pilot Hintermänner hatte. Medien berichten zu

0: zufolge hatte er auf sozialen Medien Inhalte mit Bezug zu Al-Qaida gepostet.
1: Russland weitet seine Angriffe auf die ukrainische Infrastruktur aus. Am Morgen wurde eine Brücke über den Dnipro-Fluss in Kiew getroffen. Der Berufsverkehr kam teilweise zum Erliegen. Nach ukrainischen Angaben setzt Russland neuartige Drohnen ein, die schneller fliegen und schwerer abzufangen sind. Russland spricht nach den nächtlichen Drohnenangriffen von Attacken auf militärische Ziele. Über die Brücke in Kiew würden Waffen und Soldaten an die Front im Donbass transportiert. Bundesaußenminister Wadefuhl hat die Entscheidung der G7-Staaten begrüßt, einen Teil ihrer Öl- und Dieselreserven freizugeben, um die Spritpreise zu stabilisieren. Deutschland habe von Anfang an auf eine einvernehmliche Regelung gesetzt, sagte der CDU-Politiker. Es sei ein gutes Ergebnis, dass die Interessen der Europäischen Union gewahrt wären. Die G7-Staaten hatten beschlossen, ab sofort und über 4 Monate 100 Millionen Barrel Rohöl freizugeben, um die weltweiten Märkte zu beruhigen. Zuvor hatte US-Präsident Trump auf diesen Schritt gedrängt und gleichzeitig mit einem Stopp der amerikanischen Dieselexporte gedroht. In Frankreich dauern die Proteste gegen die schlechten Zustände an den Oberschulen weiter an. Seit Montag sind laut Innenministerium mehr als 5000 Menschen festgenommen worden. Allerdings nicht zwangsläufig Schüler der Schulen, in deren Umfeld die Proteste stattfinden. Schülervertreter distanzierten sich zuletzt von der Gewalt und riefen zur Deeskalation auf. Nach ersten Gesprächen hat der Bildungsminister weniger Unterrichtsausfall in den Abschlussklassen versprochen. Beim Thema marode Schulgebäude gab es aber keine konkreten Zusagen. Das waren die Nachrichten. Das Wetter in Norddeutschland: mehr Sonne als Wolken. In Südniedersachsen und im Wendland vereinzelt Schauer. Maximal 18 bis 22 Grad heute. Morgen zunächst Nebel, später wechselhaft, aber weitgehend trocken bei 17 bis 21 Grad. Es ist 10.04 Uhr.
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3: Anlässlich des Tags der Deutschen Einheit hört ihr jetzt Grenzgeschichten, eine Sondersendung des Jugendmagazins Bis 20 Mosaik. Am Mikrofon Claudia Sonntag. Was passiert in dieser Sendung? Was werdet ihr hören? Jugendredakteurin Mia Kaloch führte ein Interview mit Fritz Köster, der in den 1970er und 80er Jahren beim Bundesgrenzschutz an der innerdeutschen Grenze tätig war. Außerdem erfahren wir etwas über das Dasein eines Pioniers in der DDR und hören die Lesung einer Autorin über das Leben im Westen, in Zeiten des Kalten Krieges. In dieser Sendung hört ihr vor allem Tracks von ostdeutschen KünstlerInnen. Und dazwischen haben wir ein paar spannende Fakten für euch. Jetzt starten wir erstmal mit Musik von Clouseau aus Erfurt, das ist übrigens in Thüringen. Und der Titel heißt Keinen Zentimeter, er stammt von seinem Album So sehr dabei aus dem Jahr 2008. Und ich finde, der Text passt auch ein bisschen zu dem, was unserer Republik guttun würde. Clouseau singt nämlich: Ich will keinen Zentimeter mehr zwischen uns. Ich will einen Anfang mit mehr Tiefe, mit mehr Hintergrund.

keinen Zentimeter zwischen uns. Das ist leichter gesagt als getan. Zwischen den östlichen und westlichen Bundesländern besteht oft immer noch ein großer Unterschied. Und das auch aufgrund der unterschiedlichen Erfahrungen, die die Menschen in Ost und West gemacht haben. Viele sind aus dem Osten weggezogen. Es fehlen die jungen Menschen, es fehlen Fachkräfte in vielen wichtigen Bereichen. Schauen wir doch mal genauer hin, was seit 1990 eigentlich passiert ist. Stellt euch vor, 1989 im November, die Mauer fiel. Zu dieser Zeit lebten in Westdeutschland etwa 62 Millionen Menschen. Das waren viermal so viele wie im Osten, mit 15 Millionen Menschen. Heute ist der Unterschied noch krasser geworden. Im Westen leben jetzt ca. 67,5 Millionen Menschen und im Osten nur noch 12,4 Millionen. Das heißt, während der Westen sogar um 10% gewachsen ist in den letzten Jahren seit der Wende, hat der Osten 16% seiner Bevölkerung verloren. Klingt jetzt erstmal nur nach Zahlen, aber dahinter stecken ja echte Geschichten von Menschen, die ihre Heimat verlassen haben.

0: Heute in unserer Sondersendung Grenzgeschichten anlässlich des Tags der Deutschen Einheit hört ihr auch einen Beitrag von Mia Kalloch, die Fritz Köster interviewt hat. Wie war das eigentlich damals, direkt an der Grenze, am Grenzzaun, an der Mauer? Wie hat sich das angefühlt, jeden Tag diese Teilung zu sehen und sogar zu bewachen? Dazu hören wir jetzt einen Beitrag über die Erfahrungen eines Bundesgrenzschutzbeauftragten, der auf der westlichen Seite der Grenze stationiert war. Mia Kalloch berichtet.
1: Wenn einer da reingelaufen ist, der wurde quasi von den Stahlsplittern getroffen und den ließ man auch so lange liegen, bis er sich nicht mehr bewegt. Also Scheinwerfer drauf und irgendwie, das war schon eine ganz harte Geschichte.
2: Meterhohe Metallgitterzäune durchzogen die Landschaft. Grau und starr. Einzig allein die Selbstschussanlagen durchbrachen die engmaschigen Metallstreben. Eine Konstruktion des Grenzschutzes der DDR, die es unmöglich machte, sie zu überwinden. Näherte sich jemand dem Zaun, löste die Bewegung automatisch den Schuss der Stahlsplitter aus und traf den Flüchtenden. Mindestens 327 Menschen starben zwischen 1949 und 1989 an der innerdeutschen Grenze. Auch der westdeutsche Bundesgrenzschutz war zu dieser Zeit für die Sicherung der innerdeutschen Grenze zuständig. Der Braunschweiger Fritz Köster arbeitete 7 Jahre lang selbst dort. Mit 20 Jahren entschied er sich nicht wie üblich bei der Bundeswehr, sondern beim Bundesgrenzschutz zu arbeiten. 1974 begann er dort eine standardmäßige Grundausbildung. Dabei wurde er im Gelände ausgebildet und lernte den Umgang mit Waffen. Der Unteroffizier vom Dienst, oder auch UVD, kontrollierte dabei regelmäßig die Pflege der Ausrüstung.
1: Ich kann mich daran erinnern, dass ich mal abends im Bett lag und der UVD, der abends nochmal den Stubendurchgang machte, mir plötzlich meine Stiefel aufs Bett warf. Ich war schon eingeschlafen, weil da noch ein bisschen Erde dran war, die ich mit Schuhcreme übergeputzt hatte. Ja, und so, das durfte nicht sein. Ich komme in einer halben Stunde nochmal vorbei und dann sind die Blitze blank. So ungefähr.
2: Hierarchisch. So ließ sich das Verhältnis vor Ort beschreiben. Es war üblich, Vorgesetzte mit ihrem Dienstgrad anstatt mit ihrem Namen anzusprechen. Geduzt wurde sich nicht. Fritz Köster erzählt aber auch von anderen Seiten während seiner Zeit beim Bundesgrenzschutz, den man auch BGS abkürzte.
1: Wir waren ja untergebracht in so Stuben, wie man das so nannte. Da waren eben halt 6 Leute, die da drauf waren. Und das war eigentlich eine sehr gute Kameradschaft. So, also wir haben was zusammen unternommen. Wir waren natürlich in der Grundausbildung im Gelände eben halt zusammen und so. Und da stand einer für den anderen da.
2: Zu der Ausbildung beim Bundesgrenzschutz zählten zudem Kontrollgänge an der Grenze. Grenzstreife nannte man so einen Gang. Fritz Köster erinnert sich an seine erste Grenzstreife, bei der er einen Streifenführer begleitete.
1: Es war an der Grenze eine Baustelle von der Grenztruppe der DDR. So, das heißt, und dann mussten wir immer da sein, wenn Grenzarbeiten waren. Falls mal einer türmt oder irgendwie sowas, dann wäre der von den Leuten der DDR erschossen worden. Auch auf bundesrepublikanischem Gebiet. Und so musste man dann eben halt auch das Gewehr in Stellung bringen und quasi Schützenhilfe leisten. Die kamen dann irgendwann an, die Arbeiter von der DDR. Und wir sagten natürlich, guten Morgen, aber keine Reaktion. Die durften sich nicht äußern. Und es ging irgendwie ein Oberleutnant so einen Berg hoch und der Streifenführer sagte, gehen Sie da mal mit. Und der machte so mit seiner Hand so ganz leicht, hob er die, um quasi zu sagen, Tag.
2: Grenzstreifen, die Überwachung der Grenze. Typische Aufgaben, die man mit dem Bundesgrenzschutz assoziiert. Allerdings waren die Tätigkeiten des Bundesgrenzschutzes vielfältig.
1: Also ich kannte eben halt Kollegen, die zum Beispiel bei Loki Schmidt, der Frau des Bundeskanzlers, Personenschutz gemacht haben. Oder eben halt Flughafensicherung. Wir sind oft nach Köln-Bonn gefahren. Ich einmal, die anderen Kollegen vielleicht 20 Mal.
2: Nach der Grundausbildung folgte noch eine anschließende Hochgebirgsausbildung. Danach musste Fritz Köster sich entscheiden, in welchem Bereich er weiter tätig sein möchte. Ob Kraftfahrer oder Arbeiter in der Waffenkammer. Zur Auswahl standen mehrere Optionen. Fritz Köster entschied sich schließlich für einen Weg abseits der typischen Kontrolltätigkeiten an der Grenze.
1: Und für mich war, weil ich vorher eine kaufmännische Ausbildung hatte, klar, dass ich eben halt aufs Geschäftszimmer gehe. Mhm. Also Schreibstube, wie man sagt. Ja, vielleicht war ich auch ein Drückeberger damals.
2: Die Siegfried-Kaserne am Bienenroder Weg in Braunschweig. Der Ort, der für einige Jahre Fritz Kösters Arbeitsplatz war. Wenn er dort arbeitete, erinnerte wenig an seine bisherigen Tätigkeiten an der Grenze.
1: Es war ein ganz normaler Job. Ich fuhr morgens zur Arbeit hier Bienenroder Weg in die Kaserne, stellte mein Auto da ab und ging dann ins Büro. Beziehungsweise, klar, es gab morgens immer die Befehlsausgabe, da mussten alle antreten.
2: Die morgendliche Befehlsausgabe umfasste Anweisungen eines Vorgesetzten und strukturierte so den Alltag. Fritz Köster war vor allem für Verwaltungsaufgaben zuständig. Trotzdem musste er nicht nur während der Befehlsausgabe, sondern auch im gesamten Arbeitsalltag in der Kaserne eine Uniform tragen.
1: Also ich habe Personalakten verwaltet. Das habe ich ungefähr so erstmal 3 Jahre gemacht und habe dann eben halt nochmal einen Unterführerlehrgang gemacht, so um eben halt nochmal befördert zu werden.
2: Bis 1981 arbeitete Fritz Köster beim Bundesgrenzschutz. Danach ging er in die Berufsförderung, um später Betriebswirtschaft studieren zu können. Einige Jahre später, am 9. November 1989, kam dann der Tag, der deutsche Geschichte schrieb. Jahrelang wurden die DDR-Bürger von der SED-Diktatur unterdrückt. Schließlich waren die Bürger der DDR selbst, die die Mauer durch die friedliche Revolution zum Fallen brachten. Fritz Köster war zu der Zeit des Mauerfalls bereits fertig mit seinem Studium und arbeitete in einem Computergeschäft in Wolfsburg.
1: Ich hatte das überhaupt nicht mitbekommen und fuhr irgendwie hier Braunschweig-Ost, wollte ich auf die Autobahn fahren und da stand plötzlich ein Trabi. So, oh, was macht der denn hier? Das war komisch. Ja, ich musste irgendwie lachen, als ich diesen Trabi da sah und bin dann auf die Autobahn Richtung Wolfsburg und da waren ganz viele Trabis. Ich sage, was ist denn hier los? Ja, und dann sagt mir meine Kollegen, die Grenze hat aufgemacht.
2: Die Mauer war gefallen. Es waren Fritz Kösters Erfahrungen beim Bundesgrenzschutz, die ihn zu dieser Zeit nachhaltig prägten. Nach der Grenzöffnung blickte er aus einer anderen Perspektive auf die ersten Besuche im ehemals ostdeutschen Gebiet.
1: Dass man irgendwo auch so, sagen wir mal, diese alten Grenzanlagen oder sowas
3: konnte man
1: auch
3: gesehen hat.
1: Wobei man natürlich aufpassen musste, weil da teilweise noch Sachen vermint waren. Das war schon eine Sache. Also wenn man sich überlegt, es gibt noch eine alte Grenzanlage Matthias Zoll. Wenn man also nach Halberstadt fahren will, da sieht man das noch, wie das ausgesehen hat mit Hundelaufanlagen und alles sowas. Schießanlagen mit den Trichtern eben halt so. Und das war auch so, dass wenn einer da reingelaufen ist, der wurde quasi von den Stahlsplittern getroffen. Und den ließ man auch so lange liegen, bis er sich nicht mehr bewegte. Scheinwerfer drauf und irgendwie, das war schon eine ganz harte Geschichte.
2: Bis Anfang der 1980er Jahre waren die Selbstschussanlagen in Betrieb. Fritz Köster hat während seiner Zeit beim Bundesgrenzschutz hautnah erlebt, wie die Abläufe an der Grenze verliefen. Bis heute hat er noch Kontakte zu Kollegen vom damaligen Bundesgrenzschutz. Viele blieben dort und arbeiteten später bei der Bundespolizei. So wurde der Bundesgrenzschutz ab 2005 genannt. Seit über 30 Jahren ist Deutschland nicht mehr geteilt und die alten Grenzanlagen nun Teil unserer Erinnerungskultur. Für Fritz Köster sind die Erinnerungen an die Zeit beim Bundesgrenzschutz prägend. Das erwähnte Grenzdenkmal Hessendamm bei Matthias Zoll ist im Landkreis Wolfenbüttel. Dort erinnert unter anderem ein Beobachtungsturm an die ehemalige Grenze.
0: Das war ein Beitrag von Mia Kalloch. Und jetzt noch etwas Musik.

0: Ihr hört ein bis 20 Mosaik-Special anlässlich des Tags der Deutschen Einheit. Wir bleiben natürlich beim Thema Ost und West und auch bei ein paar Zahlen. Diese Daten für die Infos habe ich übrigens vom Statistischen Bundesamt. Und jetzt wird's interessant bei den Wanderungsbewegungen von Ost nach West vorwiegend. Denn direkt nach der Wende bis zum Jahr 2000, in den ersten paar Jahren, haben schon etwa 611.000 Leute den Osten verlassen. Es wurde danach zwar etwas weniger, aber die Abwanderung aus dem Osten ging weiter. Besonders betroffen sind junge Leute. Die ziehen alle weg. Über 740.000 der unter 25-Jährigen haben den Osten verlassen. Und, das ist leider traurig und wichtig, 57% davon waren Frauen. Und das hat natürlich Auswirkungen auf die Menschen in den Regionen, die dort zurückbleiben. Jetzt schauen wir nochmal zurück in die Vergangenheit und fragen nach, was bedeutet es eigentlich, in der DDR aufgewachsen zu sein? Wie prägt einen das als junger Mensch? Natürlich sind die jungen Menschen von damals jetzt schon viel älter. Und gleich hört ihr einen Beitrag über Matthias, der als junger Pionier in der DDR sozialisiert wurde und dann später nach Westdeutschland gezogen ist. Unser Jugendredakteur Thomas Kleine hat ein Interview mit ihm geführt.
1: 9. November 1989. Die Mauer, die Deutschland 28 Jahre getrennt hat, ist weg. Jetzt konnte man auch aus dem Osten frei und ohne Einschränkung in den Westen reisen. Zwar konnten die Westdeutschen schon vor der Wende Tagesausflüge in den Osten machen, wie es war, im Osten zu leben, konnten sich die meisten jedoch nicht vorstellen. Wie es für die Jugendlichen war, in der DDR zu leben, habe ich den Techniker und Eventmanager des Kulturzentrums Brunswiga, Matthias Brückner, gefragt. Er kommt aus Potsdam und war bis zur Wende in den beiden Jugendorganisationen der DDR, den Pionieren und in der FDJ.
2: In welchem Alter warst du bei den Pionieren und in welchem Alter in der FDJ?
3: Also die Pioniere begannen ja so ab 1. Klasse bis 4. Klasse. Ich weiß nicht, Alter ist man dann 7 bis 10, 11 ungefähr. Dann kamen, das waren die Jungpioniere, dann kamen die Thälmann-Pioniere und dann so ab 14, etwa ab 8. Klasse, ging es dann in die Freie Deutsche Jugend, die FDJ. Also und ich habe mich da mit eingeordnet sozusagen. Also ich bin in der ersten Klasse in die Pioniere aufgenommen worden und ja, das lief eigentlich alles von alleine. Mehr oder weniger.
2: Und welche Aktivitäten wurden für die Mitglieder der Jungpioniere und der Thälmann-Pioniere angeboten?
3: Na, es gab die Pioniernachmittage. Das war in der Regel mittwochs. Und gab es bei den Pionieren einen Pioniergruß. Das heißt, der Lehrer oder ein höher gestellter Funktionär kam in die Klasse und es hieß: Für Frieden und Sozialismus seid bereit. Und die Pioniere antworteten dann: immer bereit. Und dazu wurde die Hand flach über den Kopf gehalten, immer bereit.

Ich habe mich jetzt aber in der Vorbereitung nochmal mit den Geburten der Jungpioniere auseinandergesetzt. Und wenn ich mir die so durchlese, da gibt es eigentlich nichts, wo man so eindeutig sagen könnte, da könnte ich nicht mitgehen. Also die Gebote der Jungpioniere. Wir Jungpioniere lieben unsere Deutsche Demokratische Republik. Okay, das war vielleicht keine ganz heiße Liebe, kann ich schon mal sagen. Wir Jungpioniere lieben unsere Eltern. Das steht auch in den 10 Geboten in der Bibel. Wir Jungpioniere lieben den Frieden. Finde ich okay. Wir Jungpioniere halten Freundschaft mit den Kindern der Sowjetunion und aller Länder. Also aller Länder, also auch der kapitalistischen Länder. Und da möchte ich noch einfügen, dass bei den Thielmann-Pionieren das schon ein bisschen anders klang. Also da ging es schon eher wir in den sozialistischen Ländern und auf der anderen Seite die Kapitalisten, die Bösen, die wir nicht leiden können. Aber trotzdem das mit allen Ländern, also wir lieben die oder wir halten Freundschaft mit Kindern aller Länder, das war auch weiter von Bestand.

Dann geht's weiter. Wie jungen Pioniere lernen fleißig, sind ordentlich und diszipliniert. Klingt jetzt nicht nach Pippi Langstrumpf, aber lernen fleißig kann nicht schaden, finde ich. Wie Jungpioniere achten alle arbeitenden Menschen und helfen überall tüchtig mit. Wie Jungpioniere sind gute Freunde und helfen einander. Wie Jungpioniere singen und tanzen, spielen und basteln gern. Kann man sagen, ist okay. Wie Jungpioniere treiben Sport und halten unseren Körper sauber und gesund. Also das war der einzige Spruch, den ich noch im Kopf hatte. Und dann bei den Thälmann Pionieren heißt es interessanterweise dann schon, wir stählen unseren Körper. Das finde ich schon, sehe ich schon sehr kritisch. Und dann das letzte Gebot heißt, wir Jungpioniere tragen mit Stolz unser blaues Halstuch. Wir bereiten uns darauf vor, gute Thälmann Pioniere zu werden.

0: Was wurde dann bei der Freien Deutschen Jugend angeboten?
1: Ja, da gab es sowas Ähnliches, bloß dann eher abends, meine ich. Aber da kam bei mir dann die Wende dazwischen. Also ich war 14, als die Wende war. Und das heißt, ich war nicht so lange in der FDJ.
0: Und was wurde gemacht, damit die Kinder und Jugendlichen der sozialistischen Ideologie der DDR folgten und sich dem Staat unterordneten?
1: Als ich so aufgewachsen bin, das war ja in den 80ern, da war schon klar, dass nicht alles so heiß gegessen wird, wie es gekocht wird, oder dass Papier auch geduldig ist. Also ich glaube, das gab so ein breites Spektrum an Einflussnahme. Also du musst dir vorstellen, früher hing, also gerade um 1. Mai rum natürlich und dann um 7. Oktober, den Nationalfeiertag, hingen dann Plakate oder Banner an Häusern, an öffentlichen Gebäuden und Fahnen und Banner mit sozialistischen Slogans. Meine Überlegung ist, dass die waren ja alle schon sehr alt in der Regierung und die waren ja von der ersten Stunde an, naja, nicht alle dabei, aber die waren schon ziemlich alt. Und ich glaube, diese sozialistische Idee hatte sich vielleicht nicht überlebt, aber das, was von oben vorgegeben wurde als Doktrin, war nicht mehr zeitgemäß. Also die Leute haben gesehen, dass es so nicht funktioniert mit dem Sozialismus, weil die haben ja in den Betrieben gearbeitet und man hat ja gemerkt, woran es haperte auch oder wo Mangel bestand. Also ja, ein Beispiel, was viele kennen auch, ist ja, dass man ewig auf ein Auto warten musste, zum Beispiel 15 Jahre oder. Und das kann man sich heute gar nicht vorstellen in der Bundesrepublik. Und so gab es so einige Sachen. Also es hieß ja immer, wir sind stolz, Pioniere zu sein. Aber ich glaube nicht, dass jemand von uns stolz war, Pionier zu sein. Oder wenn dann die wenigsten. Und bei mir persönlich kann ich sagen auch, dass ich da mitgemacht habe, um mir später im Leben keine Chancen zu verbauen, zum Beispiel dann auch studieren zu können. Also wenn man nicht in die Pioniere gegangen ist und nicht in der FDJ war und keine Jugendweihe gemacht hat, dann hatte man irgendwann ein Problem.

0: Also zu dem Maßnahmenkatalog, um Einfluss auf die jungen Menschen zu nehmen, gab es auch so Wandzeitungen, die wir gestaltet haben. Also ja, eine Wandzeitung zu verschiedenen Themen. Aber es kann auch sein, dass es nicht nur sozialistische Themen waren, sondern auch einfach Themen, die junge Menschen interessieren. Das weiß ich nicht. Aber da ging es auch in diese Richtung.
1: Also das haben Sie ja gerade schon gesagt, dass die meisten nicht so stolz darauf waren, Pionier zu waren. Aber gab es denn trotzdem etwas, was Spaß gemacht hat bei den Pionieren und in der FDJ?
0: Also was hat da Spaß gemacht? Also ich bin in einem kirchlich geprägten Elternhaus aufgewachsen und da wurde das auf jeden Fall kritisch gesehen. Wie ich vorhin sagte, da gab es keinen Stolz darauf, so ein Pionier zu sein oder in der Freien Deutschen Jugend. Das war eher ja, sowas, was man einfach mitmachen muss, wenn man hinterher keine Nachteile haben möchte.
1: Mit diesem heutigen Wissen und auch vielleicht auch Wissen von damals, würden Sie Geschehnisse bei den Pionieren und in der FDJ hinterfragen?
0: Naja, klar, aber das habe ich ja damals im Prinzip schon gemacht. Also wir haben uns auch über bestimmte Pionierlieder lustig gemacht, das weiß ich noch. Also da gab es ein Pionierlied, das vielleicht auch viele kennen, die in der DDR aufgewachsen sind. Pioniere voran, lasst uns vorwärts gehen. Und wir haben dann gesungen, Wiener Würstchen voran, lasst uns vorwärts gehen. Unsere Straße, sie führt in den Suppentopf hinein, statt in das Morgenlicht. Das habe ich damals schon kritisch gesehen.

0: das von Matthias Brückners Sicht auf die Pioniere und die freie deutsche Jugend. Doch wie ist eigentlich seine Sicht auf die gesamte DDR?
1: Es gibt viele verschiedene Sichtweisen, auch von DDR-Bürgern. Und es gab halt welche, die wirklich stolz waren, auch vor der Volkskammer zu sprechen. Na klar, das war bestimmt was Besonderes, wenn man da die Ehre hatte. Und es gab auf der anderen Seite Leute, die das völlig abgelehnt haben und nicht zu den Pionieren und in die FDJ gegangen sind und dann halt auch Konsequenzen tragen mussten und dann nicht zum Studium gegangen sind und nicht zugelassen wurden zum Studium. Und ich war so irgendwie dazwischen. Und ich glaube, das ist einfach, dass jeder so seine eigene Sichtweise darauf hat.
2: Das war ein Beitrag von Thomas Kleine. Und jetzt noch ein bisschen Musik aus den östlichen Bundesländern. Das ist Materia. Ja, wir treffen.

0: Ejo, ihr seid immer noch bei unserer Special-Sendung Grenzgeschichten in der Reihe bis 20 Mosaik. Anlässlich des Tags der Deutschen Einheit. Vor einigen Jahren haben wir von Radio Okawelle eine Schreibwerkstatt angeboten mit dem Titel Aufgewachsen in Ost oder West. Aus dieser Werkstatt stammt auch die Geschichte von Bettina Maria Henze, die jetzt ihre Erinnerungen aus der Schulzeit im Braunschweig der 60er, 70er Jahre beschreiben wird. Das Leben nah an der deutsch-deutschen Grenze war besonders hier in Braunschweig auch ein Thema für Kinder und junge Menschen. Logisch, man fühlte sich irgendwie so wie am Rand der Welt, der westlichen Welt. Wie war das damals? Wie wurde die Teilung Deutschlands wahrgenommen und was dachte man über die Menschen von drüben? Wie war der Alltag in der Schule und welche alten Sichtweisen hatten manche Lehrer auch im Westen noch aus der Nazizeit? Gab es Rassismus? Hier also nun die Geschichte von Bettina Maria Henze mit dem Titel
1: Ohrfeigen. Unsere Lehrerin hat Hans Werner geohrfeigt, weil er keine Hausaufgaben gemacht hat. Hans Werner ist der einzige Junge in meiner Klasse, der dunkle Haut hat. Er ist auch der einzige Schwarze in der ganzen Schule und überhaupt das einzige dunkelhäutige Kind, das ich bisher gesehen habe. Sein Vater ist Inder oder Ami oder so und fährt zur See. Hans Werners Mutter ist immer allein mit ihm. Und deshalb muss er nachmittags in den Hort, weil sie dann arbeitet. Das hat mir meine Mutter erzählt. Ich weiß jetzt, was ein Hort ist. Und das Wort fühlt sich nicht gut an. Es klingt grau. Ich finde das gemein von unserer Lehrerin. Schließlich kann er ja nichts dafür, dass niemand mit ihm Hausaufgaben macht. Irgendwie mag ich unsere Lehrerin jetzt weniger gern. Vorher war ich ein bisschen böse auf Hans Werner, denn beim Juleclub vor Weihnachten hat er meinen Namen gezogen, glaube ich jedenfalls. Und ich habe bloß eine Streichholzschachtel mit einem Würfel drin bekommen, wo ich doch ein richtig schönes Weihnachtspäckchen mitgebracht habe, mit Apfelsinen, Keksen und Dominosteinen drin. Das hat meine Mutter gepackt und es war für Annegret. Hans Werners schwarze Augen glänzen ganz nass, nachdem er die Ohrfeige bekommen hat. Er tut mir leid, wie er da so vor der Klasse steht, in seiner ollen Hose und dem Strickpolunder. Manche von uns gucken aus dem Fenster, in den Schulgarten oder nach unten. Aber wir sagen nichts. Unsere Schule ist eine ehemalige Kaserne. Von oben sieht sie aus wie ein Vogel mit ausgebreiteten Flügeln. In einem Flügel ist unsere Volksschulklasse. Drinnen gibt es drei Waschbecken in drei Nischen. Da sollen mal drei Schlafsäle für Soldaten gewesen sein, bevor sie die Wände herausgehauen haben. Im Hauptgebäude, also im Vogelkörper, sind die Großen untergebracht, vor denen ich Angst habe. Einer hat mal meinen Schuh in der Umkleidekabine versteckt. Er war aus der 9. Klasse von Herrn Held. 43 Jungen sind das. Ich habe Herrn Held gesagt, dass mein Schuh weg ist. Aber er hat mich nur angeschnauzt, ob ich zu blöd wäre, auf meine Sachen Acht zu geben. In der Umkleidekabine riecht es eklig, nach schweißigen Jungenturnschuhen. Ich habe dort eine Dreiviertelstunde lang nach meinem Schuh gesucht, bevor ich ihn hinter einem Vorhang gefunden habe. Eigentlich habe ich vor Herrn Held noch mehr Angst als vor den großen Jungen. Er kommandiert und pfeift bloß immer auf seiner Trillerpfeife. Bestimmt war er mal ein Feldwebel oder sowas.

Nachmittags spielen wir immer im Schulgarten. Der Garten heißt eigentlich gar nicht Schulgarten. Er gehört auch nicht zu unserer Schule. Er liegt bloß direkt vor unseren Klassenräumen. Im Schulgarten ist das Spielen verboten. Wir verstehen das nicht. Dort ist nie jemand, nur wir. Und wir stören doch niemanden. Warum sollen wir nicht dort spielen? Es gibt viel Platz und alte Obstbäume, die niemals abgeerntet werden, außer von uns. Darin kann man prima klettern. Aber die Erwachsenen wollen uns von dort vertreiben und schreien uns an, wenn sie uns sehen. Am schlimmsten ist Herr Krull, der Hausmeister. Wir hauen aber immer schnell ab durch die Gitterstäbe, wenn er kommt. Der ganze Garten ist von einem Eisenzaun aus senkrechten Stangen umgeben, die sich kalt und rau anfühlen. Kinder können sich durchdrängeln, aber Erwachsene nicht. Im Schulgarten treffen sich Kinder aus der ganzen Gegend. Mein Bruder, meine Freundin Therese, Jörg und Götz, die sind Brüder, und Frank, der wohnt etwas weiter weg, ich glaube in der Gliesmaroder Straße. Und noch ein paar andere. Aber nicht Hans Werner. Der ist ja nachmittags im Hort. Wenn ich vom Spielen nach Hause komme, guckt schon Herr Otto aus seiner Wohnungstür im Erdgeschoss. Er sieht säuerlich aus, wie immer, wenn er auf Kinder trifft. Dabei macht er extra die Wohnungstür auf, um zu kontrollieren, was wir machen. Herr Otto ist der Hauswart in unserem Mietshaus. Er soll aufpassen, dass niemand den Rasen betritt, denn das ist verboten. Er sagt, dass wir im Treppenhaus nicht laufen dürfen und auf dem Wäschehof nicht spielen. Das ist auch verboten. Auf dem Wäschehof hängt meistens gar keine Wäsche, denn die hängen wir auf dem Trockenboden auf. Aber unsere Fahrräder dürfen auch nicht dort stehen, denn da ist ein Schild angebracht: Fahrräder abstellen verboten. Und Herr Otto passt auf. Mein Vater sagt, Herr Otto ist kein Hauswart, sondern ein Blockwart. Ich weiß nicht, warum meine Eltern darüber lachen. Es gibt ja gar keine Blockwarte mehr, sagen sie. Früher, im Krieg, haben sie die Leute überwacht und verpetzt. Aber das macht Herr Otto doch auch. Auf der Litfaßsäule in der Wilhelm-Bode-Straße habe ich ein rotes Plakat mit einer Landkarte gesehen. Dreigeteilt niemals, steht darauf. Das verstehe ich nicht. Ich frage meinen Vater, was das heißen soll. Mein Vater kennt sich mit Landkarten aus. Er hat einen großen grünen Atlas und sucht eine Karte von Deutschland heraus. Dicht bei Braunschweig ist eine rote Linie zu sehen. Das ist die Grenze. Daneben steht SBZ, rot gedruckt. Unsere Lehrerin hat schon mal von der SBZ gesprochen. Das ist die Abkürzung für sowjetisch besetzte Zone, sagt mein Vater. Sowjetisch? Das sind die Russen. Die sind nach dem Krieg bis zum Harz gekommen. Und jetzt ist Deutschland geteilt, erklärt er mir. Sind wir denn auch besetzt, so wie die SBZ? Frage ich. Bei uns gibt es amerikanische, englische und französische Soldaten. Aber besetzt sind wir nicht, sagt mein Vater. Und dass es eigentlich nicht SBZ heißt, zumindest sagen die drüben, sie leben in der DDR.

Meine Mutter stellt vor Weihnachten Kerzen im Treppenhaus auf, wegen der Menschen drüben in der DDR. Weil sie da einen Aufstand hatten und dabei sind welche erschossen worden. Ich zünde die Kerzen an, auch wenn ich nicht so richtig kapiert habe, worum es geht. Vielleicht liegt es daran, dass ich mir die Menschen da drüben gar nicht vorstellen kann, denn ich habe noch nie einen von ihnen getroffen. Es gibt ja die Grenze, die ganz dicht bei uns ist, und da können die nicht rüber. Wir aber auch nicht. Wenn samstags die Sirenen heulen zum Probealarm, habe ich keine Angst. Denn meine Eltern haben gesagt, dass es keinen Krieg mehr gibt. Meistens bin ich gerade in der Schule, wenn es heult. Und wir müssen den Unterricht für ein paar Minuten unterbrechen, weil es so laut ist. Der Sirenenmast steht direkt vor dem Schultor. Meine Eltern haben mir den Unterschied zum richtigen Alarm erklärt. Beim Probealarm gibt es keine Heultöne, die hoch und runter gehen. Und deshalb weiß ich, dass es nicht gefährlich ist. Außerdem haben wir ja die Grenze. Und wie sollten die Russen da rüberkommen? Einmal haben wir einen Aufsatz zum Thema Puppenkarneval auf dem Dachboden geschrieben. Der Kaspar hat sich als Bundeskanzler Erhard verkleidet. Er hat sich Zeitungspapier unter das Hemd gestopft, damit er ganz dick aussieht, hat mein Sitznachbar Wolf vorgelesen. Ich war neidisch auf seinen Einfall, denn ich fand ihn viel besser als meine eigenen. Was ein Bundeskanzler ist, weiß ich von meinen Eltern. Das ist sozusagen der Oberste von Deutschland, also von unserem Deutschland. Unser jetziger Bundeskanzler heißt Kiesinger. Der davor hieß Erhard und das war der Dicke. Und noch vor dem Bundeskanzler Erhard gab es einen, der hieß Adenauer und war ganz alt. Der war schon gleich am Anfang von Deutschland Bundeskanzler. Die Religionslehrerin fragt uns in einer Stunde, was für ein besonderer Tag heute ist. Freitag hat sie bestimmt nicht gemeint. Wolfi meldet sich und antwortet: Adenauer ist krepiert. Ich weiß nicht, was das Wort krepieren bedeutet, aber ich sehe, wie die Lehrerin blass wird und nach Luft schnappt. Sie verlässt ganz schnell die Klasse. Später erzählt uns Wolfi, dass er auch eine Ohrfeige bekommen hat, so wie Hans Werner. Aber nicht vor der Klasse, sondern ganz privat.

in der Pädagogik, in den Schulen, in der Sichtweise auf die Menschen. Und wir schauen in unserer Special-Sendung zum Tag der Deutschen Einheit auch nochmal auf die demografischen Veränderungen in Deutschland nach der Wende. Und werfen jetzt nochmal einen letzten Blick auf die Zahlen zwischen Ost und West. Also, erstmal ein wichtiger Punkt. Die Bevölkerung in Deutschland ist insgesamt durch Zuwanderung aus dem Ausland gewachsen. Und zwar um etwa 11,8 Millionen Menschen zwischen 1991 und heute. Aber auch hier zeigt sich der Ost-West-Unterschied. Denn nach Westdeutschland kommen deutlich mehr Menschen aus dem Ausland als in den Osten. Im Osten waren es sozusagen nur 1,3 Millionen in dieser langen Zeit, also in 35 Jahren. Die Entwicklung zeigt, so lange nach der Einheit gibt es immer noch große Unterschiede zwischen Ost und West. Nicht nur in den Köpfen, sondern auch ganz konkret, wenn man sich anschaut, wo Menschen leben und wo sie hinziehen. Viele Städte im Osten kämpfen mit Abwanderung, gegen Abwanderung, gerade von jungen Frauen, während der Westen weiter wächst. Naja, es gab ja auch mal positive Signale. In den Jahren 2017 bis 2022 sind mehr Menschen in den Osten gezogen. Vielleicht ist das ja ein Trend, der wiederkommen wird. Platz ist genug. Und es geht auch was im Osten. Auf jeden Fall lohnt es sich, genauer hinzuschauen. Nicht nur am 3. Oktober, sondern das ganze Jahr über. So, und das war's mit unserer Spezialsendung Grenzgeschichten bis 20 Mosaik zum Tag der Deutschen Einheit. Was uns verbindet, das ist ja nicht nur die Sprache, sondern auch Musik.

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1: Um 11 Uhr mit Claudia Drews. Mit einem ökumenischen Festgottesdienst haben in Bremen die offiziellen Feierlichkeiten zum Tag der Deutschen Einheit begonnen. Die leitenden Geistlichen riefen zu gesellschaftlichem Zusammenhalt und gegenseitiger Unterstützung auf. Michael Kück aus der Nachrichtenredaktion berichtet, was weiter geplant ist.
2: Dann müssen alle in die Glocke, also das Konzerthaus direkt beim Dom. Und da ist dann der offizielle Festakt am Mittag. Der geht bis ca. 13.30 Uhr. Da werden dann Reden gehalten zum Tag der Deutschen Einheit, so wie man das kennt. Bundespräsident Steinmeier und Bremens Regierungschef Andreas Bovenschulte, die werden das tun. Und das Ganze begleitet von Musik der Bremer Philharmoniker. Einer der Höhepunkte des Programms ist dann sicher auch der Auftritt der deutschen Hip-Hopper von den Fantastischen Vier. Die geben ein Gratiskonzert heute Abend auf dem Bremer Domshof. 10.000 kostenlose Tickets gab es, die sind längst alle weg.
1: Nach dem Zwischenfall mit einer Fly-Dubai-Maschine gehen auch die Behörden der Vereinigten Arabischen Emirate von einem Terrorakt aus. Das teilte die Generalstaatsanwaltschaft des Landes mit. Aus Kairo, Moritz Behrendt.
3: Wie der Staatsanwalt der staatlichen emiratischen Nachrichtenagentur mitteilte, griff der Co-Pilot den Piloten mit einem Notfallbeil an und versuchte die Kontrolle über das Flugzeug zu erlangen, um es zum Absturz zu bringen. Mehrere US-amerikanische Medien berichten, dass der Co-Pilot bei seinem vorherigen Arbeitgeber Oman Air wegen extremistischer Einstellungen aufgefallen sein soll. Die Airline habe darauf ein Flugverbot gegen ihn verhängt. Warum die Fluggesellschaft Fly Dubai ihn dennoch eingestellt und auf der sensiblen Strecke nach Tel Aviv eingesetzt hat, dürfte eine zentrale Frage der weiteren Ermittlungen sein. Eine weitere ist, ob der Co-Pilot Hintermänner hatte. Medienberichten zufolge hatte er auf sozialen Medien Inhalte mit Bezug zu Al-Qaida gepostet.
1: Die Grünen kritisieren die Entscheidung der G7-Staaten, Öl und Diesel aus den nationalen Reserven freizugeben. Der Wirtschaftspolitiker Kellner bezeichnete die Entscheidung als politische Dummheit. Die Bundesregierung dagegen spricht von einem wichtigen Zeichen für die Handlungsfähigkeit und Geschlossenheit der G7. Die Freigabe erfolgt, nachdem US-Präsident Trump darauf gedrängt und zwischenzeitlich mit einem Exportstopp von Diesel aus den USA gedroht hatte.

0: Dies hätte die Versorgung insbesondere in der EU treffen können. Rund die Hälfte der Dieselimporte kommt aus den USA. Russland weitet seine Angriffe auf die ukrainische Infrastruktur aus. Am Morgen wurde eine Brücke über den Dnipro-Fluss in Kiew getroffen. Der Berufsverkehr kam teilweise zum Erliegen. Nach ukrainischen Angaben setzt Russland neuartige Drohnen ein, die schneller fliegen und schwerer abzufangen sind. Russland spricht nach den nächtlichen Drohnenangriffen von Attacken auf militärische Ziele. Über die Brücke in Kiew würden Waffen und Soldaten an die Front im Donbass transportiert. In Frankreich dauern die Proteste gegen die schlechten Zustände an den Oberschulen weiter an. Seit Montag sind laut Innenministerium mehr als 5000 Menschen festgenommen worden. Allerdings nicht zwangsläufig Schüler der Schulen, in deren Umfeld die Proteste stattfinden. Schülervertreter distanzierten sich zuletzt von der Gewalt und riefen zur Deeskalation auf. Nach ersten Gesprächen hat Bildungsminister Geffrey weniger Unterrichtsausfall in den Abschlussklassen versprochen. Beim Thema marode Schulgebäude gab es aber keine konkreten Zusagen. Das waren die Nachrichten. Das Wetter in Norddeutschland: mehr Sonne als Wolken. In Südniedersachsen und im Wendland kann es Schauer geben bei 18 bis 22 Grad. Morgen zunächst Nebel, später wechselhaft, aber weitgehend trocken. Höchstwerte 17 bis 21 Grad. Und Montag dann Sonne, Wolken und vereinzelt Schauer bei 17 bis 22 Grad. Es ist 11.04 Uhr.
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Am Mikrofon begleitet sie Elisabeth Müller, die auch für die folgende Sendestunde verantwortlich ist.

Guten Tag, liebe Hörerinnen und Hörer von Radio Okerwelle. Am Mikrofon ist für Sie heute Elisabeth Müller und ich freue mich, dass Sie uns wieder eingeschaltet haben. Der Tag der deutschen Einheit ist ein freudiger Tag, denn Ost und West sind wieder vereint. Ein solcher Tag lädt aber auch zum Nachdenken und Erinnern ein. Aus diesem Anlass habe ich heute eine Zeitzeugin eingeladen, die Anfang der 60er Jahre, damals noch Studentin, als Fluchthelferin an der innerdeutschen Grenze in Berlin tätig war. Sie wird uns in dieser Sendung das sogenannte Doppelgängermodell erklären, eine von vielen Möglichkeiten, Menschen aus der damaligen DDR in den Westen zu holen.

Hier auf Radio Okerwelle hören Sie eine Sendung zum Tag der Deutschen Einheit. Bevor die Zeitzeugin über Fluchthilfe an der innerdeutschen Grenze berichtet, möchte ich zunächst einen Blick auf die damalige DDR, die Grenze und die Fluchtsituation werfen. Die Republikflucht war das Verlassen der DDR oder ihres Vorläufers, der sowjetischen Besatzungszone oder Ostberlins, ohne Genehmigung der Behörden. In der Zeit von der Gründung der DDR am 7. Oktober 1949 bis zum Juni 1990 verließen über 3,8 Millionen Menschen den Staat, davon viele illegal unter großen Gefahren. Die DDR war dem Internationalen Pakt über bürgerliche und politische Rechte beigetreten, der die Freizügigkeit der Bürger eines Staates verbirgt. Sie hatte außerdem auch die Schlussakte von Helsinki unterzeichnet, in der Freizügigkeit und Reiseerleichterungen angestrebt wurden. Jedoch verwehrte die DDR-Staatsführung ihren Bürgern die Freizügigkeit und das Verlassen des Staatsgebietes außer in Richtung osteuropäischer Staaten. So unterlagen Ausreisen ins nichtsozialistische Ausland starken Restriktionen und waren für Durchschnittsbürger fast unmöglich. Ausreiseanträge für ein einmaliges Verlassen der DDR wurden, wenn überhaupt, erst nach Jahren genehmigt. Solche Anträge hatten meist für den Antragsteller und seine Familie Nachteile, zum Beispiel im beruflichen Bereich, Drohanrufen, Bespitzelungen durch Abhören etc. Mehrmalige Antragstellungen brachte viele ins Gefängnis. Eine Ausreisegenehmigung konnte ohne Angabe von Gründen verweigert werden. Da eine legale Ausreise aus der DDR fast unmöglich schien, reifte bei vielen Bürgern der Gedanke an eine Flucht. Als Gründe für die Flucht gaben die Menschen politische Gründe, Ablehnung politischer Tätigkeit, Ablehnung von Spitzeldiensten sowie Gewissensnotstände und Einschränkung von Grundrechten an. Auch der Wunsch nach besseren Einkommens- oder Wohnverhältnissen wurde genannt.

Mangels einer Grenzbewachung zwischen Ost- und West-Berlin konnten die Menschen relativ gefahrlos nach West-Berlin gelangen. Und so setzte eine Massenflucht ein. Die Errichtung der Berliner Mauer am 13. August 1961 führte zu einem jähen Ende der Massenflucht. Grenztruppen bezogen nun an der gesamten innerdeutschen Grenze Posten, um Grenzdurchbrüche zu verhindern. Mit Selbstschussanlagen, Minen und dem Schießbefehl wurde die Grenze gesichert. Bei Grenzzwischenfällen starben im Laufe der Zeit 1.135 Menschen an der innerdeutschen Grenze. Wer als Flüchtling gefasst wurde, musste mit 2 bis 8 Jahren Freiheitsstrafe rechnen.

0: Hören Sie nun auf Radio Uckerwelle ein Interview mit einer ehemaligen Fluchthelferin.
1: Heutige Berichte in den Medien über Fluchtverläufe an der Berliner Mauer sind oft interessant und deswegen interessant, weil sie meistens geglückt sind und man ein gutes Gefühl dabei hatte. Was aber an Gefahrenpotenzial damals dahinter gesteckt hat, ist 50 Jahre später kaum noch nachvollziehbar. Die Motivation für die Fluchthelfertätigkeit ist im Willen zum Helfen für denjenigen zu sehen, der sich in der früheren DDR in verzweifelter politischer Lage befand, zum Beispiel Freiheitseinschränkung in der Berufsausbildung oder Familientrennung. Bedingt durch die Existenz zweier deutscher Staaten, die durch eine unüberwindbare Grenze getrennt worden sind. Diesen Menschen zu helfen, aus dem Unrechtsstaat zu flüchten, dazu bedurfte es eines von der Wichtigkeit und Richtigkeit solcher Aktionen überzeugten, engagierten Freundeskreises. Und dass dieser den Mut aufbrachte, der Rechtlosigkeit und der Willkürhandlungen der DDR zu begegnen. Im Rahmen der Entscheidung des Flüchtlings, die DDR verlassen zu wollen, übernahmen die Fluchthelfer in hohem Maße Mitverantwortung für das Gelingen des Fluchtversuches. Und zwar für alle, den Flüchtling und alle Helfer. Diese Gefährdung war die unabdingbare Maxime sorgfältiger logistischer Überlegungen. Grundlage für die Durchführung der Flucht in sämtlichen Details war der Zusammenschluss der vertrauenswürdigen und in jeder Hinsicht zuverlässigen Personen. Keine Fehler in der besonders sorgfältig auszuführenden Passfälschung, keine Nachlässigkeit bei den zentral Betroffenen, zum Beispiel der Flüchtling durfte keine Ostkleidung tragen oder eine Brille, die im Osten gekauft war, sondern er musste die Oberbekleidung des westdeutschen Fluchthelfers haben, um genauso auszusehen wie der. Weiter war der Ablauf des Fluchtvorhabens zur Absicherung durch Sichtkontakte unbedingt erforderlich. Auch bei der Benutzung der Transitautobahn nach Berlin oder im südöstlichen Europa. Unabwägbarkeiten in der Zeitplanung oder Fluchtorganisation, zum Beispiel durch die Dauer der Grenzkontrollen ohne telefonische Verbindung gemäß heutigem Telefonstandard, musste in die Planung eingerechnet werden. Dazu kam zum Beispiel das Auswendiglernen fremder Identitäten für die Fluchthelfer und die Flüchtlinge für den Fall eines Verhörs, zum Beispiel Familiendaten, berufliches Tätigkeitsfeld oder etwas über die Ortsumgebung, damit der Flüchtling im Falle einer Nachfrage den Besitz des Ausweises mit Fakten unterlegen konnte. Das höchste Gefahrenpotenzial bestand also a. für die Fluchthelfer in unserem Fall bei der Methode des sogenannten Doppelgängers und b. bei dem, der dem Flüchtling den gefälschten Pass überbrachte.

0: Sie sprachen gerade von der Methode des sogenannten Doppelgängers. Könnten Sie diese einmal etwas genauer definieren?
1: Die Fluchthelfer fuhren zum Grenzübergang Heinrich-Heine-Straße, der uns deswegen geeignet erschien, weil man von der Westseite von einem Aussichtsturm das gesamte Gelände übersehen kann.
0: Und wie erfolgte dann die Einreise?
1: Von uns Fluchthelfern fuhr die eine Hälfte durch den Durchlass in die DDR. Und zwar zu der Abfertigungsbaracke, die etwas entfernt von der Mauer lag. Das Modell, wie man dort abgefertigt wurde, war folgendes. Es war eine längliche Baracke, in die man vorne reinging. Dann waren an der ganzen Wand entlang Schalter, bei denen man seine Ausweise abgab. Wenn die bearbeitet worden waren, wurde man aufgerufen und bekam einen Passierschein, nahm ihn und ging hinten aus der Baracke wieder raus, stieg in sein Auto und fuhr in Richtung Alexanderplatz.
0: Fuhren denn nun alle in Richtung Alexanderplatz?
1: Wir hatten uns überlegt, dass wenn einer hinten aus der Baracke mit seinem Ausweis und dem Passierschein nicht in Richtung Alexanderplatz mit seinem Auto fuhr, sondern einfach vorne nochmal wieder in die Baracke hereinging und sich noch einmal abfertigen ließ, dass man dann einen Ausweis und einen Passierschein über hatte, weil ein Mensch sich zweimal hat abfertigen lassen, den man dann für einen Flüchtling verwenden konnte. Und der konnte dann mit diesem Ausweis und Passierschein nach West-Berlin zurückkehren.
0: Aber erkannten die Grenzpolizisten diesen zweiten Durchgang dieses einen Menschen dann nicht doch?
1: Das war eben das große Problem. Derjenige, der sich zweimal abfertigen lassen musste oder wollte, der hatte sich vorher so zu kleiden, dass er bei einem zweiten Durchgang nicht erkannt werden konnte. Also, zum Beispiel hatte er dunkle Kleidung an, er trug eine Brille, seine Haare waren ins Gesicht gekämmt, die Augenbrauen waren etwas nachgezogen. Er sah also nicht so aus, wie er eigentlich normal aussieht, sondern eigentlich mehr oder weniger für diese Aufgabe zurechtgemacht.
0: Und hatte einen zweiten Ausweis gewonnen.
1: Ja, wir hatten durch diese Möglichkeit einen zweiten Ausweis gewonnen. Und wer jetzt zugehört hat, hat auch gemerkt, dass ja dieser zweite Ausweis irgendwo herkommen musste. Denn es war so, dass wir für den ersten Durchgang einen Ausweis gefälscht hatten mit dem Bild desjenigen, der damit durchging. Und dass, wenn dann er die Baracke verließ, um in Richtung Alexanderplatz mit seiner Truppe zu gehen, diese verließ, ihnen aber seine Kleidung und seinen Ausweis und den Passierschein mitgab. Und er dann, wenn eine weitere Gruppe unserer Fluchthilfegruppe angekommen war, mit diesen und mit seinem eigenen Ausweis und einer anderen Art von Kleidung wieder vorne reinging.
0: Also bezieht sich Doppelgänger darauf, dass eine Person zweimal durch die Kontrolle ging und einmal einen falschen Ausweis bei sich hatte, der ihm eigentlich nicht gehörte.
1: Das ist ganz richtig. Er hieß also dann meinetwegen Max Müller, und obwohl er in Wirklichkeit Uwe Trierweiler hieß.
0: Und gab es da Schwierigkeiten bei der Kontrolle?
1: Nein, es hat nicht ein einziges Mal Schwierigkeiten gegeben. Und wenn nicht ein Verräter das Ganze verraten hätte, hätte es nie jemand rausbekommen. Wir wissen, dass also bei der Gaukbehörde nachgefragt worden ist, in welcher Weise man diese Doppelgängertour entdeckt hatte. Und da kam heraus, dass es eben verraten worden ist. Aber sie haben nicht den Grund gefunden, was da in Wirklichkeit gelaufen ist.

0: Hier auf Radio Uckerwelle hören Sie eine Sendung, in der eine Zeitzeugin über die Fluchthilfe an der innerdeutschen Grenze berichtet. Ich habe gelesen, dass es ca. 100 Personen aufgrund des Doppelgängermodells geschafft haben, die Grenze nach West-Berlin zu überwinden. Ist das richtig?
1: Ja, es ist nach West-Berlin, weil es eben mehr oder weniger nur über die Heinrich-Heine-Straße ging, wie am Anfang gesagt, wegen der besseren Übersicht. Wir haben es aber dann auch in Südosteuropa, also im Ausland, angewendet, im Zug. Und es ist auch während der Leipziger Messe ausprobiert worden.
0: Und wenn Sie heute daran zurückdenken, welche Gefühle überkommen Sie? Denken Sie an die Gefahren oder überwiegt die Freude, dass Sie vielen Menschen geholfen haben?
1: Also es überwiegt die Freude, dass man den Menschen hat helfen können, die in dem Sinne auswegslosen Lage gelebt haben. Und es wird aber, je mehr Distanz man dazu bekommt, einem auch klar, welches hohe Risiko wir alle damals eingesetzt haben, um die Flucht zustande zu bringen.
0: Wir haben alle diese undurchdringliche Grenze erlebt und trotzdem haben Sie ja mit diesem Doppelgängermodell enorme Erfolge verzeichnen können. Was meinen Sie, was hat dieses Modell so erfolgreich gemacht?
1: Also dazu muss man sagen, dass ja die ersten Fluchtversuche durch Tunnel erfolgt sind. Tunnel, die man eben unter der Grenze durch gebaut hat. Und zwar lief ja die Grenze mitten durch Berlin und die Häuser waren zum Teil mit Kellern miteinander verbunden, sodass man dort nur Durchbrüche machen musste. Wenn das heißt, nur Durchbrüche, ist es sicherlich auch zu vereinfacht gesagt, denn man musste ja den ganzen Schutt abtragen, man musste hämmern. Das waren alles Geräusche, die man sowohl auf dieser als auch auf der anderen Seite hörte. Das waren also sozusagen bauliche Veränderungen, die dazu führten, dass man von der einen Seite zur anderen Seite der Stadt kommen konnte. Dann gab es ja auch sehr viele Möglichkeiten, mit einem umgebauten Auto oder mit einem LKW einfach durch die Grenzübergänge durchzustoßen. Während bei unserer Version oder Methode es ja eigentlich darum ging, eine Strategie zu überwinden, eine Strategie zu finden, die Verfahrenstechnik der FOPOs außer Kraft setzte. Das heißt also, wir haben eine Strategie entwickelt, die man nicht so ohne weiteres erkennen konnte, wenn man die dazu nötigen Attribute, wie also zum Beispiel einen Ausweis, gut machte. Das heißt also, es kam auf Präzisionsarbeit an.
0: Aber da muss ich mal einhaken, diese Ausweise, die müssen ja exzellent gewesen sein, denn sonst hätten die Grenzsoldaten die doch erkannt.
1: Also das würde ich jetzt auch sagen, weil der Erfolg uns recht gibt. Aber es war schon sehr schwierig, Ausweise zu bekommen, grundsätzlich. Denn wer gibt seinen Ausweis schon gerne her für eine Aktion, zu der er keinen Einblick hat? Und wenn man diese Ausweise hatte, dann musste man auch sehen, wie ein Bild mit einem Stempel versehen überhaupt nachmachbar war. Man musste ja das Bild herauslösen, man musste ein neues Bild hineintun und dieses neue Bild musste die Symbole des alten Stempels beinhalten. Das heißt also irgendwelche Türme, irgendwelche Zahlen oder Symbole. Und dann war auch das Problem, wenn die Ausweise etwas älter waren und das Bild war neu, dann passte es überhaupt nicht zusammen. Und wir haben uns dann bemüht mit Wasserflecken und Wischen und allen möglichen Einflüssen, den Status wiederherzustellen, dass also Ausweis und Bild auch zusammenpassten.
0: Wie haben Sie denn Kontakt zu den Menschen aufgenommen, die in Ost-Berlin wohnten und gerne nach West-Berlin wollten?
1: Also in der Regel gab es ja eine Kontaktperson, die sich bei uns im Westen gemeldet hatte, wo wir geprüft haben, ob wir einen Ausweis finden, ob wir eine Truppe zusammentrommeln können, die mit uns zusammen nach Berlin fuhr, um diese Doppelgängertour zu machen. Denn man darf nicht vergessen, wir waren alle jung, hatten keinen Geld, hatten auch keine Autos. Das heißt also, es musste alles irgendwie mit irgendwelchen Unterstützungen organisiert werden.
0: Und wer hat sie unterstützt?
1: Also einmal die eigenen Familien natürlich. Dann haben wir auch, sag ich mal, Bitte-Bitte-Touren gemacht bei irgendwelchen Verbänden, die dann mal 100 Mark locker machten. Aber sonst haben wir eigentlich versucht, es möglichst ohne Kosten durchzuführen. Und es war letztlich das Engagement der Einzelnen, die das, dass das möglich gemacht hat. Man darf ja nicht davon ausgehen, dass die Fluchtwilligen alle aus Ost-Berlin stammten, sondern sie stammten aus der gesamten DDR. Und die Flüchtlinge mussten ja zu einem bestimmten Zeitpunkt in Berlin sein, also in Ost-Berlin, und dann zur Verfügung stehen, wenn wir mit unseren Grenzkontrollen fertig waren, bei denen man die Zeitspanne überhaupt nicht übersehen konnte. Man wartete manchmal auf seinen Ausweis 20 Minuten, dann hatte man Glück. Und nach anderthalb Stunden musste man immer noch weiter warten, bis die also ihre Listen durchgesehen hatte, ob man eine Person war, die in irgendeiner Weise der DDR schaden konnte. Das heißt also, der Zeitpunkt, wann wir die Flüchtlinge treffen konnten, war völlig offen. Und so haben wir dann zum Beispiel über Bekannte meiner Familie ein altes Ehepaar gehabt, die ihren Keller zur Verfügung gestellt haben, wo die Flüchtlinge hingehen konnten und warten konnten, egal wie lange. Und den wir dann auch dazu ja benutzen mussten, in den Ausweis, der nun über war, den wir bei der Doppelgängertour praktisch erwirtschaftet haben, also über hatten, da musste ja nun das Bild auch des Flüchtlings rein. Das heißt also, man musste ja das Werkzeug, was man mit rübergeschmuggelt hatte, dort herausholen und diese ganze Prozedur, die Nieten wieder aufmachen, die Bilder wieder auswechseln, das musste ja auch irgendwo stattfinden. Das kann man ja nicht auf der Straße machen, sondern dazu mussten bestimmte Bedingungen erfüllt werden. Und so hatten wir dann eine Anlaufstelle, wo auch diejenigen hingehen konnten, die außerhalb von Berlin wohnten.
0: Haben Sie bei all Ihren Aktivitäten an der Grenze auch mal das Gefühl der Angst gehabt? Und welche Gefahren lauerten auf Sie?
1: Ich denke, das Gefühl der Angst war nicht so vorherrschend, sondern das Gefühl der Anspannung, weil wir uns in der Gesamtplanung sehr genau überlegt hatten, wer welchen Part zu übernehmen hat. Und das musste klappen, weil sonst das Zahnrädchen nicht das eine in das andere reingriff. Aber es gab eben auch Schwierigkeiten, auf die wir keinen Einfluss hatten. Zum Beispiel, wenn an der Kontrollbaracke Polizisten standen und das aufgelaufene Aufkommen von westdeutschen Autos betrachtete und einfach dort standen und wartete, was passierte denn nun eigentlich. Unter den Augen dieser Fopos konnte das Ganze natürlich nicht stattfinden. Das war uns dann auch völlig klar, da musste man eben dann drauf reagieren. Aber wie sagte man dann zum Beispiel dem Flüchtling Bescheid, der irgendwo in einem Keller saß und wartete? Also das war alles sehr, sehr abhängig von den jeweiligen Situationen.
0: Und er stand ja auch dahinter, wenn das Ganze nicht klappt, werden sie verhaftet.
1: Ja, und das muss man sich auch mal klar machen. Wir hatten ja nicht so wie heute eine europäische Absprache untereinander, dass man zum Beispiel einen Anwalt bekäme, sondern man war rechtlos und man war der Justiz der DDR ausgeliefert und das war unweigerlich Gefängnis. Ich kenne also mehrere, die dann in verschiedenen Gefängnissen gesessen haben. Und zwar Jahre. Und nur dafür, dass sie einen Fluchtverlauf mitgemacht haben, wenn man das mal so sagen will. Und das war schon eine sehr drohende Gefahr, dass wir alle sagten, wenn ich dran bin, sind auch die anderen alle dran und dass wir dann zu sechst alle dran gewesen wären. Und das war fürchterlich, diese Vorstellung. Aber ob wir Angst gehabt haben, das glaube ich nicht.
0: Im Nachhinein können Sie sicher sagen, dass alle Glück gehabt haben. Sie sind davongekommen und haben alles heil überstanden. Außerdem konnten Sie anderen Menschen den Weg in die Freiheit ebnen.
1: Das sehe ich so auch. Also ich bin da sehr, sehr dankbar für und auch für alle, die das ganze Unternehmen Fluchthilfe unterstützt haben. Das begleitet mich mein ganzes Leben.
0: Ja, ich bedanke mich ganz herzlich für diese interessanten und vor allen Dingen kompetenten Ausführungen über Dinge, die wir ja so gar nicht reell mitgekriegt haben und wo Sie im Stillen unheimlich viel Gutes getan haben. Und dafür nochmal herzlichen Dank.
1: Ich bedanke mich dafür, dass ich hier einmal über Erlebnisse im Zusammenhang mit der Teilung Deutschlands öffentlich machen konnte und mal erwähnen konnte, mit wie viel Engagement es Bundesbürger gegeben hat, die sich dafür eingesetzt haben, ihren deutschen Mitbürgern zu einem Leben mit Lebensqualität verholfen zu haben.
0: Vielen Dank.

Nach diesen interessanten Ausführungen über das sogenannte Doppelgängermodell möchte ich noch über einige andere spektakuläre Grenzdurchbrüche berichten. Ein Bild ging am 15. August 1961 um die Welt und ist bis heute untrennbar mit dem Bau der Berliner Mauer verbunden. Zwei Tage nach dem Beginn des Mauerbaus hatte der 19-jährige Grenzpolizist Konrad Schumann Dienst an der Bernauer Straße. Er sollte die Sektorengrenze überwachen und Menschen von einer Flucht in den Westen Berlins abhalten. Doch dann trat er selbst die Flucht an mit einem Sprung über den Stacheldrahtzaun und wurde dabei von einem Fotografen verewigt. Er war der erste Volksarmist, der die DDR auf diese Weise verließ. Da gab es Fluchten durch Fluchttunnel in Berlin, auf dem Luftweg mit selbst gebastelten Heißluftballons, Leichtflugzeugen, Gleitseglern, Tauchbooten, Speziallastwagen oder über die Ostsee. Im Jahr 1961 fliehen 100 Personen in der Berliner Gleimstraße durch einen Gulli und die Abwasserkanäle nach West-Berlin. Der Fluchtweg wird verraten. Danach werden Abwasserkanäle von Ost nach West-Berlin vergittert. Im selben Jahr fliehen durch ein Grab auf dem Städtischen Friedhof in Berlin-Pankow 24 Ostberliner in den Westteil. Gebaut wurde der Tunnel von Westberliner Studenten. Der Einstieg befindet sich auf der Ostberliner Seite unter einer Grabplatte, die verschoben werden musste. Verraten wird der Tunnel, weil eine junge Frau auf eigene Faust flieht und einen leeren Kinderwagen am Grab zurücklässt. Anfang 1962 gräbt ein Mann mit seiner Frau unter der Oranienburger Chaussee im Norden Berlins einen 27 Meter langen Tunnel. Der Einstieg ist im Keller seines Grenzhauses. In einer Nacht flieht das Ehepaar und mit ihnen 25 weitere DDR-Bürger. 3 Stunden nach der Flucht wird der Tunnel entdeckt. Ein Mann aus Rostock durchschwimmt nach 2 Jahren Training die Ostsee von Kühlungsborn nach Fehmarn. In 24 Stunden legt er 48 Kilometer zurück.

Auch das Auto war ein bewährtes Fluchtmittel. Helfer und Fluchtwillige bewiesen großes Geschick, Menschen in kleinen Verstecken über die Grenze zu schmuggeln. Die Flüchtlinge wurden unter ein Auto geschnallt oder im Kofferraum versteckt. So konnten 1964 9 Personen nacheinander in einer kleinen BMW Isetta fliehen. 1974 flieht in einem kleinen offenen Kunststoffboot ein in Prerow wohnhafter Zahnarzt mit Frau und 2 Kindern bei dichtem Nebel über die Ostsee nach Dänemark. Sie werden nicht entdeckt. Eine junge Frau aus Ost-Berlin passiert zusammen mit 3 Freunden aus dem Westteil der Stadt in einem PKW unkontrolliert den Grenzübergang Checkpoint Charlie. Die 3 Männer tragen selbst geschneiderte Uniformen sowjetischer Offiziere, während die Frau im Wagen versteckt ist. Gemäß dem 4-Mächte-Abkommen dürfen Fahrzeuge der Alliierten bei der Grenzkontrolle nicht durchsucht werden. 1963 versucht ein junger NVA-Offizier, die Mauer in Berlin-Neukölln mit einem sowjetischen Schützenpanzer zu durchbrechen. Das Fahrzeug bleibt in der Mauer stecken. Als er den Panzer verlässt, trifft ihn ein Schuss in die Lunge. Der Schwerverletzte schafft es noch, von der Motorhaube auf die Mauer zu klettern und sich auf Westberliner Gebiet fallen zu lassen. Er überlebt. 1989 konnten die DDR-Bürger über die offene ungarische Grenze und über die Botschaften der Bundesrepublik Deutschland in der Tschechoslowakei und Polen die Wende einleiten, die zur deutschen Wiedervereinigung führte. Die Berliner Mauer wurde am 9. November 1989 geöffnet und mit ihr die Grenzen der DDR. Den Begriff der Republikflucht gab es nicht mehr. Dafür gibt es nun den Tag der deutschen Einheit.

Ja, liebe Hörerinnen und Hörer von Radio Okerwelle, die Sendezeit neigt sich langsam dem Ende zu. Es ist schon bewundernswert, wie viel Mut Menschen aufgebracht haben, um in die Freiheit zu gelangen, selbst unter großer Lebensgefahr. Ebenso bewundernswert ist es, mit welchem Mut und welcher Hilfsbereitschaft Fluchthelfer Einsatz gezeigt haben. 2012 wurden viele Fluchthelfer dafür mit dem Bundesverdienstkreuz ausgezeichnet. Und so kann man zum Schluss wohl sagen, dass der Tag der Deutschen Einheit uns erneut wieder daran erinnert, welch großes Gut die Freiheit ist. In diesem Sinne verabschiedet sich vom Mikrofon und von der Technik Ihre Elisabeth Müller. Ich wünsche Ihnen noch einen guten Tag.

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1: Um 12 Uhr mit Felix Sprung. In Bremen haben am Vormittag die offiziellen Feierlichkeiten zum Tag der Deutschen Einheit begonnen. In einem ökumenischen Festgottesdienst riefen führende Geistliche zu gesellschaftlichem Zusammenhalt und gegenseitiger Unterstützung auf. In diesen Minuten startet in der Glocke, dem Konzerthaus direkt beim Dom, der Festakt. Michael Kück berichtet, was weiter geplant ist.
2: Da werden dann Reden gehalten zum Tag der Deutschen Einheit, so wie man das kennt. Bundespräsident Steinmeier und Bremens Regierungschef Andreas Bovenschulte, die werden das tun. Und das Ganze begleitet von Musik der Bremer Philharmoniker. Einer der Höhepunkte des Programms ist dann sicher auch der Auftritt der deutschen Hip-Hopper von den Fantastischen Vier. Die geben ein Gratiskonzert heute Abend auf dem Bremer Domshof. 10.000 kostenlose Tickets gab es, die sind längst alle weg.
1: Ländliche Regionen müssen attraktiver werden, sagt der Deutsche Städte- und Gemeindebund. Der Kommunale Spitzenverband fordert mit Blick auf Wohnungsnot und steigende Mieten in Ballungsräumen ein Gesamtkonzept. Aus der Nachrichtenredaktion Lisa Kupper.
3: Hauptgeschäftsführer Berghegger sagte dem Kölner Stadtanzeiger, Bund und Länder dürften nicht nur durch Mietpreisbremsen oder Wohnungsbauoffensiven an den Symptomen herumdoktern, sondern müssten das Thema neu denken und nachhaltiger angehen. In den ländlichen Regionen stünden 1,9 Millionen Wohnungen leer, mehr als 700.000 davon wären innerhalb der nächsten 3 Monate bezugsfertig. Berghegger schlägt vor, ländliche Räume durch neue Verkehrswege besser an die Ballungszentren anzubinden und Wohn- und Lebensräume durch eine gute Gesundheitsversorgung und bessere Freizeitangebote attraktiver zu machen.
1: Zu dem Zwischenfall mit einer Fly-Dubai-Maschine haben sich jetzt auch die Justizbehörden der Vereinigten Arabischen Emirate geäußert. Der Generalstaatsanwalt teilte mit, er gehe von einem Terrorakt aus. Zuvor hatte Israel von einem Anschlag gesprochen. Laut den Ermittlungen der Vereinigten Arabischen Emirate hat der Co-Pilot den Piloten mit einem Notfallbeil angegriffen. Ziel sei es offenbar gewesen, das Flugzeug zum Absturz zu bringen. US-Medien berichten, dass der Co-Pilot bei seinem vorherigen Arbeitgeber Oman Air wegen extremistischer Einstellungen aufgefallen sei. Die Fluggesellschaft habe deswegen ein Flugverbot gegen ihn verhängt. Warum Fly Dubai ihn trotz des Verbots einstellte, ist unklar. Die russische Armee hat erneut die Südbrücke der ukrainischen Hauptstadt Kiew angegriffen. Wie Bürgermeister Klitschko mitteilte, wurde die Brücke von einer Drohne getroffen. Demnach war die Südbrücke wegen eines Angriffs am Donnerstag bereits für den Autoverkehr und U-Bahnen gesperrt worden. Russland bestätigte den Angriff und machte geltend, die ukrainische Armee habe die Brücke für den Transport von Truppen und Material genutzt. Die Elbphilharmonie in Hamburg hat bislang keinen Anschluss

0: Ansturm auf die letzten Gratistickets für die Besucherplattform verzeichnet. Ein Sprecher teilte mit, dass zwischen dem 1. Juli und dem 27. September rund 820.000 Gäste auf der Plaza begrüßt worden sind. Im Vergleich zum Vorjahreszeitraum sei die Zahl damit sogar leicht rückläufig gewesen. Von Montag an wird der Eintritt für die 360-Grad-Aussichtsplattform in 37 Meter Höhe für Erwachsene 5 Euro pro Person kosten. Auf diese Weise will die Stadt den Kulturetat entlasten. Das waren die Nachrichten. Das Wetter in Norddeutschland, freundlich und überwiegend trocken, Höchstwerte 18 bis 21 Grad. Morgen nach Nebelauflösung wechselhaft, im Nordwesten etwas Regen möglich, höchstens 17 bis 21 Grad. Am Montag mehr Wolken als Sonne, im Norden einzelne Schauer, 17 bis 22 Grad. Und am Dienstag bewölkt, im Norden gelegentlich etwas Regen, in Südniedersachsen oft freundlich, 18 bis 22 Grad. Es ist 12.04 Uhr.
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3: Ahoi und hallo liebe Okerpiraten. Herzlich willkommen zu eurer Lieblingskinderradiosendung auf Radio Okerwelle 104,6, eurem Lieblingsbürgersender für die Region.
4: Heute sind wir ein letztes Mal für euch am Start, Johanna und Kimberly. In der kommenden Stunde hört ihr wieder viele verschiedene Beiträge aus unserer Kinder- und Jugendredaktion. In unserer Reihe Schlaumeier haben wir zwei Beiträge für euch. Ihr erfahrt, warum der Fliegenpilz eigentlich Fliegenpilz heißt und was es mit dem Braunschweiger Schloss auf sich hat. Außerdem gibt es einen Filmtipp über den Film Asterix im Land der Götter und einen Buchtipp zu dem Buch Spy School.
3: Wie immer haben wir natürlich auch eine bunte Mischung an Musik für euch. Musik für Kinder und für alle, die sich manchmal noch so fühlen. Wir starten mit dem Lied Farbenspiel des Winds aus dem Film Pocahontas.
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1: Johanna und ich waren letztens zusammen in den Schlossarkaden. Das Schloss sieht ja schon ziemlich cool aus, wenn man so davor steht. Aber von innen sieht es ja mal gar nicht so wie ein typisches Schloss aus. Wir wollten mal wissen, was es eigentlich mit dem Schloss auf sich hat und haben bei den Braunschweiger Passanten deshalb mal nachgefragt.

0: Was wissen Sie über die Geschichte des Braunschweiger Schlosses?
1: Dass noch Überreste da standen und man dann versucht hat, die Fassade zu rekonstruieren. Und da der Rest nicht mehr stand, hat man moderne Gebäude hinten dran gebaut mit Einkaufsmöglichkeiten.
2: 1963 oder 62 abgerissen worden und dann ist es wieder aufgebaut worden jetzt.
3: Ich weiß nur, dass die Steine dann vergraben wurden und dass die dann für dieses Schloss wieder verwendet wurden, dass sie dann für die Fassade genutzt wurden.
4: Also du meinst jetzt das neue Einkaufszentrum, das hat ein Konzern, ECE Center heißt das, der hat praktisch ganz viel Geld da reingesteckt, damit dieses Kaufhaus gebaut werden konnte. Und zum Teil hat die Stadt das auch mitfinanziert, damit die Schlossfassade, die sieht ja jetzt aus wie früher mehr oder weniger, also bevor vorm Krieg. Ja, so ist das entstanden. Ne? Vor, ich glaube, wie lange steht das jetzt? 2005 oder seit wann gibt es? Nee, 2007, glaube ich, gibt es das Schloss. Ne?
0: Glaube ich auch.
4: 2007, okay. Und seitdem gibt es das halt.
5: Ich weiß irgendwie nur was von Karl Theodor Ottmar oder irgendwie sowas. Habe ich schon mal fast mal gehört.
6: Da kann ich dir leider nicht viel dazu sagen. Ich weiß nur, dass das jetzt neulich wieder aufgebaut worden ist, die Fassade, und dass dahinter sich eine Einkaufspassage befindet. Aber Näheres kann ich dir leider nicht dazu sagen.
0: Jetzt kommt die Auflösung. Der erste Bau wurde ab 1717 unter Hermann Korb errichtet, konnte aber erst 1791 vollendet werden, nachdem diese Gebäude in der Nacht vom 7. auf den 8. September 1830 niedergebrannt war, wurde unter Karl Theodor Ottmar bis 1841 ein zweiter Bau errichtet. Dieser wiederum wurde durch schwere Luftangriffe während des Zweiten Weltkrieges stark beschädigt und 1960 auf Beschluss des Braunschweiger Stadtrates endgültig abgerissen. Dieser Abriss war in Westdeutschland ein einmaliger Vorgang, der in der deutschen Nachkriegszeit nur in den Schlossruinenabbrüchen durch die DDR-Staatsführung in Ost-Berlin 1950 und in Potsdam 1960 seine Parallelen hatte. Der so entstandenen Brache wurde in der Folgezeit der Schlosspark angelegt, bis 2007 ein Neubau, dessen Fassade weitgehend dem Ottmarbau entspricht, der aber im Inneren wesentlich Teilen das Einkaufszentrum Schlossarkaden bildete.
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1: In dem heutigen Buchtipp geht es um Sam Smith. Er ist zufälligerweise Schüler in einer Geheimagentenschule namens Spy School geworden. Jedes Jahr werden nämlich während der sogenannten Talentshow neue Schüler für die Schule ausgewählt. Was Sam und euch erwartet, erfahrt ihr jetzt von Jonas.
2: Das Buch Spy School handelt von einer Geheimagentenschule. Sam Smith, der ein ganz normaler Junge ist, hat am Anfang noch keine Ahnung, dass er später auf dieser Schule Schüler sein wird. Die Schulleitung startet jedes Jahr eine Art Talentsuche, von der außer der Schule keiner weiß. Sam wird bei dieser Talentsuche ausgewählt und so startet ein spannendes Schuljahr an der Spy School. Als nach einiger Zeit der Sohn eines Lehrers entführt wird, stellt sich heraus, dass diese Entführung nur Teil eines Anschlags auf die Geburtstagsparade der Queen ist.
3: Ja, und dazu noch eine Stelle aus dem Buch selbst. Um die zu verstehen, müsst ihr wissen, dass die Gruppe von der Spy School, die Parade gerade erreicht hat, aus den drei Schülern Jason, Daphne und Sam und den vier Erwachsenen mit den Decknamen December, Spring, Summer und Autumn besteht. Nach viel Durchzwängen, Schubsen und Klettern gelang es der Gruppe, die Straße zu erreichen, durch die dazu kommen würde. December sprach einen Polizisten an. »Wo ist der Wagen der Königin?«, fragt er. Der Polizist sah seine Uhr. Der müsste in etwa 10 Minuten hier sein. Aber darf ich Sie fragen, was Sie hier auf der Straße machen und Sie höflich bitten, sich wieder hinter die Absperrung zu begeben? Nein, das dürfen Sie nicht, mischte Autumn sich ein. Warten Sie hier nur brav auf den Festzug und versuchen Sie, die Zuschauer ein wenig unter Kontrolle zu halten. Wie ein perfekter Taschenspieler zauberte er einen neuen Ausweis, diesmal einen der Kriminalpolizei, hervor. Sie machen Ihre Arbeit und wir die unsere. Einverstanden? Sonst müsste ich Ihren Vorgesetzten darüber informieren, dass Sie unsere Arbeit behindert haben. Der Mann ging auf Nummer sicher und ließ sie gewähren. Seinem Gesichtsausdruck zufolge fragte er sich zwar, was zum Himmel drei Kinder bei der Kriminalpolizei machten, doch er schwieg wohlweislich. Sie rannten dem Festzug entgegen. Nach 5 Minuten hielten sie an und stellten sich an den Straßenrand. December, Autumn, Jason auf einer Seite, Summer, Spring mit Sam und Daphne auf der anderen Seite. Diesen Plan hatten sie im Auto geschmiedet und er war ebenso schlicht wie wirksam. Wenn der Festzug vorbeikam, würden Sam und Jason ihnen die Ganoven zeigen, sofern sie diese erkannten, woraufhin sich der Rest in Bewegung setzen würde, um sie zu überwältigen. Sie gingen davon aus, dass Frankie, Dennis oder Tommy Boy den Auftrag ausführen würden. Die Frau konnte es nicht sein, denn die beiden Schüler, die ihre Schule vertreten sollten, waren männlich. Dem Jubel nach zu urteilen, war die Königin nicht mehr weit entfernt. Sams Nerven waren zum Zerreißen gespannt. Er verbarg sich ein wenig hinter Summer, damit die Kidnapper ihn nicht erkannten, vielleicht in Panik gerieten und schneller als geplant zuschlagen würden. Erst kamen einige Polizisten auf Motorrädern um die Ecke. In ihrem Kielwasser folgten weitere Polizisten zu Fuß und dahinter fuhr das Auto. Es war ein offener Wagen und die Königin warf der Menge von der Rückwand aus Kusshändchen zu. Neben dem Wagen gingen die Bodyguards. Sie schauten sich ständig spähend um, wie Löwinnen, die ihre Jungen schützten. Sam erkannte sie sofort. Rechts hinter dem Wagen ging Frankie und links Dennis, die sich beide scheu umsahen und auf eine günstige Gelegenheit zum Zuschlagen warteten. Er warf einen Blick zur anderen Seite hinüber und sah, dass auch Jason seinem Vater und Autumn eifrige Zeichen gab. Er zupfte Spring am Ärmel. Dort, da sind Frankie und Dennis. Rechts und links hinter dem Wagen, flüsterte Sam. Spring stieß Summer an und zeigte zum Wagen hinüber. Summer suchte Autumns Blick. Der nickte ihm zu. Sie brauchten keine Worte. Sie wussten, was sie zu tun hatten. Sam sah zu Daphne. Auch sie war ungeheuer angespannt. Der Zug kam näher. Die Motorradfahrer waren nun fast auf gleicher Höhe mit ihnen. Sam war so konzentriert, dass er wirklich alle Geräusche wahrnahm. Das war seiner Vorbereitung für die Sommerspiele zu verdanken. Er konnte eine Maus fiepen hören, während über ihm ein Flugzeug durchstartete. Nicht einmal in einem Augenblick wie diesem konnte er es lassen, die Gespräche der Zuschauer zu belauschen. »Schau doch nur, wie schön sie aussieht. Papi, darf ich auch einmal auf deinen Schultern sitzen? Ich sehe nichts. So viele Polizisten, ist das denn wirklich notwendig?« »Gleich, Liebchen. Erst ist dein Bruder an der Reihe. Ich habe dir doch gesagt, dass es funktionieren würde. Und jetzt halt mal die Klappe. Wie oft soll ich es dir noch sagen? Ich entscheide und sonst keiner. Kapiert?« Sam erstarrte zur Salzsäule. Einige Sekunden steckte kein Funken Leben mehr in seinen Gliedmaßen. Diese Stimme! Er würde sie aus 1 Million erkennen. Der Wagen mit der Königin kam vorbei. Autumn und seine Leute setzten sich blitzschnell in Bewegung. Summer und Spring ergriffen Frankie, drehten ihm die Arme auf den Rücken und warfen ihn zu Boden. December und Autumn machten dasselbe mit Dennis. Auch die Bodyguards der Königin ließen nicht lange auf sich warten. Sie dachten noch immer, Frankie und Dennis seien die Schüler der Schule und nahmen natürlich an, man wollte einen Anschlag auf sie verüben. Sie zogen ihre Pistolen und richteten sie auf die beiden Gruppen. Ein böser Blick von Autumn reichte aus und sie steckten ihre Waffen weg. Als Bodyguards der Königin hatten sie natürlich einst die Spy School besucht und erkannten ihren Präsidenten Generaldirektor Autumn. »Was steht ihr hier herum?« fuhr er die Leibwächter an. »Haben wir euch das vielleicht so beigebracht? Los, nehmt diese Ganoven fest. Es sind Gangster, die den Platz unserer Jungs eingenommen haben.« Mehr brauchten die Bodyguards nicht, um sich in Bewegung zu setzen. Sie übernahmen Frankie und Dennis und legten ihnen Handschellen an, während sie sich fragten, wie es sein konnte, dass zwei Ganoven so dicht an die Königin herangekommen waren. Daphne und Jason sahen erleichtert zu. Der Anschlag war vereitelt worden und die Attentäter waren geschnappt. Jetzt konnte allmählich Ruhe einkehren in der Schule. »Bin froh, dass das vorbei ist. Du nicht, Sam?« Es blieb still hinter ihrem Rücken. Daphne sah, wie Frankie und Dennis abgeführt wurden und wie Summer und December den Bodyguards erklärten, was genau geschehen war. Dass December die Listen an die Kidnapper weitergeleitet hatte, würden sie wohlweislich verschweigen. Das Image der Schule war wichtig und schließlich war ja alles gut gegangen. »Ich sagte, ich bin froh, dass das alles vorbei ist, nicht wahr, Sam?« wiederholte Daphne. Wieder kam keine Antwort und Daphne drehte sich um. Sie stöhnte. Sam war verschwunden. Ich fand das Buch sehr spannend und ich würde euch empfehlen, es selbst zu lesen.

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1: In den USA ist heute Tag der Geisterjagd. Und was für eine gruselige Stimmung auch nicht fehlen darf, sind Fledermäuse. Eine Fledermaus, die einen aber so gar keine Angst macht und dazu eigentlich sogar noch ziemlich süß aussieht, ist die Schweinsnasenfledermaus. Mehr zu ihr erfahrt ihr jetzt von Johanna.
2: Die Schweinsnasen- oder auch Hummelfledermaus ist die kleinste Fledermaus der Welt und neben der Etruskerspitzmaus auch das kleinste Säugetier der Welt. Sie wird nur knapp über 3 Zentimeter groß und wiegt bis zu 2 Gramm. Die Schweinsnasenfledermaus hat Fell, was an der Oberseite rotbraun oder grau ist. Die Unterseite ist heller und ihre Flügel sind schwarz gefärbt. Der Name Schweinsnasenfledermaus kommt vom Aussehen der Nase, die an die eines Schweins erinnert. Außerdem hat diese Fledermaus keinen Kalkar. Ein Kalkar ist eine Art Dorn am Fußgelenk, der bei den meisten anderen Fledermäusen vorkommt. Er dient dazu, die Schwanzflughaut zu spannen. Die kleine Fledermaus lebt in Asien. Sie fühlt sich besonders im feuchten Klima wohl. Die Schweinsnasenfledermaus ist sehr gesellig und schläft in größeren Gruppen in Kalksteinhöhlen. Sie verlassen die Höhlen zur Abend- und Morgendämmerung, um auf Nahrungssuche zu gehen. Dabei halten sie insbesondere Ausschau nach sehr kleinen Insekten und Spinnen. Diese finden sie mit Hilfe von Echoortung während des Fluges. Die kleinen Fledermäuse zählen zu den bedrohten Tierarten. Das liegt daran, dass ihr sowieso schon kleines Verbreitungsgebiet nach und nach abgeholzt wird und sie deswegen weniger Nahrung finden, da sich die Insekten oft in oder an Bäumen und Pflanzen aufhalten. Außerdem kommt es häufig vor, dass Menschen die Tiere aufgrund ihrer Größe und niedlichen Erscheinung fangen und mitnehmen, woraufhin sie dann versterben.

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0: Und nachts schleicht Lieselotte leise über den Hof, tappt in die Schüssel. Psst, Lieselotte, mach doch keinen solchen Krach, sonst werden am Ende noch alle wach.
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2: Heute ist Europäischer Pilztag und so langsam beginnt auch wieder die Zeit, in der man Pilze sammeln kann. Ein Pilz, den ihr aber auf keinen Fall sammeln oder essen solltet, ist der Fliegenpilz. Mit seiner roten Farbe und den weißen Punkten ist der auch kaum zu übersehen. Aber woher hat dieser Pilz eigentlich seinen Namen? Wir haben uns mal umgehört.
3: Guck mal, ich habe einen schönen roten Pilz gefunden.
4: Den darfst du nicht essen, das ist ein Fliegenpilz.
3: Fliegenpilz? Der fliegt doch gar nicht.
4: Aber der heißt doch gar nicht deswegen Fliegenpilz, sondern wegen, ach so, warum eigentlich?
5: Warum heißt der Fliegenpilz der Punkte?
6: Ich würde sagen, wegen der weißen Tüpfelchen, weil es so aussieht, als säßen da Fliegen drauf.
7: Ah, nicht, weil er fliegen kann.
8: Also vielleicht, weil Fliegen irgendwelche Krankheiten übertragen und der Fliegenpilz ja giftig ist.
9: Weil vielleicht irgendwelche Fliegen drum fliegen oder wegen der Farbe, weil er vielleicht irgendwelche Punkte hat.
10: Weil er sich verbreitet, dass diese Sporen wegfliegen.
11: Vielleicht, weil so viele Fliegen sich an diesem Pilz nähern, um da irgendwas zu naschen von.
12: Weil er vielleicht Fliegen anzieht.
1: Keine schlechte Idee. Tatsächlich hat der Fliegenpilz seinen Namen daher, dass er früher oft als Fliegenfänger genutzt wurde. Der giftige Pilz wurde damals in kleine Stücke geschnitten und zusammen mit Zucker in einer Schale voller Milch gemischt. Dieses Gemisch lockte schnell hungrige Fliegen an, welche davon tranken und durch die giftige Wirkung des Pilzes starben. Seine erfolgreiche Funktion als Waffe gegen Fliegen verlieh ihm schließlich den Namen Fliegenpilz.
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1: Das dürft ihr euch nicht entgehen lassen.
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4: Wir beide sind ja ein Superduo. Und wisst ihr, wer noch ein Superduo ist? Die beiden Gallier Asterix und Obelix. Zusammen erleben die beiden die verrücktesten Abenteuer. Genauso wie in unserem heutigen Filmtipp, Asterix im Land der Götter.
5: Wir schreiben das Jahr 500 vor Christus. Ganz Gallien ist von den Römern besetzt. Ganz Gallien? Nein. Ein von unbeugsamen Galliern bevölkertes Dorf wird nicht müde, Widerstand zu leisten.
6: Die unbesiegbare Macht Roms, wie die Klauen eines Falken, hat sie sich ganze Kontinente einverleibt. Nur nicht dies kleine Dorf, wo eine Handvoll unbezwingbarer Gallier es wagt, dem imperialen Adler Roms zu trotzen, ja, ihm ins Gesicht zu lachen.
5: Der Kaiser Julius Caesar ist außer sich vor Wut, aber er hat einen Plan. Der Luxus soll den Willen der unnachgiebigen Gallier brechen. Der Kaiser lässt neben dem Dorf eine Luxuswohnanlage für reiche, vergnügungsfreudige Römer bauen. Das Land der Götter.
7: Was kosten denn Ihre Makrelen?
8: Weniger als in Rom.
9: Sonderpreis für die Römerstadt. 40 Sesterze.
7: Kauf ich, danke.
10: Ihr seid alle Schwachköpfe geworden.
11: Oh nein, wir waren schon Schwachköpfe, bevor die Römer gekommen sind.
2: Können die Helden den römischen Wohlstand und der Verlockung widerstehen? Wird das wehrhafte Dorf etwa nur Erholungsort für Römer? Asterix und Obelix beschließen, alles zu tun, um Caesars durchtriebene Pläne zu durchkreuzen.
12: Ich wüsste da schon was, aber das wird euch nicht gefallen.
13: Aua.
14: Wir sollten den Römern eine Abreibung verpassen.
15: Das war auch meine Idee.
14: Hatten jetzt alle vom Zaubertrank?
2: Das war der Filmtipp bei den Oka-Piraten.

0: So, liebe Oka-Piraten, das war's für heute mit unserer Kindersendung hier auf Radio Oka-Welle.
1: Wir, Kimberly und Johanna, verabschieden uns von euch mit dem Song Wir kennen den Weg aus dem Film Vaiana.
2: Ahoi, macht's gut und bleibt gesund. Tschüss!

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1: Um 13 Uhr mit Felix Sprung. In Bremen hat die offizielle Feier zum Tag der Deutschen Einheit mit einem ökumenischen Gottesdienst begonnen. An dem Gottesdienst im Dom St. Petri nahmen auch Bundespräsident Steinmeier, Bundestagspräsidentin Klöckner und Kanzler Merz teil. Aus Bremen Emmy Thume.
2: Die Geschichte der Bremer Stadtmusikanten zog sich als Leitmotiv durch den Gottesdienst. Der Kirchenpräsident der Bremischen Evangelischen Kirche, Bernd Kuschnerus, sprach von den Werten, die das Märchen vermittelt. Wie Nächstenliebe, Stärke und Gemeinschaft. Im Anschluss hat auch der katholische Bischof von Osnabrück, Dominikus Meyer, zu Solidarität mit Schwächeren aufgerufen. Er sagte, es dürfe nicht dem Zufall überlassen werden, dass Menschen wieder zur Stärke finden. Im Rahmen des Gottesdienstes kamen auch Menschen aus der Zivilgesellschaft zu Wort. Unter anderem erzählte eine ehemals obdachlose Bremerin von ihren Erfahrungen. Heute hat sie wieder eine Wohnung und hilft selbst Obdachlosen. Die Leiterin der Seemannsmission in Bremerhaven sprach über die Arbeit mit Seeleuten, die fern der Heimat ein Stück Normalität suchen.
1: Zur Stunde findet der Festakt im Bremer Konzerthaus Die Glocke statt. Den Tag der Deutschen Einheit nutzen in diesem Jahr auch viele Interessengruppen, um für ihre Positionen zu demonstrieren. In Berlin, Stuttgart und Reutlingen gehen Friedensbündnisse auf die Straße, um unter anderem gegen eine mögliche Wehrpflicht zu protestieren. Auch Umweltaktivisten haben bundesweit in vielen Städten Kundgebungen organisiert. Sie fordern, mehr für den Erhalt der Lebensgrundlagen zu tun. Die Grünen kritisieren die Entscheidung der G7-Staaten, Öl und Diesel aus den nationalen Reserven freizugeben. Der Wirtschaftspolitiker Kellner bezeichnet die Entscheidung als politische Dummheit. Die Bundesregierung dagegen spricht von einem wichtigen Zeichen für die Handlungsfähigkeit und Geschlossenheit der G7, dem Bündnis sieben wichtiger Industrienationen. Die Freigabe erfolgt, nachdem US-Präsident Trump darauf gedrängt und zwischenzeitlich mit einem Exportstopp von Diesel aus den USA gedroht hatte. Nach dem Zwischenfall mit einer Fly-Dubai-Maschine gehen auch die Behörden der Vereinigten Arabischen Emirate von einem Terrorakt aus. Das teilte die Generalstaatsanwaltschaft des Landes mit. Aus Kairo Moritz Behrendt.
3: Wie der Staatsanwalt der staatlichen emiratischen Nachrichtenagentur mitteilte, griff der Co-Pilot den Piloten mit einem Notfallbeil an und versuchte die Kontrolle über das Flugzeug zu erlangen, um es zum Absturz zu bringen. Mehrere US-amerikanische Medien berichten, dass der Co-Pilot bei seinem vorherigen Arbeitgeber Oman Air wegen extremistischer Einstellungen aufgefallen sein soll. Die Airline habe darauf ein Flugverbot gegen ihn verhängt. Warum die Fluggesellschaft Fly Dubai ihn dennoch eingestellt und auf der sensiblen Strecke nach Tel Aviv eingesetzt hat, dürfte eine zentrale Frage der weiteren Ermittlungen sein. Eine weitere ist, ob der Co-Pilot Hintermänner hatte. Medienberichten zufolge hatte er auf sozialen Medien Inhalte mit Bezug zu Al-Qaida gepostet.
1: In Delmenhorst hat ein Autofahrer mit mehr als 4 Promille einen Verkehrsunfall verursacht. Wie die Polizei mitteilte, prallte der 62-Jährige mit seinem Wagen gegen ein neben ihm fahrendes Auto. Statt anzuhalten, fuhr der betrunkene Mann einfach weiter. Er konnte erst einige Zeit später von dem Fahrer des gerammten Autos gestoppt werden. Ein Atemalkoholtest der Polizei ergab dann 4,36 Promille. Verletzt wurde bei

dem Unfall niemand. Das waren die Nachrichten. Das Wetter in Norddeutschland. Freundlich und überwiegend trocken, Höchstwerte 18 bis 21 Grad. Morgen nach Nebelauflösung wechselhaft, im Nordwesten etwas Regen möglich, höchstens 17 bis 21 Grad. Am Montag mehr Wolken als Sonne, im Norden einzelne Schauer, 17 bis 22 Grad. Am Dienstag 18 bis 22 Grad. Es ist 13.04 Uhr.

Hallo und herzlich willkommen zu 2 Stunden Playback hier am Samstagnachmittag auf der UKA-Welle. Am Mikrofon ist wieder Florian Damm. Ja, und die Sendung ist ein bisschen zweigeteilt. In der ersten Stunde geht es dann doch ein bisschen poppiger zu, während in der zweiten Stunde das Ganze Richtung, ja, so Jazz und Jazzrock geht. Lasst euch einfach überraschen. Los geht's auf jeden Fall mit einem neuen Stück von Neil Young und den Chrome Hearts. Soon I Might Be Going heißt das. Und das geht immerhin fast 10 Minuten lang. Viel Spaß wünsche ich dabei.

Ja, ein ganz wunderbares Stück von Neil Young und den Chrome Hearts. Soon I Might Be Going vom neuen Album Second Song. Ja, und auch was Neues gibt's von Roger Taylor, das mittlerweile 7. Soloalbum des Queen-Schlagzeugers. Violence Insane in a Beautiful World heißt es. Ja, und das lässt schon thematisch vermuten, dass er sich ja mit der Umwelt und allgemein dem Zustand der Welt befasst. Und so ist es dann auch. Und es ist ein sehr abwechslungsreiches Album geworden. Und aus dem hören wir gleich drei Stücke nacheinander. Beautiful World. Dann Don't Photograph Food. Und dann noch das altbekannte Jealous Guy, was natürlich John Lennon zunächst veröffentlicht hat. Da gab es auch eine wunderbare Version von Brian Ferry und viele andere haben Jealous Guy auch gesungen. Und auch Roger Taylor jetzt eben. Aber zunächst erstmal Beautiful World und Don't Photograph Food, so heißt das Stück richtig, und eben Jealous Guy.

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1: John Lenz, Jealous Guy, hier interpretiert von Roger Taylor auf dessen neuen Album Wild and Insane in a Beautiful World, was dann schon im September rausgekommen ist. Ja, was Neues gibt es auch von Echo and the Bunnymen. Ich hatte ja vor kurzem schon mal einen Titel gespielt. Ich weiß gar nicht, ob es in dieser oder einer anderen Sendung war. Auf jeden Fall, jetzt gibt es eben das Album und deswegen auch mehr von Echo and the Bunnymen. Die haben ja vor allen Dingen dann auch in den 80er Jahren durchaus ihre beste Zeit gehabt. Wir hören Hijacked und dann Take Me By.

Schöne wavige Klänge von Echo and the Bunnymen, Can't Be Sold, haben wir eben gerade noch gehört. Ja, und Osric Tentacles habe ich jetzt noch auflegen bis 14 Uhr. Auch eine dieser langlebigen Bands, sie sind mittlerweile bei Studioalbum Nummer 17 angekommen. Und da hören wir gleich drei Stücke noch bis 14 Uhr, Guardstones, dann Space Platform und Malachit. Und gleich geht's weiter dann mit Florian Damm und der zweiten Stunde von Playback. Hier aber noch die Osric Tentacles.

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1: Um 14 Uhr mit Felix Sprung. In Bremen finden heute die offiziellen Feierlichkeiten zum Tag der Deutschen Einheit statt. Nach einem ökumenischen Gottesdienst haben sich im Konzerthaus die Glocke, Vertreterinnen und Vertreter der Verfassungsorgane sowie geladene Gäste aus Politik und Gesellschaft versammelt. Zu den Rednern gehörte auch Bundespräsident Steinmeier. Er hat vor allem den Zusammenhalt zwischen Ost- und Westdeutschland beschworen.
2: Ich will nicht schönreden, ja. Selbstkritik und Nachdenklichkeit muss es geben. Wir haben damit nach meiner Erinnerung wahrlich nicht gespart. Wir haben einander nichts erspart in vielen Debatten. Wir sind die Schärfe der Auseinandersetzungen gewohnt und können sie aushalten. Das ja. Aber eine besinnungslose Diffamierung der Bundesrepublik, des wiedervereinigten demokratischen Staates, ist eine Propagandalüge des Extremismus. Und diesen Stolz verdient unser Land, dass wir uns das nicht gefallen lassen, weder von äußeren Mächten, die uns spalten und schwächen wollen, noch von Extremisten im Inneren, die unsere Demokratie verhöhnen. Von beiden nicht.
1: Bundespräsident Steinmeier auf dem Festakt zum Tag der Deutschen Einheit in Bremen. Seit 1997 findet am Tag der Deutschen Einheit auch der Tag der offenen Moschee statt. Bundesweit können Interessierte Moscheen besuchen. Mehr als 700 muslimische Gemeinden sind dabei. Aus der NDR-Nachrichtenredaktion Tabea Tschöpe.
3: An vielen Orten werden Führungen durch die Gebäude angeboten oder auch Vorträge, Diskussionsveranstaltungen und teilweise sogar Kinderprogramm. Ziel ist es, dass sich Muslime und Nicht-Muslime begegnen und zum Beispiel den Alltag in der Glaubensgemeinde kennen und verstehen lernen. Auch in Norddeutschland sind hunderte Moscheen dabei. Nach den Christen stellen die etwa 7 Millionen Muslime in Deutschland die zweitgrößte religiöse Gruppe.
1: Die russische Armee hat erneut eine wichtige Brücke in der ukrainischen Hauptstadt Kiew angegriffen. Wie Bürgermeister Klitschko mitteilte, wurden die Fahrbahn und die Oberleitung beschädigt. Der Verkehr sei eingestellt worden. Zuvor hatten russische Angriffe schon 3 der 6 Straßenbrücken über den Dnipro in Kiew ganz oder teilweise unpassierbar gemacht. Russland macht geltend, die Brücken seien für den Transport von Truppen und Militärgütern genutzt worden. Die Ukraine startete wiederum einen neuen Drohnenangriff auf Russland. Dabei sollen 3 Zivilisten getötet worden sein. Wegen eines möglichen Bombenfundes kommt es morgen in Hannover zu Einschränkungen. Im Stadtteil Miesburg müssen dann etwa 17.500 Menschen ihre Häuser und Wohnungen verlassen. Der Sicherheitsbereich hat einen Radius von 1 Kilometer um die Verdachtsstelle herum. Die Verwaltung rechnet damit, dass Anwohner erst am Abend in ihre Häuser zurückkehren können. Die Elbphilharmonie in Hamburg hat bislang keinen Ansturm auf die letzten Gratistickets für die Besucherplattform verzeichnet. Ein Sprecher teilte mit, dass zwischen dem 1. Juli und dem 27. September rund 820.000 Gäste auf der Plaza begrüßt worden sind. Im Vergleich zum Vorjahreszeitraum sei die Zahl damit sogar leicht rückläufig gewesen. Von Montag an wird der Eintritt für die 360-Grad-Aussichtsplattform in 37 Meter Höhe für Erwachsene 5 € pro Person kosten. Das waren die Nachrichten. Das Wetter in Norddeutschland freundlich und überwiegend trocken, Höchstwerte 18 bis 21 Grad. Morgen nach Nebelauflösung wechselhaft, im Nordwesten etwas Regen möglich, höchstens 17 bis 21 Grad. Und am Montag 17 bis 22 Grad. Es ist 14.04 Uhr.
4: Hallo und herzlich willkommen zur zweiten Stunde vom Playback am Samstagnachmittag.

Am Mikrofon ist weiterhin Florian Damm und ich hatte es ja schon angekündigt, in dieser zweiten Stunde geht es mehr in Richtung Jazz und Jazzrock. Ja, und es kommt nicht oft vor, dass man einen 102-Jährigen featured, aber so ist das bei der Scheibe in Audio Odyssey. Marshall Elm ist ein Saxophonist, der vor allen Dingen durch seine Mitwirkung beim Sun Ra Orchestra bekannt wurde. Nach dem Ableben von Sun Ra leitete er dieses und jetzt hat er eine Scheibe draußen, produziert von Yamaladeen Takuma, dem Bassisten, der auch schon viele Jahre so im Jazz, Jazzrock-Bereich unterwegs ist. Ein ganz wunderbares Album ist das geworden und daraus hören wir zunächst Slingshot-Effekt. Da ist der Marshall L. gar nicht zu hören, aber dafür beim zweiten Stück dann Well of Being. Unter anderem mit im Ensemble ist auch Nils Klein, der Gitarrist. Hier kommt Marshall L., produziert von Yamaladeen Takuma. Ein wirklich schwieriger Name.

An Audio Odyssey heißt das Album von Marshall Allen, produziert von Yamaladeen Takuma, sowas ist richtig. Ja, und auch bei der nächsten Formation, da ist der, ja, die Inspiration gebende Figur leider schon viel zu früh verstorben. Joe Zawinul war natürlich nicht nur bei Weather Report eine treibende Figur. Er hat auch viele Stücke hinterlassen und die werden von Joe Zawinul's Music Odyssey auf die Bühne gebracht. Ehemalige Mitglieder von ihm spielen da mit, unter anderem Omar Hakim. Da haben wir zwei Stücke, Corner Pocket und Black Market.

Soweit also Joseph Newells Music Odyssey und das waren schon wieder 2 Stunden Playback. Den Abschluss bilden jetzt Peter Materna und Jasper van 't Hoof. Das Duo bringt das Album Skyline im nächsten Monat raus. Und da hören wir das Titelstück Skyline und dann First Meet und dann gehen wir nochmal zurück in der Zeit ins Jahr 1971, allen der ersten Bands von Jasper van 't Hoof, Association PC. Totalism hören wir noch bis zum Schluss. Viel Spaß. Florian Damm sagt danke fürs Zuhören. Ja.

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1: Um 15 Uhr mit Felix Sprung. Bundespräsident Steinmeier hat in Bremen beim zentralen Festakt zum Tag der Deutschen Einheit die Bürger aufgerufen, für die Demokratie einzutreten und sich nicht spalten zu lassen. Die politische Demagogie extremistischer Kräfte gefährde die Einheit, warnte er. Aus Bremen Birgit Sagemann.
2: Steinmeiers Botschaft: Trotz mancher Schwächen sei Deutschland ein gutes Land, aber eines, dessen freiheitliche Ordnung bedroht sei, weil viele Bürger ihr inzwischen misstrauen. Populistische Parteien aller Couleur destabilisierten die Demokratie, schürten Stimmung, so der Bundespräsident. Die Bildung stabiler Regierungen werde von Wahl zu Wahl schwieriger, das Regieren auch, und gleichzeitig würden demokratische Verfahren diskreditiert und Kompromisse diffamiert. Der Schlüssel zu einer Trendwende der öffentlichen Stimmung ist aus Steinmeiers Sicht eine Trendwende in der Wirtschaft, und dafür seien Reformen nötig. Wo das Ziel stimmt, muss man Kurs halten, so der Bundespräsident an die Adresse der Bundesregierung und rief dazu auf, Mut zur Erneuerung zu haben und auch im Gegenwind entschlossen zu bleiben.
1: Der Städte- und Gemeindebund fordert, das Leben auf dem Land attraktiver zu machen, um Wohnungsnot und hohe Mieten zu bekämpfen. Hauptgeschäftsführer Berghegger sagte dem Kölner Stadtanzeiger, mit Preisbremsen oder Bauprogrammen in Großstädten werde nur an den Symptomen herumgedoktert. Nötig seien zum Beispiel bessere Verkehrsangebote auf dem Land. Nach Angaben des Städte- und Gemeindebundes sind die Mieten in Deutschland in den vergangenen 15 Jahren um rund 65% gestiegen, in den Ballungsräumen sogar um über 70%. In Spanien protestieren zur Stunde wieder Menschen gegen die Wohnungsnot. Medienberichten zufolge gibt es Kundgebungen in mehreren Städten, zum Beispiel Madrid, Barcelona und Valencia. Der Mieterverband in der Hauptstadt Madrid kündigte an, es werde so lange Proteste geben, bis sich alles ändere. Der Verband sprach sich auch für einen Generalstreik aus. Gestern war die linke Regierung im spanischen Parlament mit 2 Dekreten gescheitert, mit denen sie gegen steigende Mieten und Zwangsräumungen vorgehen wollte. Widerstand kam von konservativen und rechtspopulistischen Abgeordneten. Auslöser der jüngsten Proteste war die zwischenzeitliche Zwangsräumung einer Wohnung in Madrid, in der eine 87-Jährige lebt. Nach dem Zwischenfall mit einer Fly-Dubai-Maschine gehen auch die Behörden der Vereinigten Arabischen Emirate von einem Terrorakt aus. Das teilte die Generalstaatsanwaltschaft des Landes mit. Aus Kairo Moritz Behrendt.
3: Wie der Staatsanwalt der staatlichen emiratischen Nachrichtenagentur mitteilte, griff der Co-Pilot den Piloten mit einem Notfallbeil an und versuchte, die Kontrolle über das Flugzeug zu erlangen, um es zum Absturz zu bringen. Mehrere US-amerikanische Medien berichten, dass der Co-Pilot bei seinem vorherigen Arbeitgeber Oman Air wegen extremistischer Einstellungen aufgefallen sein soll. Die Airline habe darauf ein Flugverbot gegen ihn verhängt. Warum die Fluggesellschaft Fly Dubai ihn dennoch eingestellt und auf der sensiblen Strecke nach Tel Aviv eingesetzt hat, dürfte eine zentrale Frage der weiteren Ermittlungen sein. Eine weitere ist, ob der Co-Pilot Hintermänner hatte. Medienberichten zufolge hatte er auf sozialen Medien Inhalte mit Bezug zu Al-Qaida gepostet.
1: Das waren die Nachrichten. Das Wetter in Norddeutschland: freundlich und überwiegend trocken, Höchstwerte 18 bis 21 Grad. In der Nacht meist trocken, gebietsweise Nebel, Tiefstwerte 14 bis 5 Grad. Morgen wechselhaft, im Nordwesten etwas Regen möglich, höchstens 17 bis 21 Grad. Am Montag mehr Wolken als Sonne, im Norden einzelne Schauer, 17 bis 22 Grad. Und am Dienstag bewölkt, im Norden gelegentlich etwas Regen, in Südniedersachsen oft freundlich, 18 bis 22 Grad. Es ist 15.04 Uhr.
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1: Der Tag der deutschen Einheit sei dafür da, sich die Gefühle und die mutigen Menschen vom 3. Oktober 1990 ins Gedächtnis zu rufen, sagte Steinmeier. Niemals dürften die Herausforderungen der Gegenwart den Glücksmoment der friedlichen Revolution in der deutschen Geschichte verdrängen. Doch viele Menschen in Ost und West zeigten sich in ihren Erwartungen enttäuscht. Die Politik müsse sich ohne Schonung fragen, was versäumt wurde. Steinmeier sprach in dem Konzerthaus die Glocke vor etwa 1000 geladenen Gästen. Noch bis morgen gibt es zum Tag der deutschen Einheit in der Bremer Innenstadt und an der Weser ein Bürgerfest mit Musik, Theater und Diskussionsrunden.
0: In vielen deutschen Städten haben heute Menschen für einen politischen und gesellschaftlichen Neustart demonstriert. Unter dem Motto »Es brennt« waren Aktionen in mehr als 100 Städten geplant. Die Veranstalter sprachen am Mittag von 19.000 Teilnehmern, die verschiedene Menschenketten mit einer Länge von rund 20 Kilometern gebildet hätten. Im Norden waren unter anderem Braunschweig und Schwerin dabei. Aufgerufen zu den Aktionen hatten Natur- und Klimaschutzorganisationen, Kirchen und Gewerkschaften. Auch Friedensbündnisse sind heute auf die Straße gegangen. In Berlin, Stuttgart und Reutlingen protestierten sie unter anderem gegen eine mögliche Wehrpflicht. In rund 50 spanischen Städten hat es heute wieder Massenproteste gegen die Wohnungsnot gegeben. Allein in Madrid sind nach Angaben der Behörden 70.000 Menschen auf die Straße gegangen. Die Organisatoren sprachen von 500.000. In Valencia gab es Zusammenstöße zwischen Demonstranten und Polizisten. Gestern war die linke Regierung im spanischen Parlament mit 2 Dekreten gescheitert, mit denen sie gegen steigende Mieten und Zwangsräumungen vorgehen wollte. Widerstand kam von konservativen und rechtspopulistischen Abgeordneten. Die russische Armee hat erneut eine wichtige Brücke in der ukrainischen Hauptstadt Kiew angegriffen. Wie Bürgermeister Klitschko mitteilte, musste die Brücke wegen Schäden an Fahrbahn und Oberleitung gesperrt werden. Aus der NDR-Nachrichtenredaktion Christoph Johansen.
2: Aufnahmen in sozialen Medien sollen den Augenblick des Einschlags zeigen, während Fahrzeuge über die Brücke fahren. Es ist bereits der 3. Tag in Folge mit solchen Angriffen. Der Dnipro fließt mitten durch Kiew und teilt die Stadt in 2 Hälften. Russland macht geltend, die Brücken würden auch für den Transport von Soldaten und militärischer Ausrüstung genutzt. Gleichzeitig meldet die russische Armee weitere Geländegewinne im Osten der Ukraine. In der vergangenen Woche wurden demnach 17 Ortschaften in den Regionen Charkiw, Saporischschja, Donetsk und Sumy erobert. Die Angaben lassen sich nicht unabhängig überprüfen.
0: Wegen eines möglichen Bombenfundes kommt es morgen in Hannover zu Einschränkungen. Im Stadtteil Miesburg müssen dann etwa 17.500 Menschen ihre Häuser und Wohnungen verlassen. Der Sicherheitsbereich hat einen Radius von 1 Kilometer um die Verdachtsstelle herum. Die Verwaltung rechnet damit, dass Anwohner erst am Abend in ihre Häuser zurückkehren können. Von der Räumung sind auch die Stadtbahnlinie 7 in Hannover betroffen, sowie die Buslinien 124 und 127. Das waren die Nachrichten. Das Wetter in Norddeutschland. Freundlich und überwiegend trocken, Höchstwerte 18 bis 21 Grad. In der Nacht meist trocken, gebietsweise Nebel, Tiefstwerte 14 bis 5 Grad. Morgen wechselhaft, im Nordwesten etwas Regen möglich, höchstens 17 bis 21 Grad. Montag mehr Wolken als Sonne, im Norden einzelne Schauer, 17 bis 22 Grad. Es ist 16.04 Uhr.
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1: Um 17 Uhr mit Felix Sprung. In Bremen sind heute die Feierlichkeiten zum Tag der Deutschen Einheit fortgesetzt worden. Am Vormittag fand ein ökumenischer Gottesdienst statt. Danach versammelten sich zum zentralen Festakt im Konzerthaus Die Glocke Vertreterinnen und Vertreter der Verfassungsorgane sowie geladene Gäste aus Politik.

0: Bundesrepublik, des wiedervereinigten demokratischen Staates ist eine Propagandalüge des Extremismus. Und diesen Stolz verdient unser Land, dass wir uns das nicht gefallen lassen, weder von äußeren Mächten, die uns spalten und schwächen wollen, noch von Extremisten im Inneren, die unsere Demokratie verhöhnen. Von beiden nicht.
1: Bundespräsident Steinmeier auf dem Festakt zum Tag der Deutschen Einheit in Bremen. Die Amtszeit von Bundespräsident Steinmeier endet Anfang kommenden Jahres. Es gibt schon länger Forderungen, dass eine Frau Steinmeier im Amt nachfolgt. Die Ostbeauftragte der Bundesregierung Kaiser hat sich jetzt auch dafür ausgesprochen, dass es eine Ostdeutsche sein sollte. Aus Berlin Tim Aßmann.
2: Damit schaltet sich die SPD-Politikerin Kaiser in eine schon laufende Debatte ein. Am 30. Januar nächsten Jahres bestimmt die Bundesversammlung die Nachfolge des scheidenden Bundespräsidenten Frank-Walter Steinmeier. Und es gibt viele Stimmen, die ganz grundsätzlich für eine Frau im Amt plädieren. Die Ostbeauftragte Kaiser fordert anlässlich des Tages der Deutschen Einheit ganz grundsätzlich mehr ostdeutsches Spitzenpersonal in der Politik. Sonst könnte der Eindruck entstehen, Ostdeutsche spielten in der Führung des Landes keine Rolle und säßen nur am Katzentisch.
1: In rund 50 spanischen Städten hat es heute wieder Massenproteste gegen die Wohnungsnot gegeben. Allein in Madrid sind nach Angaben der Behörden 70.000 Menschen auf die Straße gegangen. Die Organisatoren sprachen von 500.000. In Valencia gab es Zusammenstöße zwischen Demonstranten und Polizisten. Der Mieterverband in der spanischen Hauptstadt kündigte an, es werde so lange Proteste geben, bis sich alles ändere. Der Verband sprach sich auch für einen Generalstreik aus. Gestern war die linke Regierung im Parlament mit zwei Dekreten gescheitert, mit denen sie gegen steigende Mieten und Zwangsräumungen vorgehen wollte. Widerstand kam von konservativen und rechtspopulistischen Abgeordneten. Die russische Armee rückt im Osten der Ukraine offenbar weiter vor. Laut Verteidigungsministerium in Moskau eroberten russische Truppen in der vergangenen Woche 17 Ortschaften. Betroffen waren demnach die Regionen Donetsk, Saporischja, Sumy und Charkiw. Die Angaben lassen sich nicht unabhängig überprüfen. Auch die gegenseitigen Drohnenangriffe gehen weiter. Russische Geschosse schlugen nach ukrainischen Angaben erneut auf wichtigen Brücken in der Hauptstadt Kiew ein. Attacken werden auch aus der Ostukraine gemeldet. Mehrere Menschen sollen getötet worden sein. Russland meldet 3 zivile Opfer bei ukrainischen Drohnenangriffen. Das waren die Nachrichten. Das Wetter in Norddeutschland. Überwiegend freundlich und trocken, höchstens 15 bis 19 Grad. In der Nacht zwischen Nord- und Ostfriesland Schauer, Tiefstwerte 14 bis 5 Grad. Morgen mal Sonne, mal Wolken, im Nordwesten etwas Regen, höchstens 17 bis 21 Grad. Es ist 17.04 Uhr.
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1: Ja, in Südafrika ist gerade Frühlingsanfang und mit Südafrikanern hat diese Sendung zu tun, denn wir haben Interviewgäste aus Südafrika.
2: So sieht's aus. Das niedersächsische Internatsgymnasium in Bad Harzburg hatte nämlich Besuch von Lehrern und Schülern aus Greytown.
1: So, this show will be full of South African music and the interview starts just now after Johnny Clegg and Savuka.

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1: Okay, great.
2: A warm welcome to our guests from Great Town, South Africa, and here are the questions from our Radio Schools project.
3: How did you picture Germany before visiting?
4: I pictured Germany as like a dull, grey country, obviously because of like the movies I've watched and stuff, but it's very different to that, so yeah, that was a really nice experience as well.
5: Who else?
6: I did picture it a lot of like nature around, and I guess it is like that. But definitely cloudy and rainy and windy, cold, like bad weather. Yes.
2: Das Bild von Deutschland, bevor Sie hierher kamen, war geprägt von Berichten und von Filmen. Und das war eher so ein dunkles Deutschland mit schlechtem Wetter. Allerdings wurden Sie eines Besseren belehrt, sowohl was die Menschen anbelangt, als auch das Wetter.
5: Okay, my picture of Germany was a little bit different. I think I was brought up by my grandfather who fought in the Second World War, and he didn't like Germans much. He didn't like the Germans in South Africa who didn't fight in the war and stayed while he went off for 6 years and fought. So the image I had of Germany was completely different until I met somebody like Stefan, and you realize that there are good people there. So as a little boy, I grew up with this idea of Germans like fighting wars and things. So coming here was completely, I've been so impressed with the people and the kindness and, you know, everybody's, yeah. So it's a complete turnabout from what I pictured.
2: Das Bild derjenigen, die zur älteren Generation gehören und Väter oder Großväter hatten, die im Zweiten Weltkrieg gekämpft hatten, war dann noch etwas komplett anderes. Denn zum einen hatte man natürlich aufgrund vieler Südafrikaner, die im Zweiten Weltkrieg gekämpft hatten, das Bild von Deutschland als Nation, die ständig Krieg führt. Und auf der anderen Seite gab es Deutsche in Südafrika, die gar nicht erst in den Zweiten Weltkrieg zogen. Und so hielt sich natürlich auch in Südafrika so ein bisschen das Klischeebild. All das hat sich allerdings auch beim Besuch komplett erledigt, weil man lernt hier doch schon im Großen und Ganzen super nette Menschen kennen. Offen, friedlich und warmherzig.
7: What about the weather?
5: I found the weather, you know, weather's weather. I've been here when it's cold, it seems fine now. It's a little bit, I thought it would be mountains. I also grew up watching Heidi. I don't know if you all know Heidi. Yes. In the Berge and the mountains. So I had a vision of being in the mountains and snow, but it's similar to this, yeah.
2: Tja, das Wetter kann überraschen in Deutschland. Wir haben es jetzt wieder Sommer und eigentlich kennt man das so in Südafrika. Ja, das ist so ein bisschen wie Heidi. Nun kommt die Heidi ja aus der Schweiz, macht aber nichts. Man hat Berge und Schnee. Nun ist das ja nicht mehr ganz so im Harz. Also das ist dann schon noch eine Überraschung. Aber im Endeffekt haben wir ja die Berge, immerhin.
3: What would you like to do or see in German and what are your plans?
4: I think I would like, in terms of like seeing things, I've seen like quite a lot, but I would still like to see like the buildings around and just the nature as well, because they are very beautiful buildings here, so yeah.
2: Natürlich spielt die historische Architektur in Deutschland eine große Rolle, denn die gibt es so zumindest in Südafrika nicht, blickt man doch teilweise hier direkt ins Mittelalter. Und natürlich ist die Natur auch ein bisschen anders als in Südafrika. Freunde von mir, die ab und zu hier sind, die sind stets begeistert über das viele Grün um uns herum.
8: You want to answer too?
9: Oh, for something else.
8: Then switch up to the next question.
2: Die kommt nach dem nächsten Song natürlich aus Südafrika. 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

0: South Africa meets the Harz Mountains. Nun kommt Luke wieder und erzählt mir, wie schlecht mein Akzent ist.
1: Also ich verstehe einfach den Zusammenhang zwischen 8 Jahre Südafrika und dem deutschesten Akzent, den ich je gehört habe. Verstehe ich einfach nicht. Und ich, du weißt ja, was du ändern müsstest, aber du machst es halt trotzdem nicht. Ja, das ist, irgendwann ist auch genug.
0: Wie auch immer, wir hörten einen wahren Klassiker mit Herb Alpert und Hugh Masekela. Brantley Pritchard painted once a portrait of Hugh Masekela, den großen südafrikanischen Trompeter.
2: Yo. Go ahead.
3: And let me see, we've got a special guest in the studio.
0: Guests from a school in Greytown, South Africa. And our radio kids had very special questions for them.
4: So we watched Lord of Rings together and... Did you know that Tolkien lived in Bloemfontein as a child, and that the legend says Neisner at the southeast coast of South Africa inspired him to create figures and landscapes in his books?
5: Had no clue. I'd never heard of that.
6: Watched the movie.
7: Has anybody of you been to Neisner?
4: Yes.
7: Oh.
4: Yeah.
8: No, I understand that because. The heads of Neisner, it's a completely different place. It has forests. It used to have elephants in the forests, so I can certainly see it going to Neisner. You go over various valleys and down, and it does feel a little bit like, I think, as children you grew up with those imaginary things in your head, in forests, etc. Yeah.
9: There is a river Bray in South Africa too. So like it is spelled in the Lord of the Rings too.
10: Did anyone see the Lord of the Rings?
8: Yeah. I watched.
11: Yeah.
8: I don't know why we watched.
0: Tolkien, Schreiber vom Herr der Ringe, ist in Bloemfontein geboren. Und man sagte ihm nach, er hätte auch ab und zu mal andere Landschaften in Südafrika besucht. Maßgeblich Neisner an der Ostküste, Südosten. Denn dort ist die Landschaft gerade an der Küste so, wie man sie eigentlich aus den Büchern und sogar Filmen kennt. Und wie wir gerade erfahren haben, gibt es dort tatsächlich auch Elefanten in den Wäldern und Forest People, also Menschen, die in den Bäumen wohnen, und eine Bucht, die wirklich, wirklich aussieht wie aus dem Herr der Ringe-Teil Die Gefährten. Eigentlich Legende, aber ich denke auch, der muss da irgendwann mal gewesen sein. Natürlich spielt eine Menge auch die kindliche Fantasie dort eine Rolle, denn es ist eine Landschaft bei und rund um Neisner wie aus den Träumen unserer Kindheit.
12: Sport is big at schools in South Africa. What sports do you have at your school?
13: Okay, so we have a lot of sports actually. I'm going to start with the winter sports. We have netball, hockey, rugby, and then we have soccer, swimming, cricket, athletics. tennis, what else?
5: Volleyball,
13: and debating.
5: Chess.
13: Shooting, pickleball.
5: Target shooting.
13: Yeah, target shooting.
5: Darts.
13: Did I say chess?
5: Yes.
13: Pickleball. Yeah.
14: What is pickleball?
15: It's like a small ping pong ball with holes in it.
5: That's actually bigger. It's for people who like tennis but can't play tennis.
14: I think
13: those are all the sports.
14: What's your favorite one? With the small ball?
13: The ball is similar basketball. To basketball, but the ball doesn't bounce.
15: Doesn't touch the floor, yeah.
5: And you can't run with it.
14: Oh, okay.
13: Yeah, and you can't run with it. Yeah,
14: so you don't have to tap it?
13: No.
14: Okay.
13: Yeah.
14: Interesting. What about you? What's your favorite sport?
15: I quite like field hockey. I used to play, however, I didn't play this year, but field hockey and cricket, definitely.
14: I see. Cricket.
7: And have you competitions between...
13: Yeah. Yes.
5: Every Saturday.
14: Are you good?
5: Yeah, a lot of things. we're really good at athletics.
13: Yeah.
14: Okay.
13: Yeah.
14: All right.
0: Sport an Südafrikas Schulen wird ganz groß geschrieben und natürlich auch in Greytown gibt es viele Sportarten. Wir wissen jetzt, dass sie Cricket spielen, aber auch Hockey und eine Unterart von Basketball. Aber bei so vielen Sportarten an südafrikanischen Schulen können wir hier in Deutschland allerdings nur neidisch werden. Und da es natürlich zwischen den Schulen auch Wettbewerbe gibt, Insbesondere im Leichtathletik sind die Schülerinnen und Schüler in Greytown besonders stark im Preise abholen. Ist die Motivation natürlich dann auch doppelt so groß. Ich glaube, das ist etwas, was wir hier forcieren sollten. Es gibt schon Wettbewerbe untereinander, auch in deutschen Schulen, aber natürlich viel zu wenig Sportarten und daher auch viel zu wenig, die dabei mitmachen. Denn je mehr Sportarten, desto mehr Jugendliche und Kinder finden natürlich auch dann den Weg in den Sport und vor allem ihren Sport. Next question coming after music from South Africa.
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0: Music from the Oscar movie Tsotsi, this was Matoffer Toffo, I think.
1: Also dir zuzuhören, das grenzt teilweise wirklich an Körperverletzungen.
0: So, Mr. Crocodile has again guests from South Africa in the studio, but before...
2: Mr. Crocodile, where is that from?
3: That comes actually from South Africa. People couldn't pronounce my name right in the Cape.
2: Yeah.
3: And a German farmer, a wine farmer, they gave me that name by always wearing my lucky crocodile on my revere of my jacket, you know?
2: Yeah, and then I always used to call you, hey, Mr. Crocodile. And from there, it just got, it like hooked.
3: That's it.
0: Und hier im Studio wartet auf Sie die Nick Radio AG mit Gästen aus Greytown, Südafrika. And the last questions. Natürlich erübrigt sich die Frage, was solche Reisen bringen, denn aus meiner Zeit in Südafrika, in denen ich dort Jahre verbracht habe, habe ich überhaupt dieses Land erst kennengelernt und vor allem auch die Kraft, die in solchen Ländern steckt, wenn es um Umbruch geht oder auch Neuanfänge. Und auf die Frage an unsere Gäste, was sie sich denn wünschen, vor allem von einer Reise nach Deutschland, einem Besuch hier, kam die gleiche Antwort.
4: Because I think that what comes out of trips like this is that we all have the same problems,
5: yes.
4: Just different levels.
5: Absolutely, yes.
4: And no country's utopia. I mean, every country has problems. But if we can just see people as people and not have, you know, not try and think we're better than them and that sort of thing, then that's my wish.
0: Natürlich gab es auch noch Austausch zwischen meinen Erinnerungen und der aktuellen Situation in Südafrika. Spannend, dass ich herausbekommen habe, dass einer meiner Lieblingsmoderatoren im Radio, Alex J., auch heute noch eine tägliche Radiosendung im südafrikanischen Radio hat. Na, hör mal einer an. Und im Anschluss fragten wir dann unsere Teilnehmer der Hörspiel und Radio AG, was sie denn noch so erfahren haben von den Gästen aus Südafrika.
6: Ja, ich habe noch mal eine Frage an euch. Die halb Deutsch konnte, ihr habt gesagt, die hat vielleicht Verwandte hier?
7: Ja, das hat sie uns gesagt.
6: Okay, was könnte das für eine Verwandte sein?
7: Ja, also wir hatten sie so in Oma. Bio war die da kurz. Also bei uns so die sechste Stunde war die
8: und
7: bei
8: sie hat
7: uns
8: gesagt,
7: in
8: sie ist
7: Bio.
8: Auch Biolehrerin.
7: Ja, ja, und irgendwie sowas, dass
8: dass und sie hat gesagt, dass sie Springbock-Deutsch oder so spricht.
7: Ja, ja, und sie hat halt nicht Stein, sondern Stein gesagt.
6: Aha, Springbock-Deutsch. Das ist aber passend zum Harz. Hier sagen sie auch auf den Spitzenstein. Nicht wahr, Erik?

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2: If you really are still listening, um Bernd das Brot zu zitieren, schaltet ab. Ab, ab, ab, ab, ab, ab, ab. Boah, das war richtig akkurat. Wow. Alter, GroKo. Ey, wenn du irgendwo die Audiospur von Bernd das Brot auftreiben kannst, ich sag dir, das war Oscar-reif gerade.

0: die Beach Boys 2022 mit dem Cavalry Mix ihres Superhits Wouldn't It Be Nice.
1: 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Müssen uns die Berge geben. 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
5: Hey Luke, wollen wir mal was singen? Naja, wir singen dann, wenn ich zurück bin. Aber wir singen ja schon, und zwar bei Nice to be Here.
6: Dem-bom, dem-bom.

0: Nice to be here. Und geht mal auf YouTube und guckt mal bei Nice to be here, Bachs Knochen. Da findet ihr auch Dry Bones, das Musikvideo.
1: Und diese A Cappella-Truppe war im Club Vibrations natürlich auch schon live bei Okerwelle in Studio 1 zu Good Vibrations.

0: 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Und bei euch?
1: Also bei mir hier auf dem Bus, da scheint auch die Sonne ins Fenster.
2: Hang loose and keep an eye on summer.
3: Ja, ja.

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1: Um 18 Uhr mit Sönke Peters. In Bremen enden am Abend die Feierlichkeiten zum Tag der Deutschen Einheit. Zum Bürgerfest in der Innenstadt kamen viele tausend Menschen. Aus Bremen, Jens Otto.
2: Bei bestem Feiertagswetter informierten sich die Besucherinnen und Besucher zum Beispiel auf der Blaulichtmeile über Polizei und Feuerwehr oder sie genossen an den Ständen der Bundesländer regionale Spezialitäten aus allen Teilen Deutschlands. Beim Festakt am Mittag schlug Bundespräsident Frank-Walter Steinmeier ernste Töne an. In einer mehr als 50-minütigen Rede warnte er vor einem Scheitern der Demokratie und Gefahren durch politischen Extremismus. Bremens Bürgermeister Andreas Bovenschulte rief dazu auf, die freiheitlich-demokratische Grundordnung entschlossen zu verteidigen.
1: In Spanien haben erneut zehntausende Menschen gegen hohe Mieten demonstriert. Aktueller Anlass ist, dass das Parlament gestern zwei Dekrete für mehr Mieterschutz abgelehnt hat. Aus Madrid, Hans

0: Verteidigungsministerium in Moskau eroberten russische Truppen in der vergangenen Woche 17 Ortschaften. Betroffen waren demnach die Regionen Donetsk, Saporischschja, Sumy und Charkiw. Die Angaben lassen sich nicht unabhängig überprüfen. Auch die gegenseitigen Drohnenangriffe gehen weiter. Russische Geschosse schlugen nach ukrainischen Angaben erneut auf wichtigen Brücken in der Hauptstadt Kiew ein. Attacken werden auch aus Charkiw und Umgebung in der Ostukraine gemeldet. Mehrere Menschen sollen getötet worden sein. Russland meldet 3 zivile Opfer bei ukrainischen Drohnenangriffen. In Hannover müssen morgen mehr als 17.000 Menschen ihre Häuser und Wohnungen verlassen. Dort wurden im Stadtteil Miesburg bei Bauarbeiten 2 Metallkörper entdeckt. Möglicherweise handelt es sich um Bomben aus dem Zweiten Weltkrieg. Aus der NDR-Nachrichtenredaktion Sören Harms.
1: Kampfmittelexperten überprüfen zunächst, ob es sich tatsächlich um Blindgänger handelt und falls ja, ob sie diese entschärfen können oder sprengen müssen. Bis 9 Uhr sollen Anwohnerinnen und Anwohner im Umkreis von 1 Kilometer das Gebiet am Mittellandkanal verlassen haben. Verweigerer darf die Polizei dazu zwingen, außerdem drohen Bußgelder. Stadtbahnen und Busse verkehren im Osten Hannovers eingeschränkt, bis die Polizei das Sperrgebiet wieder freigibt. Voraussichtlich erst in den Abendstunden, teilte die Feuerwehr mit. Sie will über die sozialen Medien vom Fortgang der Arbeiten berichten.
0: Zahlreiche Bundesbürger haben den Tag genutzt, um Moscheen zu besuchen. Muslimische Gemeinden laden seit 30 Jahren am Tag der Deutschen Einheit zu Führungen, Gesprächen und Diskussionsrunden ein. Mehr als 700 Moscheen haben sich heute daran beteiligt. Das waren die Nachrichten. Das Wetter in Norddeutschland. Überwiegend freundlich und trocken, Höchstwerte 15 bis 19 Grad. In der Nacht zwischen Nord- und Ostfriesland Schauer, Tiefstwerte 14 bis 5 Grad. Morgen mal Sonne, mal Wolken, im Nordwesten etwas Regen, höchstens 17 bis 21 Grad. Am Montag wechselhaft, im Norden zeitweise Schauer, 17 bis 22 Grad. Am Dienstag im Norden erneut Schauer, im Süden freundlich, 18 bis 22 Grad. Es ist 18.04 Uhr.
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3: Hallo und herzlich willkommen zu WhatsApp, dem Veranstaltungsmagazin auf der Okerwelle. Am Mikrofon ist wieder Florian Damm. Ja, ein paar Konzerthinweise für nächste Woche habe ich heute zusammengetragen. Und der erste ist dann ein musikalischer Klopfer, so kann man sagen, denn das Stück, mit dem ich es bewerben will, das geht dann immerhin ja fast 10 Minuten. Und die Band, um die es sich dreht, heißt Wukan, kommen aus Dresden, haben sich dort 2011 gegründet. Und am Freitag treten sie auf im Kuferhaus im Braunschweig. Einmal waren sie schon in Braunschweig, so wie ich mich richtig erinnern kann. Und zwar zum Schweinewehrmann hieß damals der Laden. War ein wunderbares Konzert und da hat sich bei Wukan nichts dran geändert. Manchmal gibt's etwas härtere Kost. Solche langen Stücke haben sie, glaube ich, gar nicht mehr im Programm, weil mittlerweile dann da doch einiges Neues auch noch mit dazu gekommen ist. Hier hören wir auf jeden Fall Wukan mit »Wie die Welt sich dreht« und am Freitag sind sie dann im Kuferhaus in Braunschweig zu sehen. Und

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0: Ja, richtig was los am nächsten Wochenende, vor allem am Freitag. Also neben VUCA, die wir ja vorher gehört haben, kann man auch Cliff Stevens hören. Und zwar in Goslar, in den goslarschen Höfen, ist er zu Gast. No Time hieß das Stück, was wir gehört haben, ein neues Stück. Und wie gesagt, das wird er dann da sicherlich auch zu Gehör bringen. Aber für mich das Highlight des Wochenendes, ja, das ist wahrscheinlich das Konzert, was dann am Samstag stattfinden wird. Und zwar ist da die Dortmunder Band Hot Nasty im Barnaby's Blues Bar wieder zu Gast. Still Rolling heißt das aktuelle Live-Album, was wirklich einen richtig guten Eindruck gibt, worum es bei der Band geht. Das ist richtig schöner, heftiger Bluesrock. Und deswegen gibt es jetzt hier auch bis zum Schluss der Sendung Ausschnitte aus diesem Album. Und wer die mal live sehen will, wie gesagt, am nächsten Samstag sind sie dann zu Gast in Barnaby's Blues Bar. Hier also noch Hot Nasty. Florian Damm sagt danke fürs Zuhören. Und bis die Tage.
1: Viel Spaß.

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1: Um 19 Uhr mit Sönke Peters. Bundespräsident Steinmeier hat in Bremen beim zentralen Festakt zum Tag der Deutschen Einheit den Zusammenhalt in der Gesellschaft beschworen. Zugleich warnte er vor einer zunehmenden Bedrohung der Demokratie durch populistische Parteien und Extremismus. Aus der NDR-Nachrichtenredaktion Diane Batani.
2: Der Tag der Deutschen Einheit sei dafür da, sich die Gefühle und die mutigen Menschen vom 3. Oktober 1990 ins Gedächtnis zu rufen, sagte Steinmeier. Doch viele Menschen in Ost und West zeigten sich in ihren Erwartungen enttäuscht. Die Politik müsse sich ohne Schonung fragen, was versäumt wurde. Steinmeier sprach in dem Konzerthaus die Glocke vor etwa 1000 geladenen Gästen. Noch bis morgen gibt es zum Tag der Deutschen Einheit in der Bremer Innenstadt und an der Weser ein Bürgerfest mit Musik, Theater und Diskussionsrunden.
1: In vielen deutschen Städten haben heute Menschen für einen politischen und gesellschaftlichen Neustart demonstriert. Unter dem Motto »Es brennt« waren Aktionen in mehr als 100 Städten geplant. Die Veranstalter sprachen am Mittag von 19.000 Teilnehmern, die verschiedene Menschenketten mit einer Länge von rund 20 Kilometern gebildet hätten. Im Norden waren unter anderem Braunschweig und Schwerin dabei. Aufgerufen zu den Aktionen hatten Natur- und Klimaschutzorganisationen, Kirchen und Gewerkschaften. In Spanien haben erneut zehntausende Menschen gegen hohe Mieten demonstriert. Aktueller Anlass ist, dass das Parlament gestern zwei Dekreten

0: kritisieren die Entscheidung der G7-Staaten, Öl und Diesel aus den nationalen Reserven freizugeben. Der Wirtschaftspolitiker Kellner bezeichnet die Entscheidung als politische Dummheit. Die Bundesregierung dagegen spricht von einem wichtigen Zeichen für die Handlungsfähigkeit und Geschlossenheit der G7, dem Bündnis 7 wichtiger Industrienationen. Die Freigabe erfolgt, nachdem US-Präsident Trump darauf gedrängt und zwischenzeitlich mit einem Exportstopp von Diesel aus den USA gedroht hatte. Das waren die Nachrichten. Das Wetter in Norddeutschland in der Nacht zwischen Nord- und Ostfriesland. Schauer, Tiefstwerte 14 bis 5 Grad. Morgen mal Sonne, mal Wolken. Im Nordwesten etwas Regen, maximal 17 bis 21 Grad. Es ist 19.03 Uhr.
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2: Hallo und einen schönen guten Abend, meine lieben Zuhörer. Halbzeit, Ihre Sportsendung am Samstagabend. Am Mikrofon begrüßt Sie Peter Schmieger.

0: Damen. In der zweiten Feldhockey-Bundesliga der Frauen unterlag Eintracht Braunschweig am Samstagnachmittag gegen Uhlenhorst Mühlheim mit 0:2. Eintracht-Torfrau Alina Schewinski mit Gründen für diese Niederlage.
1: Um ehrlich zu sein, die zwei Tore schenken wir denen ein bisschen. Ansonsten sind wir eigentlich gut im Spiel. Bis zum 1-0, danach lassen wir so ein bisschen die Köpfe hängen. Ich glaube, da war auch immer so, dass die anderen dann ein Stück schneller waren, ein bisschen mehr Körperspannung hatten, selbstbewusster waren. Ja, dann fällt sehr unglücklich direkt nach der Halbzeit das 2-0. Und ich glaube, wir wachen erst Ende drittes Viertel so richtig wieder auf. Dann gelingt uns auch mal, dass wir Pressing machen. Und dann viertes Viertel müssen wir uns einfach nochmal belohnen. Aber es sollte heute einfach nicht sein.
0: Nach verhaltenem Beginn starteten die Eintracht-Mädels mit offensivem Schwung. 5. Minute, Lilly Erkine mit erstem Abschluss. Doch im weiteren Verlauf machte Uhlenhorst Mühlheim den Gastgeberinnen das Leben schwer. Störte aggressiv den Spielaufbau und versuchte im Angriff eigene Akzente zu setzen. Der Druck nahm im zweiten Viertel zu. Eintracht mit enormer Abwehrarbeit. Torfrau Alina Schewinski konzentriert bei der Sache. Doch bei einem Abwehrfehler in der 27. Minute war sie machtlos. Sarah Gehring traf zur Mühlheimer Führung. Gleich nach Wiederbeginn der zweiten Halbzeit erhöhte Mühlheim durch Maike Scheuer auf 2:0. Die Eintracht-Mädels noch ohne Biss, Tempo und Einsatzfreude. Hinzu kam kaum Befreiung aus dem großen Druck der Mühlheimer. Erst in der 41. Minute wehte erste Torannäherung von Marlene Markgraf. In der 48. Minute Glück für die Eintracht, als ein 7 Meter für Mühlheim nur am Pfosten landete. Danach konnte Eintracht zwei Großchancen nicht nutzen. Die letzte Konsequenz fehlte. Aber nach der kurzen Aufbäumphase ging Mühlheim wieder in die Offensive. Letztlich blieb es bei der 0:2 Niederlage. Für Eintracht-Torfrau Alina Schewinski wäre auch mehr drin gewesen.
1: Ist auch ein bisschen schade, weil wir wussten, dass die sehr körperbetont auch spielen und wir eigentlich gesagt haben, okay, wir wollen dagegen halten. Hat heute nicht geklappt. Wir waren, glaube ich, wir wollten Druck machen, haben aber alle nicht mit damit bezogen irgendwie. Und hinten verteidigen wir größtenteils gut, machen aber zu einfache Fehler, dann auch, wenn wir in die Vorwärtsbewegung wollen. Sei es schlechte Passqualität oder eine schlechte Passwahl überhaupt. Und ja, dadurch, wir stehen uns selber ein bisschen im Weg.
0: Am 10. und 11. Oktober stehen zwei Auswärtsspiele in Düsseldorf und Bonn auf dem Programm. Für Alina Schewinski muss da vom Ergebnis mehr herauskommen.
1: Also wir müssen auf jeden Fall Punkte holen. Da gibt es keine andere Wahl, sagen wir so. Und wir haben uns tatsächlich erstmal nur mit heute beschäftigt. Und jetzt in der kommenden Woche werden wir uns auf die nächsten Spiele vorbereiten. Also wir machen es wirklich Step by Step. Und wir sind jedes Mal nah dran bei den Spielen. Wir spielen ja nicht schlecht. Und es ist auch, die ganze Liga ist relativ ausgeglichen. Gegen Neuss ist Erster. Haben wir 3-2 gespielt, hätten wir auch gewinnen können. Deswegen, also wir müssen Punkte holen. Wir gehen da hoffentlich dann mit einem anderen Selbstbewusstsein ran als heute. Das ist, glaube ich, das Ziel.

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1: Der BTHC konnte in der Feldhockey-Regionalliga der Männer seiner Favoritenrolle gerecht werden und siegte vor heimischem Publikum gegen UAC Hamburg 2. klar mit 5:1. Dementsprechend ein zufriedener BTHC-Trainer Carsten Alisch.
2: War ein super konzentriertes Spiel von uns. Wir haben es jetzt das erste Mal geschafft, 4x15 Minuten konzentriert durchzuverteidigen. Wir haben es dem Gegner echt schwer gemacht. Und folgerichtig sind dann in der zweiten Halbzeit in Umschaltsituationen, weil wir so gut verteidigt haben, die Torchancen entstanden, die wir dann eben auch genutzt haben. Wir hatten eine kleine Unaufmerksamkeit, so 3 Minuten vor Schluss. Beim Stand von 4:0, da kriegen wir dann das Gegentor zum 4:1.
1: Nach gutem Beginn konnte Ruven Jeromin in der 14. Minute mit dem 1:0 den Grundstein für ein erfolgreiches Spiel legen. Paul Riechwin erhöhte in der 20. Minute auf 2:0. Der BTHC spielte dominant auf. Auch im zweiten Abschnitt setzten die Gastgeber ihr Spiel weiter fort. Hannes Elroth in der 32. Minute mit dem 3:0. Nun lief der Ball locker in den eigenen Reihen. Mit Spielfreude, aber geduldig, wurde auf die nächste Chance gewartet. Wieder war es Ruven Jeromin, der mit seinem zweiten Treffer in der 52. Minute auf 4:0 stellte. Im Angesicht des sicheren Sieges nutzte Hamburg eine Unaufmerksamkeit in der BTHC-Abwehr in der 57. Minute zum 4:1 durch Jasper Brandt. Den Schlusspunkt setzte Paul Riechwin in Minute 60 zum 5:1 Endstand. Für BTHC-Trainer Carsten Alisch auch ein schöner Hockeytag.
2: Aber insgesamt war es heute mal ein richtig schöner Tag, ein richtig schöner Hockeytag, weil wir gut verteidigt haben, was die Basis von allem ist, und aus dem Verteidigen heraus ins Umschaltspiel gekommen sind. Und wenn das dann funktioniert, dann sieht Hockey plötzlich auch ganz schön aus.
1: Der BTHC reist morgen als Zweiter zum Tabellendritten Kleppe Hamburg an.
2: Insofern, ja, zufrieden. Jetzt gilt es, sich gut zu erholen, weil wir morgen früh losfahren nach Hamburg und um 14 Uhr gegen Clippers spielen. Das ist wahrscheinlich das wichtigste Spiel der Hinrunde. Also gegen den Gegner, der auch gerne aufsteigen möchte. Insofern gilt es jetzt, sich gut zu erholen und am Ende dann morgen irgendwie nochmal 3 Punkte zu holen. Dann ist erstmal Schluss, dann geht's in die Halle. Auch gut.

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1: Ja, hallo, mein Name ist Vivian Scholz. Ich spiele jetzt schon die dritte oder vierte Saison in Wattenbüttel. Auf jeden Fall bin ich schon eine Weile dabei. Und was meine Stärken sind im Tischtennis, würde ich jetzt sagen, dass die Qualität meiner Bälle ziemlich gut ist. Und vielleicht auch, dass ich immer sehr gut vorbereitet bin und mir eigentlich immer einen recht guten Matchplan überlege im Vorfeld.
2: Ja, hallo, ich bin Pia Rempe. So, ich spiele eigentlich in der zweiten und spiele aber halt auch in der ersten. Meine Stärken sind vor allem so das Rückhandspiel und da auch dann aktiv, um den Gegner irgendwie auszuspielen.
3: Genau, und ich bin Soraya Domde. Ich bin nach einer Babypause quasi hier beim TSV Wartenbüttel wieder eingestiegen und glaube, dass zu meinen Stärken vor allem zählt, dass ich ziemlich spontan bin in meinem Sein und auch am Tisch. Und ich glaube, dass ich auch ganz gut im Doppel einsetzbar bin.
4: An diesem Wochenende startet für die Tischtennisfrauen des TSV Wartenbüttel das Abenteuer Dritte Bundesliga Nord. Beim Abschlusstraining am Freitagabend haben sich Soraya Domdei, das 15-jährige Top-Talent Pia Rempe aus dem Landkreis Peine und Spitzenspielerin Vivian Scholz Zeit für die Radio Uckerwelle Sportredaktion genommen und uns letzte Infos vor dem Saisonstart mit auf den Weg gegeben. Was alle Spielerinnen des TSV Wartenbüttel verbindet, die Nervosität und Vorfreude, ist bei Pia Rempe, Soraya Domdei und Vivian Scholz und allen anderen Spielerinnen des TSV Wartenbüttel inklusive Trainerstab riesengroß.
1: Ja, auf jeden Fall. Also es ist jetzt das erste Mal, dass wir jetzt mit Wattenbüttel in der dritten Bundesliga angekommen sind. Und auch gerade, weil Olli und Thomas und die ganze Mannschaft sich so sehr darauf freut, dann möchte man natürlich auch gerne ein schönes Spiel abliefern und dem Verein eben auch eine Freude machen, dass es gut läuft.
2: Also ja, ich bin schon nervös so. Das ist halt neu für mich so in der dritten Bundesliga. Aber die Mannschaft ist halt einfach mega cool und ich freue mich einfach.
3: Ja, für mich ist es jetzt dritte Bundesliga nicht ganz neu. Also ich habe auch schon in der dritten Bundesliga gespielt, aber genau, vorher in der zweiten Bundesliga. Und ich freue mich aber total, weil ich eigentlich gar nicht den Plan hatte, wieder so aktiv anzufangen. Aber weil es hier so schön ist in dem Verein, hat mich die Mannschaft so mitgezogen. Und deswegen freue ich mich auf den Start jetzt in dem Jahr.
4: Neben Vivian Scholz, Soraya Domdei und Pia Rempe vervollständigt Neuzugang Annika Friese das Team beim ersten Doppelspieltag. Zudem zählen der zweite Neuzugang Karina Pankunin, Olga Heinrich und Elena Ulodin-Tzewa zum Wartenbüttler Team. Zum Auftakt steht an diesem Wochenende mit dem Doppelspieltag gleich die weiteste Saisonfahrt ins Rhein-Main-Gebiet an. Am Samstag um 15 Uhr spielte das Team von Trainer Oliver Mehler beim TTC Salmünster 2. Da verloren dann die Frauen des TSV Wartenbüttel mit 3:6. Am Sonntag um 12 Uhr bei der Reserve des TTC Langen. Die Zeit vom letzten Training am Freitagabend bis zum Spieltag beschreibt Vivian Scholz so.
1: Jetzt gleich werden wir erstmal als Mannschaft gemeinsam trainieren, auch nochmal ein paar Doppel ausprobieren. Gerade da ja mit Annika auch eine neue Spielerin bei uns in die Mannschaft gekommen ist, werden wir da eben nochmal ein bisschen testen, was da gut passt, welche zwei Spielerinnen da gut zusammen harmonieren. Werden danach nochmal zu Pias Familie fahren und dann da gemeinsam Pizza essen. Danach übernachtet dann Soraya noch bei Pia und Annika und ich übernachten im Hotel zusammen. Morgen geht es dann sozusagen los auf die Reise nach Hessen. Unser Spiel ist um 15 Uhr erst, deswegen man plant immer so ungefähr anderthalb Stunden, zwei Stunden vorher da zu sein. Dass wir dann da so 13 Uhr, würde ich sagen, anvisieren, da zu sein. Man weiß ja auch immer nicht mit Stau. Wir fahren so ungefähr 3 Stunden, weswegen man dann wahrscheinlich um 10 ungefähr losmachen wird. Und davor ist dann eben Frühstück. Heute Abend auch nochmal ein paar Videos angucken von den Gegnerinnen, dass man da schon eine Taktik hat und nicht einfach nur drauf losspielt.
4: Zwischen den Spielen hat das Team schon in den vergangenen Spielzeiten viel gemeinsam unternommen. Und so soll das auch in dieser Saison laufen. verrät Soraya Domdaj mit Blick auf die Zeit zwischen den Wochenendspielen.
3: Ja, meistens zieht sich so ein Nachmittagabend in der Halle ganz schön, dass man dann abends auch K.O. ist. Also wir gehen immer alle gemeinsam noch essen und besprechen natürlich auch nochmal nach und gucken, was wir am nächsten Tag so, also wie wir in den Tag starten. Aber ich würde eher sagen, dass wir es dann ruhig, also wenn wir am nächsten Tag noch ein Punktspiel haben, ruhig ausklingen lassen und nach dem Essen dann auch alle schnell ins Bett gehen.
4: Wartenbüttels Youngster Pia Rempe ergänzt mit Blick auf gemeinsame Unternehmungen nach den Spielen in der vergangenen Saison.
2: Zum Abschluss letzter Saison zum Beispiel waren wir dann bei mir zu Hause und haben da einfach so ein bisschen gespielt, zum Beispiel Werwolf. Das war mega cool. Ja, einfach, dass man viel so zusammen macht, sich gut versteht.
4: Hinsichtlich des Trainings und der Vorbereitung auf die neue Spielzeit sieht Wartenbüttels Nummer 1 Vivian Scholz keine großen Veränderungen auf sich und ihr Team zukommen.
1: Ich würde sagen, also bei mir macht es jetzt nicht so einen Unterschied, weil ich ja auch vorher schon viel internationale Turniere gespielt habe und da habe ich sozusagen auch immer sehr, sehr starke Gegner auf einem sehr hohen Niveau, weswegen ich ja das dann auch schon mehr gewohnt bin, vielleicht auch so starke Gegner als Gegner zu haben, aber boah, also ich weiß jetzt nicht, woran ich jetzt bei meinem Training, was ich da jetzt verändern würde.
4: Ein Großteil der Mannschaft, wie Vivian Scholz und Soraya Domdaj, kommt übrigens aus der Region Berlin-Brandenburg. Und so geht es für die meisten Spielerinnen des TSV freitags vor den Spielen zusammen auf der A2 Richtung Wartenbüttel.
3: Na genau, wir kommen eigentlich alle aus Berlin-Brandenburg, aus der Region, genau, was natürlich... Also wir können halt immer zusammenfahren, das ist natürlich auch schön. Wir unterhalten uns auch immer viel auf den Autofahrten, genau.
4: Doch was ist eigentlich das Besondere am TSV Wartenbüttel, dass die meisten Spielerinnen des TSV solche Langstrecken auf sich nehmen?
3: Ich glaube, der Sport. Also ich glaube, die Freude am Sport. Und das ist, finde ich, auch das Schöne in dem Verein, dass hier sehr ohne Druck gearbeitet wird. Es wird professionell gearbeitet, aber ohne Zwänge und Druck aufzubauen. Und ich glaube, das sorgt auch für so eine positive Stimmung innerhalb der Mannschaft. Und das führt dann auch dazu, dass man Lust hat, was gemeinsam auch abseits vom Tisch zu machen.
4: Und so sieht Wartenbüttels Vivian Scholz die tolle Gemeinschaft im Team auch als Faustpfand auf dem Weg zum erhofften Saisonziel Klassenerhalt.
1: Auf jeden Fall der Zusammenhalt der Mannschaft. Da auf jeden Fall jeden gegenseitig unterstützen. Und wir haben natürlich auch sehr junge Spielerinnen dabei mit Pia und mit Annika, die sich natürlich auch noch sehr stark entwickeln können und wahrscheinlich auch werden. Was eben auch schön ist, wenn sie viel spielen, werden sie sich natürlich auch dann gut an das Niveau gewöhnen und bestimmt dann immer weiter steigern können. Und mit Soraya haben wir natürlich eine sehr erfahrene Spielerin, die ja auch so ein bisschen unsere Team-Mama ist, würde ich jetzt so sagen. Und nee, das ist auf jeden Fall eine schöne Kombination. Auch mit der Elena, die schon sehr lange mit dabei ist, nicht zu vergessen. Die ist auch immer super, wenn sie da ist und da fühlt sich auch immer jeder sehr, sehr wohl und ich glaube, dass auf jeden Fall, dass auch Olli und Thomas immer alles sehr, sehr gut organisieren. Ich weiß nicht, ob das so klar ist, aber sie schicken dann jede Woche immer genau in unsere Gruppe rein, um wie viel Uhr was ist, wer was anzieht und wie die Doppel sind und dass auch jeder wirklich immer super vorbereitet ist. Das habe ich in meinen vorherigen Vereinen bisher noch nicht so extrem erlebt. Also das finde ich echt total super.
4: Bliebe abschließend noch die Frage nach den Wünschen für die neue Saison von Vivian Scholz, Soraya Domdaj und zu Beginn von Pia Rempe.
2: Naja, mein Wunsch ist vor allem, dass ich mich gut an das Niveau der dritten Liga gewöhne. Der Klassenerhalt wäre natürlich cool. Also hauptsächlich einfach, dass ich mich vom Spielerischen her weiterentwickle, dass wir als Mannschaft gut funktionieren.
3: Genau, also Klassenerhalt wäre super, wird aber nicht einfach. Also das, denke ich, muss man realistisch sagen, dass das schon eine Herausforderung wird. Ich denke also, mein Wunsch ist, dass wir eine gute Zeit haben, dass jeder für sich an sein Leistungslimit auch kommt im Laufe der Saison und einfach das Beste gibt. Und dann werden wir gucken, was am Ende dabei rauskommt.
1: Ja, ich sehe das absolut genauso, wie Soraya gerade beschrieben hat. Ich denke, dass wir dadurch, dass wir es überhaupt in die dritte Bundesliga jetzt geschafft haben, einfach schon einen großen Traum erfüllt haben. Jetzt gerade für Olli und Thomas, die sich immer sehr hier kümmern und so alles geben. Dadurch ist jetzt nicht ganz so entscheidend, wie gut diese Saison wird. Wir werden viel mit Spaß aber dabei sein und natürlich, wenn wir schaffen, den Klassenerhalt zu schaffen, wäre es umso schöner. Also das ist auf jeden Fall das große Ziel.

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1: Frauen-Bundesligist VfL Wolfsburg trifft im Achtelfinale des Europacups auf Feyenoord Rotterdam. Das ergab die Auslosung am Freitag im schweizerischen Nyon. Die Niedersächsinnen hatten sich in der Qualifikationsrunde gegen Sturm Graz durchgesetzt und bekommen es jetzt mit dem niederländischen Team zu tun. Das Achtelfinale wird am 28. bzw. 29. Oktober und 10. bzw. 11. November ausgetragen. Wolfsburg hat zunächst Heimrecht. Sandro Wagner hat am Samstag ein erfolgreiches Debüt bei Hannover 96 hingelegt. Im Testspiel gegen den Fußball-Drittligisten SC Verl feierte der Zweitligist unter dem neuen Trainer einen 2:0-Sieg. Vor 4.500 Zuschauern erzielten Marcel Hartl per Foul-Elfmeter in der 10. Minute und Franz Rogoff in der 35. Minute die Tore für Hannover bereits vor der Halbzeit. Und hier noch Ergebnisse aus der deutschen Eishockeyliga. Adler Mannheim gegen Iserlohn 6:1, Kölner Haie gegen München 2:4, Nürnberg gegen Schwenningen 5:0, Krefeld gewinnt gegen Ingolstadt 3:1, Frankfurt unterliegt Eisbären Berlin mit 0:2, Augsburg schlägt Grizzly Wolfsburg 5:2 und Straubing siegt gegen Fishtown Pinguins mit 4:3. In der Tabelle führt Nürnberg vor Berlin-Mannheim. Wolfsburg nun Fünfter, 11. Köln, 12. Ingolstadt, 13. Schwenningen, 14. Iserlohn Roosters.

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2: Im Jahr 2027 richtet der TSV Salzgitter auf seiner Anlage an der Neißestraße in Salzgitter-Lebenstedt die deutschen Meisterschaften im Minigolf auf Eternit aus. So ein Großevent auszurichten, fordert bei den vielen ehrenamtlichen Helfern des TSV Salzgitter einiges ab und wäre zudem ohne Sponsoren nicht möglich, wie Sven Schening, zweiter Abteilungsleiter beim TSV Salzgitter, Abteilung Bahngolf, verdeutlicht.
3: Es ist so, dass ich nicht nur hier für die Abteilung da bin, ich bin auch im Gesamtvorstand des TSV Salzgitters noch tätig, ehrenamtlich, und mache hier teilweise den Verkauf noch, weil uns der Pächter letztes Jahr verlassen hat. Und das ist eigentlich unsere einzige Einnahmequelle. Ansonsten gilt es, Türklinken zu putzen, mal zu einer Versicherung zu rennen oder in Geschäfte zu laufen und darum zu bitten, diesen Sport, diesen tollen Sport an der frischen Luft, gerade auch für junge Leute, irgendwie zu unterstützen. In diesem Zuge möchte ich auch gerne erwähnen, dass wir im nächsten Jahr, im August, hier bei uns in Salzgitter auf dieser wunderschönen Anlage die Deutsche Meisterschaft im Eternit oder auf Eternit ausrichten und dafür über jede Unterstützung dankbar sind. Und wenn sie noch so klein ist oder wenn es um Sonnenschirme geht, um gerade bei diesen Temperaturen hier Spieler, Publikum vor Sonneneinstrahlung zu schützen oder unsere Anlage zu verschönern und. Und da gilt ganz großer Dank, ich hoffe, ich darf das jetzt hier sagen, der Lotto Sport Stiftung Niedersachsen, die diese Veranstaltung mit unterstützen und den Umbau unserer Anlage unterstützt der Schacht-Konrad-Fonds. Im Zuge dessen, dass hier eine 4x20 Meter Terrasse für Spielerpublikum entstehen wird und einige Bahnen, die reparaturbedürftig sind, auch noch erneuert werden. Vielen Dank dafür.
2: Im Jahr 2027 werden dann für gut eine Woche die besten Minigolfer Deutschlands auf der Anlage des TSV Salzgitter ihre deutschen Meister ermitteln. Bei der Organisation profitieren Sven Schening und der TSV Salzgitter auch von den Erfahrungen, die Sven Schening und Co. aus ihrer Zeit in Geppertshagen mit an die Neißestraße gebracht haben.
3: Ich habe da Gott sei Dank schon ein paar Erfahrungswerte, da ich Ende 2022 mit der kompletten Abteilung aus Geppertshagen hier nach Salzgitter-Lebenstedt gewechselt bin und wir auch in Geppertshagen schon einmal die Deutsche Meisterschaft ausgerichtet haben. Insofern ist das Ganze nicht unbekannt. Jetzt, also die Planung hat schon begonnen. Man kann da nicht früh genug mit anfangen. Wir sind in einem Gremium, was dann unterteilt ist in Technik, in Verkauf, in logistische Sachen wie Unterkünfte für Schiedsgerichte und so weiter. Wir sind da bei uns aus Abteilung mit 20 Leuten im Gange. Dazu haben wir die riesen Unterstützung von unserem Gesamtvorstand, dem TSV Salzgitter. Und wir sind hier Gott sei Dank eine große Familie. Die Fußballabteilung hilft mit und so weiter, wenn es dann darum geht, auch über anderthalb Wochen ein Bierwagen, ein Festzelt, ein Essenswagen und so weiter mit Manpower zu besetzen. Und wir erwarten so circa 120 bis 130 Spieler, Spielerinnen über eine Woche hinweg. Der Großteil kommt dann meist schon noch eine Woche früher, um die Anlage hier kennenzulernen und die Begebenheiten. Und auch die sollen sich natürlich wohlfühlen und hier eine tolle Woche verleben. Danach ist dann meist noch mal eine Woche Urlaub nötig.
2: Die Radio Okawelle Sportredaktion wird Sie in den laufenden Sportsendungen weiter auf dieses Sportevent im Jahr 2027 einstimmen und im kommenden Jahr natürlich auch vor Ort darüber berichten. Wo es weitere Informationen rund über den TSV Salzgitter Abteilung Bahngolf gibt, verrät abschließend Sven Schening, zweiter Abteilungsleiter beim TSV Salzgitter Abteilung Bahngolf.
3: Unser TSV Salzgitter Abteilung Bahngolf ist für euch vertreten erstmal auf Facebook und dann natürlich auf unserer TSV Salzgitter Homepage, über die ihr verlinkt auf die Abteilung Bahngolf kommen könnt mit einer eigenen Website, wo ihr alle Informationen zu unserem Verein, zu unserer Abteilung findet, zu Öffnungszeiten und natürlich auch zu Ansprechpartnern. Ansprechpartner hier vor Ort für alle, auch für Planung von irgendwelchen Events oder, bin ich, Sven Schening. Meine persönliche Telefonnummer ist 0155 665 39173 oder gerne per E-Mail sven@gmx.de. Meldet euch und auch gern für ein Schnuppertraining oder sonstiges. Wie gesagt, wir haben hier ein paar Leute, die sehr talentiert spielen und ich nehme mir gern persönlich für euch die Zeit. Das Ganze natürlich auch kostenlos und dann können wir mal eine Stunde hier Minigolf spielen und ihr könnt mal sehen, was man so alles bewirken kann und wie viel Spaß und Freude man damit haben kann.

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1: Das war Halbzeit, Ihre Sportsendung am Samstagabend. Peter Schmieger sagt Danke für Ihre Aufmerksamkeit und wünscht Ihnen noch einen schönen Abend. Bleiben Sie gesund.

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1: Um 20 Uhr mit Sönke Peters. In Bremen ist mit einem offiziellen Festakt der Tag der Deutschen Einheit gefeiert worden. Zusätzlich gab es ein Bürgerfest in der Innenstadt, zu dem viele tausend Menschen kamen. Aus Bremen Jens Otto.
2: Bei bestem Feiertagswetter informierten sich die Besucherinnen und Besucher zum Beispiel auf der Blaulichtmeile über Polizei und Feuerwehr oder sie genossen an den Ständen der Bundesländer regionale Spezialitäten aus allen Teilen Deutschlands. Beim Festakt am Mittag schlug Bundespräsident Frank-Walter Steinmeier ernste Töne an. In einer mehr als 50-minütigen Rede warnte er vor einem Scheitern der Demokratie und Gefahren durch politischen Extremismus. Bremens Bürgermeister Andreas Bovenschulte rief dazu auf, die Freiheit demokratische Grundordnung entschlossen zu verteidigen.
1: In rund 50 spanischen Städten hat es heute wieder Massenproteste gegen die Wohnungsnot gegeben. Allein in Madrid sind nach Angaben der Behörden 70.000 Menschen auf die Straße gegangen. Die Organisatoren sprachen von 500.000. In Valencia gab es Zusammenstöße zwischen Demonstranten und Polizisten. Gestern war die linke Regierung im Parlament mit zwei Dekreten gescheitert, mit denen sie gegen steigende Mieten und Zwangsräumungen vorgehen wollte. Im vorpommerschen Ueckermünde haben hunderte Menschen dagegen protestiert, dass die dortige Eisengießerei geschlossen werden soll. Die Breitengruppe hatte den 290 Beschäftigten gestern mitgeteilt, dass sie zum Jahresende ihren Arbeitsplatz verlieren. Man bereite einen Sozialplan für sie vor. Der Betreiber wies darauf hin, dass der Standort schon lange nicht mehr ausgelastet und die Konkurrenz aus Asien zu groß sei. In Hannover müssen morgen mehr als 17.000 Menschen ihre Häuser und Wohnungen verlassen. Dort wurden im Stadtteil Miesburg bei Bauarbeiten zwei Metallkörper entdeckt. Möglicherweise handelt es sich um Bomben aus dem Zweiten Weltkrieg. Aus der NDR-Nachrichtenredaktion Sören Harms.
3: Kampfmittelexperten überprüfen zunächst, ob es sich tatsächlich um Blindgänger handelt. Und falls ja,

0: bewölken, im Nordwesten etwas Regen. Maximal 17 bis 21 Grad. Am Montag wechselhaft, im Norden zeitweise Schauer, 17 bis 22 Grad. Und am Dienstag erneut Schauer, im Süden freundlicher, bis 22 Grad. Es ist 20.03 Uhr.
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2: Hallo und herzlich willkommen zu 2 Stunden Rockzeit hier auf der Okawelle. Am Mikrofon ist wieder Florian Damm. Ja, in der ersten Stunde geht's ein bisschen bluesiger zu, in der zweiten Stunde dann ein bisschen heftiger. Und den Anfang machen jetzt Abi Wallenstein, Michael von Meerweg und Martin Röttger. All because of you. Viel Spaß dabei.

Ja, ich hoffe, ihr seid jetzt richtig auf Betriebstemperatur. Das war der Warm-up-Song von Dudley Taft und der kommt nach Braunschweig. Schon mal der Hinweis, am 31. Oktober spielt er im Spunk und vorher wird er hier im Sender vorbeischauen. Ich weiß noch nicht genau, ob es live sein wird. Auf jeden Fall ab 18 Uhr wird es dann was geben in der Sendung WhatsApp. Weiter geht's hier mit Bernard Ellison und dem neuen Album Loving You. Daraus hören wir zunächst Rock'n'Roll Hoochie Coo, so ist es richtig, aus der Feder von Rick Derringer, dann von seinem Daddy Should I Wait, ein Stück darf ja nie auf den Scheiben von Bernard fehlen und danach noch ein Stück aus eigener Feder, Busted and Disgusted, hier kommt Bernard Ellison.

0: So was also Bernard Allison. Zuletzt haben wir ihn gehört mit Busted and Disgusted. Und weiter geht's mit der Alan Forrester Band. Da gibt's auch ein neues Album namens Red Town. Und da hören wir gleich vier Stücke. Skin Deep, dann 50, Under Her Spell und das Titelstück Red Dirt Town. 20 Minuten lang, bester Blues und Blues Rock. Hier kommt die Alan Forrester Band.
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Die Alan Forrester Band. Zuletzt haben wir sie gehört mit dem Titelstück ihres neuen Albums Red Dirt Town. Ja, und bis 21 Uhr gibt es jetzt noch Musik von Eric Steckel, von dessen neuen Album Sandstorm. Hören wir When It Rains, It Pours, Blues for the Lonely und El Paso Sugar. Und nach 21 Uhr geht's dann hier weiter mit der Rockzeit und Florian Damm.

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1: Um 21 Uhr mit Sönke Peters. Bundespräsident Steinmeier hat in Bremen beim zentralen Festakt zum Tag der Deutschen Einheit den Zusammenhalt in der Gesellschaft beschworen. Zugleich warnte er vor einer zunehmenden Bedrohung der Demokratie durch populistische Parteien und Extremismus. Aus der NDR-Nachrichtenredaktion Diane Batani.
2: Der Tag der Deutschen Einheit sei dafür da, sich die Gefühle und die mutigen Menschen vom 3. Oktober 1990 ins Gedächtnis zu rufen, sagte Steinmeier. Doch viele Menschen in Ost und West zeigten sich in ihren Erwartungen enttäuscht. Die Politik müsse sich ohne Schonung fragen, was versäumt wurde. Steinmeier sprach in dem Konzerthaus die Glocke vor etwa 1000 geladenen Gästen. Noch bis morgen gibt es zum Tag der Deutschen Einheit in der Bremer Innenstadt und an der Weser ein Bürgerfest mit Musik, Theater und Diskussionsrunden.
1: In Spanien haben erneut zehntausende Menschen gegen hohe Mieten demonstriert. Aktueller Anlass ist, dass das Parlament gestern zwei Dekrete für mehr Mieterschutz abgelehnt hat. Aus Madrid Hans-Günter Kellner.
3: Während die meisten Demonstrationen friedlich abliefen, wurden in Valencia nach Polizeiangaben 6 Beamte verletzt, als ein Teil der Protestierenden ein Immobilienforum stürmen wollte. Die größte Kundgebung fand in Madrid statt, wo den Behörden zufolge 70.000 Menschen, nach Veranstalterangaben hingegen 500.000 Menschen auf die Straße gegangen sind. Aufgerufen dazu hatte die Vereinigung Mieterinnengewerkschaft. Eine Sprecherin erklärte, es gebe bereits Gespräche mit den großen Gewerkschaften für einen Generalstreik.
1: Zahlreiche Bundesbürger haben den Tag genutzt, um Moscheen zu besuchen. Muslimische Gemeinden laden seit 30 Jahren am Tag der Deutschen Einheit zu Führungen, Gesprächen und Diskussionsrunden ein. Mehr als 700 Moscheen haben sich heute daran beteiligt. Die Holocaust-Überlebende Irene Butter ist tot. Die gebürtige Berlinerin starb nach NDR-Informationen gestern mit 95 Jahren in den USA. Butter floh als 7-Jährige mit ihrer Familie vor den Nationalsozialisten in die Niederlande, wurde aber nach der deutschen Besetzung von dort ins KZ Bergen-Belsen deportiert. Sie überlebte den Holocaust, emigrierte in die USA und wurde Wirtschaftswissenschaftlerin. Erst Jahrzehnte später begann sie, über ihre Vergangenheit zu sprechen, vor allem mit Schülerinnen und Schülern in den USA und Deutschland. Für diese Friedensarbeit erhielt sie 2024 das Bundesverdienstkreuz. Das waren die Nachrichten. Das Wetter in Norddeutschland wechselnd bewölkt und trocken, Höchstwerte 15 bis 19 Grad, in der Nacht zwischen Nord- und Ostfriesland Schauer, Tiefstwerte 14 bis 5 Grad. Morgen mal Sonne, mal Wolken, im

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Los geht's allerdings mit einer neuen Single von Tony Iommi. Wie ein Vorbote auf das neue Album. Stormwatcher heißt das Stück.

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1: Ja, vor kurzem wollten sie noch in Braunschweig auftreten. Aber dazu ist es leider nicht gekommen, denn Angry Anderson, die Stimme von Roasted 2, ist für immer ja verstummt. Eben gerade haben wir sie nochmal gehört mit Butcher and Fast Eddie. Jetzt zum Glück noch live erleben kann man eine wunderbare Band aus Dortmund, Hot Nasty. Treten auch gerne in Barnaby's Blues Bar auf und so wird es dann am kommenden Samstag auch wieder sein. Eine meiner Meinung nach der besten deutschen Blues-Rock-Bands. Und hier hören wir sie auch mit einem Blues aus der Feder von ZZ Top, Foo for Your Stocking. Sicherlich eins der Highlights immer in den Konzerten von Hot Nasty.

0: Vielen Dank.
1: Ja, das waren die wunderbaren Hot Nasty. Und wer die mal live sehen will, hat dazu die Gelegenheit am nächsten Samstag. Da sind sie nämlich in Barnaby's Blues Bar. Ja, und einen Tag vorher gibt es dann sicherlich auch ein wunderbares Konzert. Und zwar der Dresdner Band Wukan. Und zwar im Kuferhaus. Also das Ganze dann am Freitag schon. Und von Ihnen habe ich mal ein richtig langes Stück rausgesucht. Aging 10 Years in 2 Seconds. Hier kommen Wukan und am Freitag sind Sie dann im Kuferhaus in Braunschweig.

mit dem Longtrack Aging 10 Years in 2 Seconds vom Album Reap the Storm. Ich glaube zwar nicht, dass sie dieses Stück spielen werden am Donnerstag dann im Kurvenhaus, aber es wird sicherlich ein klasse Konzert werden. Trotzdem nicht am Donnerstag, sondern am Freitag natürlich. Also Freitag im Kurvenhaus, Wukan. Und ein Support haben sie auch noch, Purple Rhino. Wird sicherlich ein super Abend. Ja, und bis zum Ende der Sendung gibt's nochmal Musik aus deutschen Landen. Wir gehen noch ein bisschen weiter in den Süden, nach München. Da haben sich 1998 Schandmaul gegründet, die im Moment ja richtig viel Erfolg haben mit ihrem Album Sternsegler. Und das Stück hören wir jetzt und auch noch 2 Rahmen. Florian Damm sagt danke fürs Zuhören, denn das war schon wieder die Rockzeit. Macht's gut, bis die Tage.

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1: Um 22 Uhr mit Sönke Peters. In Bremen ist mit einem offiziellen Festakt der Tag der Deutschen Einheit gefeiert worden. Zusätzlich gab es ein Bürgerfest in der Innenstadt, zu dem viele tausend Menschen kamen. Aus Bremen, Jens Otto.
2: Bei bestem Feiertagswetter informierten sich die Besucherinnen und Besucher zum Beispiel auf der Blaulichtmeile über Polizei und Feuerwehr oder sie genossen an den Ständen der Bundesländer regionale Spezialitäten aus allen Teilen Deutschlands. Beim Festakt am Mittag schlug Bundespräsident Frank-Walter Steinmeier ernste Töne an. In einer mehr als 50-minütigen Rede warnte er vor einem Scheitern der Demokratie und Gefahren durch politischen Extremismus. Bremens Bürgermeister Andreas Bovenschulte rief dazu auf, die Freiheit demokratische Grundordnung entschlossen zu verteidigen.
1: In Lettland ist ein neues Parlament gewählt worden. Laut Nachwahlbefragungen hat die Mitte-Rechts-Gruppierung von Ministerpräsident Kulbergs gute Chancen, stärkste Kraft zu werden. Sie käme danach auf rund 35% der Stimmen. Das offizielle Ergebnis wird erst morgen veröffentlicht. Im Mittelpunkt des Wahlkampfs standen das Verhältnis zu Russland sowie wirtschaftliche Schwierigkeiten. Aus Sorge vor Gefahren aus der Luft hatte Lettland seine NATO-Verbündeten um Unterstützung gebeten, um die Wahl sicher abhalten zu können. Die russische Armee hat erneut eine wichtige Brücke in der ukrainischen Hauptstadt Kiew angegriffen. Wie Bürgermeister Klitschko mitteilte, musste die Brücke wegen Schäden an Fahrbahn und Oberleitung gesperrt werden. Aus der NDR-Nachrichtenredaktion Christoph Johansen.
3: Aufnahmen in sozialen Medien sollen den Augenblick des Einschlags zeigen, während Fahrzeuge über die Brücke fahren. Es ist bereits der dritte Tag in Folge mit solchen Angriffen. Der Dnipro fließt mitten durch Kiew und teilt die Stadt in zwei Hälften. Russland macht geltend, die Brücken würden auch für den Transport von Soldaten und militärischer Ausrüstung genutzt. Gleichzeitig meldet die russische Armee weitere Geländegewinne im Osten der Ukraine. In der vergangenen Woche wurden demnach 17 Ortschaften in den Regionen Charkiw, Saporischschja, Donetsk und Sumy erobert. Die Angaben lassen sich nicht unabhängig überprüfen.
1: Heftige Regenfälle haben auf Kreta zu Überschwemmungen und Erdrutschen geführt. In der Umgebung der Hafenstadt Hierapetra an der Südostküste steckten Menschen in ihren Autos fest. Im Hafen der Stadt Kanea beschädigten riesige Wellen mehrere Restaurants. Manche Straßen auf der griechischen Mittelmeerinsel sind wegen angespülten Gerölls unpassierbar. Das waren die Nachrichten. Das Wetter. In der Nacht gebietsweise Nebel, in Nordseenähe vereinzelt Schauer, Tiefstwerte 15 bis 2 Grad. Morgen bewölkt, im Nordwesten und Südwesten etwas Regen möglich, höchstens 17 Grad in Lübeck und bis 24 Grad im Breisgau. Es ist 22.03 Uhr.
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0: Moin, hier ist die DJ Nacht aus Hameln. Herzlich willkommen auch an die Hörerinnen und Hörer von Radio Okerwelle in Braunschweig und umzu.
1: Genau, heute am Tag der Deutschen Einheit gibt's ein bisschen was anderes als bei unserer normalen Okerwelle Party. Ihr kennt das ja auch schon beim letzten Jahr, auch da waren wir schon mit dabei und das Jahr davor auch. Also eine tolle Zusammenarbeit heute wieder mit Radioaktiv. Ich bin ja von Radio Okerwelle aus Braunschweig extra hier nach Hameln angereist für dieses super spannende Event. 11 Locations, 18 DJs mit ganz vielen verschiedenen Musikstilen, wo wir heute mit dabei sind die ganze Nacht. Und ich bin da schon sehr gespannt. Wir waren auch schon bei einigen Locations vor Ort. Da war schon um, ich weiß gar nicht, wann war da? 20 Uhr, 20.30 war auch schon eine Menge los.
0: Gute Stimmung, ja.
1: Also da hier in der ganzen Stadt auch super viel los in der Innenstadt. Also ich glaube, ganz viele feiermütige Leute sind da hier unterwegs in der Stadt.
0: Für die Kolleginnen und Kollegen aus Braunschweig, die uns gerade zuhören. Ich glaube, es ist ein bisschen weit für euch, aber wenn ihr Bock habt, kommt mal rüber nach Hameln. DJ-Nacht heute, 11 Locations. Macht Spaß. Ganze Innenstadt voll mit Feierwütigen. Auch mal schön. Also das ist auch mal einfach geil, wenn so eine Innenstadt einfach mal voll ist und alle gute Laune haben. Wir hatten hier gerade noch so ein nettes, kleines, aber feines Gewinnspiel auf unserem durchaus beliebten und gerne gehörten Sender hier in Hameln bei Radioaktiv. Und wir hatten ja gerade mal eine Verlosung hier aufgemacht. Und ich habe die Glücksfee hier höchstpersönlich im Studio stehen.
1: Ja, wir müssen mal losen. Also wir haben hier natürlich ein paar von euch haben sich bei uns gemeldet, haben hier per WhatsApp dann geschrieben. Und da müssen wir mal hier den Zufallsgenerator hier mal schnell anschmeißen, damit das hier auch alles seine Ordnung hat. Denn wir wollen ja hier niemanden bevorteilen. So, machen wir mal den hier. Der PC rechnet aus.
0: Oje, oje, wir haben sie alle in einen Pop geworfen.
1: Ich habe hier einen Namen stehen.
0: Oh, jetzt wird's heiß.
1: Fängt tatsächlich.
0: Hast du wir machen das mit Spannung. Ey, wir machen doch hier Kopfkino.
1: Ja. Mach mal, leg mal los.
0: Na, wir können ja schon mal den, was ist denn der Anfangsbuchstabe von dem Namen?
1: Der erste Buchstabe ist tatsächlich ein C.
0: Ja, das ist ein C. Da geht schon was.
1: Ein C. So.
0: Gib mir ein C. Gib mir ein.
1: Gib mir ein H.
0: Hey, gib mir ein H. Super. Wie geht's weiter?
1: Gib mir ein R.
0: Gib mir ein R. Da geht aber noch mehr.
1: Gib mir ein I.
0: Gib mir ein I. Super.
1: Und. Danke, danke, reicht. Und gib mir ein S.
2: Faszinierend.
0: Was heißt das denn? Das ist. Hey, Chris.
1: Herzlichen Glückwunsch.
0: Chris, also die Karten gewonnen.
1: Herzlichen Glückwunsch.
0: Herzlichen Glückwunsch. Hey, du hast die Tickets gewonnen. Wir melden uns gleich bei dir per WhatsApp. Kannst denn einfach zum Papa Hemingway kommen, einfach sagen, hey Mensch, ich bin der Chris, wir geben das gleich weiter. Ich habe hier die Freitickets gewonnen. Lasst mich mal durch. Ich bin hier ganz wichtig. Ich bin VIP. Ich muss hier rein.
1: Ja, und dann gibt's also for free hier aufs Haus.

0: Haus sozusagen. Ein richtig tolles Erlebnis heute, die DJ-Nacht live aushameln. Zu hören hier bei Radio Aktiv im Weserbergland und heute auch wieder bei Radio Okawelle im Großraum Braunschweig zwischen Harz und Heide in der Okawelle Party. Also diese beiden Sender hier für euch heute in dieser Nacht. Falls ihr nicht mit dabei sein könnt oder wollt, seid da trotzdem im Radio mit dabei.
1: Ja, oder falls ihr arbeiten müsst, ne, kann ja auch ja, einfach stimmt. sein in der Nachtschicht. Genau, also wer gerade hier irgendwie in der Industrie arbeitet, im Krankenhaus, gerade irgendwie als Busfahrer unterwegs ist, als LKW-Fahrer, ihr sollt trotzdem Spaß haben.
0: Genau, und deswegen sind wir heute wieder live mit dabei und schalten hier immer zwischen den verschiedenen Partys hin und her. Wo sind wir eigentlich gerade, Jan Lukas?
1: Oh, wir sind gerade hier bei der House-Session. Das ist im alten Tanzsaal in Hameln. Das sind gerade Christina Grinchenko und DJ Mike Beat. Da hört man ja schon, die machen Tech House, Deep House und Minimal. Klingt also eigentlich, klingt echt gut.
0: Ja, auf jeden Fall. Also letztes Jahr, da haben wir da auch vorbeigeschaut. Und zwar, ich glaube, um 1 oder 2 war die Bude da so mega voll. Da war gar kein Rein- und Rauskommen mehr. Es war einfach eine geile Stimmung.
1: Ach, Stichwort Bude voll. Bude voll ja. können wir auch noch an anderen Locations. Ja. Hier gibt es nämlich auch eine ganz verrückte Geschichte. Es gibt auch einen DJ, der legt da auf dem Schiff auf. Ne? Wir haben ja hier in Hameln auch diese lustige Weser durchfließen. Mhm. Und da kann man nicht nur irgendwelche Schiffe beobachten, sondern da kann man auch richtig hart feiern. Nämlich hiermit.
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1: So sieht's aus. Zwei Sender heute mit dabei. Live hier aus Hameln mit der DJ-Nacht. Und gerade sind wir, oder haben wir hier gehört, die Mallorca-Party vom flotten Weserschiff mit DJ NK.
0: Tja, ist ein Schiff, aber eigentlich der Flieger dreht sich auch.
1: Ja, Wahnsinn. Also normalerweise kannst du damit auch rumfahren. Heute steht es, damit man immer die Möglichkeit hat,
0: egal. Damit man nicht runterfällt.
1: Ja, genau. Hauptsache, man ist heute unterwegs hier in der Hamelner Innenstadt bei 11 Locations, 18 DJs. Überall kann man mit diesem Ticket einfach überall hingehen und kann sagen, oh, jetzt will ich aber mal zur normalen Schlagerparty oder zur 90er, 2000er Party.
0: Man kommt ja coolerweise sogar mit dem Radio überall hin. Verrückt, was alles geht heute.
1: Einfach mal am Radio dranbleiben.
0: Und weil wir haben ja 11 Locations, also jetzt Zeit für die nächste. Huch, das wollten wir noch gar nicht. Das wollten wir.
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0: Und Andy, der ist an den Decks.

0: Liebe Party-People vom Radio, wenn ihr euch gerade gefragt habt, warum setzt denn da immer der Ton aus, dass die Stelle zum Mitsingen?
1: Ja, natürlich. Bei so einem Song, da muss man einfach mitsingen. Und ja, ich hoffe, ihr singt auch laut mit. Das ist ja der Vorteil, wenn man zu Hause ist beim Radio, einfach mal laut mitsingen. Da freuen sich dann die Nachbarn bestimmt.
0: Und endlich denkt man bei Corona mal wieder an Feiern, an Party, an ja, geile Mucke natürlich. Aus den 90ern. Und nicht mehr an Stress und Scheiße von damals.
1: Nee, Party ist heute angesagt. Und zwar die ganze Nacht hier live sind wir mit dabei in der Hamelner Innenstadt. Und haben ganz, ganz tolle Party-Sets für euch live hier im Radio. Noch besser, ihr seid natürlich vor Ort mit dabei. Und das ist das Tolle an dem Ticket. Einfach kaufen und dann könnt ihr überall bei allen Partys einfach mal zwischendurch hinrennen. Und könnt sagen, 90er, nö, 2000er, einfach mal hingehen, kein Problem. Beim Preis, alles drin.
0: Oder auch 70er, kann auch Spaß machen. Oder natürlich. Schlager, Stimmung letztes Jahr mega gut. Ja, das wird auch dieses Jahr wahrscheinlich nicht anders sein.
1: Nee, auf jeden Fall. Also genießt die Zeit, genießt, dass hier heute mal richtig viel Partygelegenheiten sind. Und seid in der ganzen Stadt mit dabei, gerade ja hier beim 90-Set.
0: Genau, beim 90-Set DJ Andy Z gerade am Auflegen an die Hörerinnen und Hörer von Radio Aktiv. Wir hatten ja gerade Tickets verlost, ne? Herzlichen Glückwunsch an den Chris. Der hat den Pott gewonnen, also da viel Spaß beim Feiern. Damit ist das Gewinnspiel auch dicht, hatten wir ja gerade schon gesagt, dass der gewonnen hat. Aber einfach nochmal fürs Protokoll, damit uns hier auch keiner verklagt.
1: Wegen der Formalitäten, ne?
0: Ja, natürlich. Genau. Das hier ist The Rhythm of the Night von Corona an den Decks. DJ Andy Z kommt aus dem Papa Hemingway in Hameln live. Und wieder zum Mitsingen, ne?
1: Mitsingen.

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0: Radioaktiv und Radio Okawelle heute mit dabei bei der DJ-Nacht live aus Hameln. Gerade waren wir hier mit dabei bei der 90er-Jahre-Party mit DJ Andy Z und DJ Frank J. Und jetzt wollen wir mal wieder hier hinschauen.
1: Die Hausparty im alten Tanzsaal. Tech House, Deep House mit

0: Die DJ-Nacht heute hier live aus Hameln zu hören bei Radioaktiv und bei Radio Okawelle. Zwei Sender heute hier mit dabei. Aktuell sind wir quasi hier im Radio im alten Tanzsaal bei der House Party, Tech House, Deep House und Minimal. Und so klingt's auch, können wir bestätigen, ne?
1: Genau, Christina Grinchenko, DJ Mike Beat legen da auf. Oh, weil es so schön einfach ist, wechseln wir einfach mal die Straßenseite, nämlich ins Made in Heaven. Dort gibt's die Dance Classics Party. Die klingt auch gut elektronisch, macht Spaß, ist auch schon ordentlich voll, beides ordentlich voll. Also man sieht die Traube draußen stehen. Wenn man da dann nochmal fix rein muss, um da einmal sein Kabel nochmal richtig anzuschließen, da ist schon ein bisschen schwierig geworden. Das kennen wir schon von den letzten Jahren. Aber so muss es ja auch sein, ne? Also eine Veranstaltung muss gut besucht sein und alle müssen gut drauf sein und dann ist auch gelungen.
0: Genau, und wir hoffen, dass diese Stimmung auch bei euch im Radio ankommt und deswegen schalten wir mal rüber.
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1: Ihr hört die DJ-Nacht heute live aus Hameln, 11 DJs. Ja, andersrum, 11 Locations, 18 DJs, so rum ist es richtig. Aktuell sind wir bei den Dance Classics. Jetzt gehen wir aber musikalisch mal ein kleines bisschen zurück, auch ein ganz bedeutendes Musikjahrzehnt.
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1: Um 23 Uhr mit Sönke Peters. Bundespräsident Steinmeier hat in Bremen beim zentralen Festakt zum Tag der Deutschen Einheit den Zusammenhalt in der Gesellschaft beschworen. Zugleich warnte er vor einer zunehmenden Bedrohung der Demokratie durch populistische Parteien und Extremismus. Aus der NDR-Nachrichtenredaktion Diane Batani.
2: Der Tag der Deutschen Einheit sei dafür da, sich die Gefühle und die mutigen Menschen vom 3. Oktober 1990 ins Gedächtnis zu rufen, sagte Steinmeier. Doch viele Menschen in Ost und West zeigten sich in ihren Erwartungen enttäuscht. Die Politik müsse sich ohne Schonung fragen, was versäumt wurde. Steinmeier sprach in dem Konzerthaus die Glocke vor etwa 1000 geladenen Gästen. Noch bis morgen gibt es zum Tag der Deutschen Einheit in der Bremer Innenstadt und an der Weser ein Bürgerfest mit Musik, Theater und Diskussionsrunden.
1: Am Rande der Feierlichkeiten in Bremen hat die Polizei eine Kundgebung gestoppt. Von Teilnehmern war eine Deutschlandflagge verbrannt worden, wie ein Polizeisprecher mitteilte. 4 Beamte wurden leicht verletzt. Als sie die Personalien aufnehmen wollten, sind sie mit Fahnenstangen angegriffen worden. Die Demonstration richtete sich gegen Militarismus und Kriegstreiberei. In Lettland ist ein neues Parlament gewählt worden. Laut Nachwahlbefragung hat die Mitte-Rechts-Gruppierung von Ministerpräsident Kulbergs gute Chancen, stärkste Kraft zu werden. Sie käme danach auf rund 35% der Stimmen. Das offizielle Ergebnis wird erst morgen veröffentlicht. Im Mittelpunkt des Wahlkampfs standen das Verhältnis zu Russland sowie wirtschaftliche Schwierigkeiten. Aus Sorge vor Gefahren aus der Luft hatte Lettland seine NATO-Verbündeten um Unterstützung gebeten, um die Wahl sicher abhalten zu können. In der Straße von Hormus sind iranischen Angaben zufolge heute 2 Öltanker beschossen worden. Damit erhöht sich die Zahl der angegriffenen Handelsschiffe innerhalb der vergangenen Tage auf 8. Aus Istanbul, Christian Buttgereit.
3: Nach Angaben der iranischen Nachrichtenagentur Fars wurde der zuletzt beschossene Öltanker von US-Kriegsschiffen Richtung Oman eskortiert. Einzelheiten zu Schäden sind noch nicht bekannt. Zuvor war ein offenbar unter griechischer Flagge fahrender Tanker 4 Seemeilen östlich des Oman durch ein Projektil getroffen worden. Am vergangenen Dienstag hatte der Sprecher der iranischen Revolutionsgarden erklärt, jedes Schiff werde Schaden erleiden, wenn es versuche, die Straße von Hormus ohne Genehmigung des Iran und außerhalb der von ihm festgelegten Routen zu durchfahren.
1: Das waren die Nachrichten. Das Wetter in Deutschland: nachts gebietsweise Nebel, in Nordseenähe vereinzelt Schauer, Tiefstwerte 15 bis 2 Grad. Morgen bewölkt. Im Nordwesten und Südwesten ist etwas Regen möglich, höchstens 17 Grad in Lübeck und bis 24 Grad im Breisgau. Am Montag freundlich, im Norden bewölkt, an den Alpen Schauer 17 bis 25 Grad. Es ist 23.03 Uhr.
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0: Ja, Frankie Goes to Hollywood hier in der 80er-Jahre-Party. Die DJ-Nacht heute live hier aus Hameln zu hören bei Radioaktiv und bei Radio Okerwelle.
1: Herzlich willkommen.
0: Ja, herzlich willkommen, falls ihr gerade zugeschaltet habt. Und natürlich nochmal hallo und herzlich willkommen an alle von euch, die jetzt wieder, oder was ist wieder, die ganze Zeit seid ihr doch alle mit dabei, oder? Wir haben schon bei einigen Party-Stages schon vorbeigeschaut. Wir waren ja auch schon bei den 90ern. Klar, jetzt gerade die 80er-House-Party, Dance Classics waren wir auch schon. Also ganz, ganz viele waren wir schon.
1: Tja, und wenn wir gerade bei den 80ern waren, dann machen wir euch jetzt mal eine schöne Runde ein Jahrzehnt zurück in die 70er.
2: Die 70er-Jahre-Party aus der Pinte mit dem Motto: Wir feiern mit euch die 70er. Jetzt live aufgelegt von DJ Hucky und Mel.

0: das, also die 70er-Jahre-Party hier bei der DJ-Nacht, bei euch im Radio und in der Hamelner Innenstadt, genauer gesagt in der Kneipe Pinte. Ja, jetzt haben wir uns erstmal genug durch die Oldies gegroovt. Ich würde sagen, wir gehen mal zurück in die 2000er.
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0: Mit Michael Gray, The Weeknd läuft da gerade. Auch ein toller 2000er.

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0: 23.26 Uhr, also fast keine Schnapszahl.
1: Die Nacht ist noch jung. Ist es überhaupt schon Nacht?
0: Nacht ist es, ja, was haben wir noch nicht mal
1: es
0: durch,
1: ist dunkel,
0: ne?
1: Draußen.
0: Es ist dunkel.
1: Ja, es wird ja Herbst, ne? Winter is coming.
0: Genau, kurz das Wetter, es ist irgendwie noch warm, wird wahrscheinlich kälter in der Nacht
1: und morgen wieder wärmer. Ja, es regnet nicht, ne? Ich bin total glücklich, dass es nicht regnet. Nicht, weil es nicht regnen soll, aber bei so einer DJ-Nacht, wo man halt viel unterwegs ist, da ist es ja ganz angenehm. Und es ist halt auch nicht so kalt, dass man schon richtig friert. Das kann ja an so also einem 3. Oktober auch schon der Fall sein. Aber ist gutes Wetter.
0: Ja, das hier übrigens im Hintergrund ist auch gerade ein Song, der in den Charts voll durch die Decke gegangen ist. Dracula von Tame Impala.
1: Ja, da ist ja vielen auch diese Jenny-Version bekannt. Kann man nochmal kurz reinhören? Hier, mach mal kurz an, den Drop.

0: Das ist das Set aus dem Made in Heaven gerade hier in Hameln bei der DJ-Nacht. Und dieser tolle Track, der da gerade lief, der hieß Dracula von Tame Impala.
1: Hat sich gelohnt, da nochmal die paar Sekunden drauf zu bleiben. Jetzt wollen wir euch natürlich aber mal wieder eine neue musikalische Perspektive hier geben in der DJ-Nacht. Wir schalten mal woanders hin.
0: Tja, hallo liebe Millennials. So, wir haben zwar kein Bier im Studio, aber schön wär's.
1: Ja.
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0: Da haben wir ja gerade das Stichwort schon gehört, Bierstube.
1: Ja.

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1: 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Ich krieg ja hier ein Herzinfarkt.

0: Oh, hier ja, geht's hier aber richtig los mit Scooter.
1: Malle-Alarm.
0: Meine Güte, ne, das war doch auch immer ein sehr textsicher gesungener Song damals bei Deutschland sucht den Superstar. Wir erinnern uns an den guten alten Alfie Hardcore.
1: Ja, DJ NK legt auf dem Partyschiff Flotte Weser mit der Malle-Party. Da haben wir gerade mal reingehört hier.
0: Tja, lasert gut durch, ne?
1: Jo.
0: Aber wir haben gesehen, bei der Schlagerparty, oh, da gibt's einen richtig guten deutschen Klassiker.
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0: Und das sind natürlich die 99 Luftballons von Nena. Ja, offenbar
1: theoretisch
0: so,
1: mit
0: kleiner Leine. Ey, da ist er wieder.
1: Nee.
0: Ja, okay. Dann machen wir das mal ganz schnell wieder weg. Das läuft nämlich über Handynetz. Dann, was haben wir denn jetzt hier? Haus, 80er. Machen wir 80er.

0: So, und die 80er haben wir gerade mal nur ganz schnell hier reingemacht, weil irgendwie war gerade der Schlagersound weg. Wir wollten eigentlich denn mal sagen, wenn Schlager schon nicht geht, machen wir Haus. Soll ja auch Spaß machen.
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0: DJ-Nacht live aus Hameln. Aktuell sind wir beim Hausset im alten Tanzsaal, aber musikalisch wollen wir jetzt noch mal ein kleines bisschen zurückspringen in der Zeit.
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1: Um 0 Uhr mit Katja Kindermann. Bundespräsident Steinmeier hat beim zentralen Festakt in Bremen zum Tag der Deutschen Einheit den Zusammenhalt in der Bundesrepublik beschworen. Zugleich warnte das Staatsoberhaupt vor einer zunehmenden Bedrohung der Demokratie durch populistische Parteien und Extremismus. Der Tag der Deutschen Einheit sei dafür da, sich die Gefühle und die mutigen Menschen vom 3. Oktober 1990 ins Gedächtnis zu rufen. Doch viele Menschen in Ost und West zeigen sich in ihren Erwartungen enttäuscht, so Steinmeier. Bei einer Demonstration am Rande der Feierlichkeiten waren in Bremen 4 Polizisten leicht verletzt worden. Die Kundgebung sei gestoppt worden, als von Teilnehmern eine Deutschlandflagge verbrannt wurde, sagte ein Sprecher. Bei einem israelischen Luftangriff im Gazastreifen sind nach Angaben palästinensischer Rettungskräfte mindestens 5 Menschen getötet worden. Zudem gab es laut medizinischen Quellen bei dem Angriff auf ein Haus im Westen der Stadt Gaza mindestens 5 Verletzte. Unter den Trümmern werde nach weiteren möglichen Opfern gesucht. Ein Militärkorrespondent des israelischen Senders Kan berichtete auf der Plattform X, israelische Streitkräfte hätten ein hochrangiges Mitglied der islamistischen Hamas gezielt attackiert. Ob er überlebt hat, ist unklar. In Lettland ist ein neues Parlament gewählt worden. Laut Nachwahlbefragungen hatte die Mitte-Rechts-Gruppierung von Ministerpräsident Kulbergs gute Chancen, stärkste Kraft zu werden. Sie käme danach auf rund 35% der Stimmen. Das offizielle Ergebnis wird heute veröffentlicht. Im Mittelpunkt des Wahlkampfs standen das Verhältnis zu Russland sowie wirtschaftliche Schwierigkeiten. Die deutsche Fußballnationalmannschaft der Männer spielt heute Abend in der Nations League gegen Griechenland. Das Hinspiel vor einer Woche hatte die DFB-Elf verloren. Thomas Kunze in Thessaloniki erzählt, was Bundestrainer Klopp von der heutigen Partie erwartet.
2: Erstens natürlich die Vollendung des Personaltests innerhalb dieses 44-Mann-Kaders und zweitens auch ein ordentliches Ergebnis verbunden mit einer guten Leistung, damit in dieser Nations League-Gruppe nicht schon nach dem ersten Block alle Züge abgefahren sind. Und Punkt 2 ist eben das große Personalpuzzle. Da wird wohl ein neuer Keeper zwischen den Pfosten stehen, Atubolo oder Damen, die Außenverteidiger Raum und Baku aus Leipzig dürften links wie rechts vielleicht auch eine Chance bekommen. Dann haben wir da noch Finn Jeltsch in der Innenverteidigung und ich glaube, der Bundestrainer und sein Trainerteam, die ziehen dieses Casting auch knallhart durch und werden gegen Griechenland wieder eine ziemlich umgestellte Mannschaft aufstellen.
1: Das waren die Nachrichten. Das Wetter in Deutschland. Gebietsweise Nebel, in Nordseenähe vereinzelt Schauer, Tiefstwerte 15 bis 2 Grad. Am Tage bewölkt, im Nordwesten und Südwesten etwas Regen möglich. Höchstens 17 Grad in Lübeck bis 24 Grad im Breisgau. Am Montag oft freundlich, im Norden bewölkt, an den Alpen Schauer. 17 bis 25 Grad. Und am Dienstag heiter bis wolkig, Richtung Norden etwas Regen. Die Temperaturen liegen dann bei 18 bis 25 Grad. Die Zeit, es ist jetzt 0 Uhr und 3 Minuten.
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Radio Okawelle, schön, dass ihr alle mit dabei seid. Und jetzt wollen wir mal wieder zu einer anderen Location springen. Und zwar schauen wir mal rüber ins Ciao Napoli hier in Hameln mit der Chartbreaker Party, das Beste aus 30 Jahren Charts.

So, ich muss mal ganz kurz was sagen. Ich habe noch eine Überraschung für euch. Ich habe meinen Kollegen Steve hier. Und der wird gleich ein bisschen Live-Gitarre spielen zu den Songs. Aber bevor das passiert, muss ich einmal das System hier kurz ändern. Aber einen Song kriegt er jetzt noch, bevor wir live gehen. Hier gibt's die besten Chartbreaker.

0: Tja, also der ein oder andere Uso, der wird heute bestimmt auch über die Theke gehen, oder?
1: Oh je, da habe ich gerade das Kabel neu eingesteckt da drüben. Also tolle Stimmung da bei DJ Micha. Offenbar gerade nicht mehr so tolles Signal, was wir hier im Radio haben. Aber hey, Entertainment muss auch hart verdient werden.
0: Bis eben lief's, ne? Wir waren also gerade bei der Schlagerparty in der More Cocktail Bar mit DJ Micha.
1: Richtig schön voll, wahrscheinlich da einfach das WLAN kaputt.
0: Ja, wie ist so die Stimmung? Du warst gerade ja unterwegs,
1: toll.
0: Hast du gerade gesagt.
1: Also einfach super ausgelassen. Eine Stimmung, einfach Spaß an der Freude.
0: Ja, so muss das sein. Die DJ-Nacht heute hier live im Radio bei Radioaktiv und bei Radio Okerwelle. 18 DJs in 11 Locations. Und wir wollen natürlich, nachdem wir jetzt ein bisschen deutsche Musik gehört haben, mal wieder zu ein paar Dance-Classics rüberschalten.
1: Oh, je, je, je.
0: Ja, wir schauen mal, was uns da jetzt erwartet. Wir sind gespannt.
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0: Wasser. Kleine Kneipe an der Ecke. Du hörst dieses Das war früher mal bei den Kochshows auch im Fernsehen. Immer wenn es denn was zu essen gab, das ganze Publikum so.
1: Oh, lecker, da hätte ich jetzt gerne auch was.
0: Was haben wir denn hier Schönes im Radio?
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0: Da guck einer, schau, wir sind ja noch live. Ja,
4: so sieht das aus. Ne? Das Gefühl geht's ja erst los. Noch nicht mal 1 Uhr.
1: Ja, wie die kleine Kneipe an der Ecke. Da haben wir uns gerade so überlegt, es gibt ja auch diese berühmten Kneipenweisheiten, oder?
0: Es gibt Kneipenweisheiten, es gibt Kneipenmythen, den ersten Kneipenmythos. Den können wir eigentlich mal ganz an die Anfangszeit hier stellen. Also wir senden hier gerade aus Hameln. Auch mal schöne Grüße Richtung Braunschweig, Wolfsburg, Harz und wer da noch so zuhört. Es gab mal so die Legende hier bei uns im Weserbergland, dass die Stadt Hameln nicht nur diesen lustigen Flöten-Heinrich im Kostüm hat, also den Rattenfänger, sondern angeblich auch die höchste Kneipendichte Deutschlands bezogen auf die Einwohner. Also offenbar hier viele Freunde der gehopften Kaltgetränke. Das stimmt aber gar nicht. Also das ist eine Legende, die sich hier sehr hält, aber die wurde nie belegt.
4: Ja, aber ist ja irgendwie was Schönes, wo man angeben kann. Ja,
0: ist das hier ist doch einfach nett.
4: Ja, ist ja nett. Gibt ja auch eine wunderschöne Innenstadt hier in Hameln.
0: Das Schöne ist ja, wir senden ja hier gerade auch aus Kneipen. Also hier die kleine Kneipe an der Ecke, na gut, das war jetzt eine Cocktailbar, aber vorhin, als wir die 70er gehört haben, das ist ja irgendwie doch so ein schönes, uriges Ding im Fachwerk.
4: Ja.
0: Und auch nochmal hier mit, wir nennen jetzt mal die Marke nicht, aber ein ganz bestimmtes Bier, was man vielleicht aus Irland kennt. Das ist ja nett.
4: Ja, das macht einfach Spaß, dazu zu hören und einfach mal überall mit dabei zu sein hier im Radio. Ich hoffe, ihr habt auch, wenn ihr hier in Hameln seid, die Gelegenheit und habt mal vorbeigeschaut oder seid noch unterwegs, wobei dann hört ihr uns wahrscheinlich gerade gar nicht, aber vielleicht im Auto irgendwo hin oder so. Auf jeden Fall seid ihr mit uns noch weiterhin mit dabei hier bei der DJ-Nacht.
0: Ja, hast du noch irgendwie so eine schöne Kneipenweisheit?
4: Ja, kennst du das, wenn der Wirt fragt, wie immer?
0: Ja, das kenne ich hauptsächlich vom Pizzabestellen.
4: Ja, aber wenn der Wirt in der Kneipe fragt, wie immer, dann hast du entweder deine Heimat gefunden oder du solltest dein Leben überdenken.
0: Ja, Mensch.
4: Ja, oder auch ein Stammtisch, ja, der ist quasi Social Media.
0: Ja,
4: aber halt mit Getränkeservice.
0: Ja, total praktisch, ne? Aber das ist ja auch so ein, so dieses Stammtisch, das ist ja auch immer so ein schönes, uriges Schild, was da dann draufsteht und dann, wo man so ganz erhaben drauf guckt und sich so denkt, da sitzen jetzt wieder, ne? Die drei von der Tankstelle.
4: So, wie man sich das halt vorstellt, ne? Oder auch, wer sagt, ich trinke nur eins? Ja, der hat meistens schon gelogen.
0: Ja, ich hätte auch noch eine schöne. 12 Bier schreibt man ohne Bindestrich.
4: Eieiei, der war auch ein bisschen, aber dann haben wir es wieder.
0: Ja, wo wir gerade hier schon bei diesen ganzen Weisheiten zu Kaltgetränken sind. Wir waren ja gerade schon im Schlagermodus. Wir können ja auch nochmal gucken, Schlager und Mallorca-Schlager soll ja nicht das gleiche sein. Oh, aber das so ähnlich klingt, ja, das gucken wir uns gleich mal an oder hören wir uns besser an. Es geht zurück auf Weser, auf das Schiff zu DJ NK. Dort gibt's die Mallorca-Party. Viel Spaß damit.
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1: Um 1 Uhr mit Katja Kindermann. Bundespräsident Steinmeier hat beim zentralen Festakt in Bremen zum Tag der Deutschen Einheit den Zusammenhalt in der Bundesrepublik beschworen. Zugleich warnte das Staatsoberhaupt vor einer zunehmenden Bedrohung der Demokratie durch populistische Parteien und Extremismus. Der Tag der Deutschen Einheit sei dafür da, sich die Gefühle und die mutigen Menschen vom 3. Oktober 1990 ins Gedächtnis zu rufen. Doch viele Menschen in Ost und West zeigen sich in ihren Erwartungen enttäuscht, so Steinmeier. Bei einer Demonstration am Rande der Feierlichkeiten waren in Bremen 4 Polizisten leicht verletzt worden. Die Kundgebung sei gestoppt worden, als von Teilnehmern eine Deutschlandflagge verbrannt wurde, sagte ein Sprecher. Bei einem israelischen Luftangriff im Gazastreifen sind nach Angaben palästinensischer Rettungskräfte mindestens 5 Menschen getötet worden. Zudem gab es laut medizinischen Quellen bei dem Angriff auf ein Haus im Westen der Stadt Gaza mindestens 5 Verletzte. Unter den Trümmern werde nach weiteren möglichen Opfern gesucht. Ein Militärkorrespondent des israelischen Senders Kan berichtete auf der Plattform X, israelische Streitkräfte hätten ein hochrangiges Mitglied der islamistischen Hamas gezielt attackiert. Ob er überlebt hat, ist unklar. In Lettland ist ein neues Parlament gewählt worden. Laut Nachwahlbefragungen hat die Mitte-Rechts-Gruppierung von Ministerpräsident Kohlbergs gute Chancen, stärkste Kraft zu werden. Sie käme danach auf rund 35% der Stimmen. Das offizielle Ergebnis wird heute veröffentlicht. Im Mittelpunkt des Wahlkampfs standen das Verhältnis zu Russland sowie wirtschaftliche Schwierigkeiten. Die deutsche Fußballnationalmannschaft der Männer spielt heute Abend in der Nations League gegen Griechenland. Das Hinspiel vor einer Woche hatte die DFB-Elf verloren. Thomas Kunze in Thessaloniki erzählt, was Bundestrainer Klopp von der heutigen Partie erwartet.
2: Erstens natürlich die Vollendung des Personaltests innerhalb dieses 44-Mann-Kaders und zweitens auch ein ordentliches Ergebnis verbunden mit einer guten Leistung, damit in dieser Nations League-Gruppe nicht schon nach dem ersten Block alle Züge abgefahren sind. Und Punkt 2 ist eben das große Personalpuzzle. Da wird wohl ein neuer Keeper zwischen den Pfosten stehen, Atubolo oder Damen. Die Außenverteidiger Raum und Baku aus Leipzig dürften links wie rechts vielleicht auch eine Chance bekommen. Dann haben wir da noch Finn Jeltsch in der Innenverteidigung. Und ich glaube, der Bundestrainer und sein Trainerteam, die ziehen dieses Casting auch knallhart durch und werden gegen Griechenland wieder eine ziemlich umgestellte Mannschaft aufstellen.
1: Das waren die Nachrichten. Das Wetter in Deutschland. Gebietsweise Nebel, in Nordseenähe vereinzelt Schauer. Tiefstwerte 15 bis 2 Grad. Am Tage bewölkt, im Nordwesten und Südwesten etwas Regen möglich. Höchstens 17 Grad in Lübeck bis 24 Grad im Breisgau. Am Montag oft freundlich, im Norden bewölkt, an den Alpen Schauer. 17 bis 25 Grad. Und am Dienstag heiter bis wolkig, Richtung Norden etwas Regen. Die Temperaturen liegen dann bei 18 bis 25 Grad. Die Zeit, es ist jetzt 1.03 Uhr.
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6: Kleiner Spoiler, das war gerade die Mallorca-Party und bei Okawelle, falls ihr euch gewundert habt, warum der Beat so komisch war, das waren die Nachrichten.
7: Ja, da war gar kein Beat, aber da war Okawelle erstmal immer rund um die Uhr gut informiert. Aber jetzt sind wir wieder hier zurück und zwar live aus Hameln, Radio Okawelle mit dabei.
6: Hello hier. Again.
7: Yes, ich sag einfach
6: Hello again. Ja. Kann man bei der Schlagerparty übrigens sehr gut hier hören. Tolle Stimmung dort, auch zwischendurch immer mal wieder da gewesen.
7: Cocktailbar mit DJ Micha.
6: Genau, das ist da, wo das WLAN so grützig ist und warum man denn hier immer mal so in der Musik hört.
7: Juckt sich da ein zurecht,
6: wir machen das nicht extra, aber wir haben trotzdem Spaß dabei.
7: Ja, und ansonsten manchmal, wenn man kurz mal nichts hört, dann kann das aber auch gewollt sein und zwar oft immer bei den Stellen, wo alle dann mitgrölen. Das hört man hier leider nicht, aber ihr zu Hause, ihr grölt.
6: Das macht ihr alle im Autoradio, ne? Ja, wenn ihr jetzt natürlich unterwegs seid und da kommt, dann hebt er ab und völlig losgelöst. Da geht's ja auch ab.
7: Ja, natürlich. Da muss man einfach laut mitsingen, laut aufdrehen, also wenn man gerade mit dem Auto unterwegs ist. Oder auch bei der Arbeit, ne? Gibt ja auch manche, die haben ja Nachtschicht oder so. Überredet mal die die Kolleginnen und Kollegen, dass sie da auch mal das Radio laut drehen. Das ist wahrscheinlich sowieso schon die ganze Zeit
6: laut. Wir sagen jetzt mal das, was alle Radiosender euch mitten in der Nacht verkaufen, selbst wenn da keiner sitzt. Wir sind bei euch.
7: Ja, wir sind tatsächlich bei euch. Und wir sind nicht nur hier, sondern wir sind eigentlich überall heute in Hameln in der Innenstadt. 11 Locations, 18 DJs. Zum Beispiel 70er, 80er, 90er, 2000er Party gibt's ja. Eine Chartbreak Party, R&B Black Pete Party, Dance Classics Party gibt's noch. Schlager Party haben wir schon angesprochen und die Mallorca Party, die wir hier eben noch gehört haben. Eine Rock Metal Gothic Party und eine House Party, die gibt's auch noch. Also ja, super viel
6: eine House-Party
7: heute
6: mit Haus.
7: House Party im Haus, die ist drin. Ja, nee, also super viele DJ-Sets haben wir hier für euch und schalten immer mal wieder hin und her, damit ihr auch am Radio mit dabei seid.
6: Tja, muss man auch erstmal.

0: müsste so ein paar glückliche Gewinner geben, die sind einfach da und aus Spaß an der Freude und haben nichts bezahlt. Oder mussten nichts bezahlen. Tolle Sache.
1: Oder wenn man es halt im Vorverkauf gekauft hat, dann ist halt das Besondere eben, man hat nur ein Ticket gekauft und damit kann man halt überall hingehen. Also wenn man sagt, irgendwie 80er oder 90er Party fand ich toll, jetzt will ich aber doch mal kommen, jetzt mal ein Bier und Malle, dann kann man da einfach mal hingehen. Wobei es überall überfüllt ist.
0: Stichwort Bier und Malle. Wir kriegen hier ja auch immer mal ins Studio so ein paar coole Fotos von den Locations ran, von den DJs. Wir haben da so eine WhatsApp-Gruppe, da ist das alles drin. Tolles Video, was wir da gekriegt haben, hat sich so angehört. Ja, da wurde Spaß gemacht, ne?
1: Na links, na
0: rechts. Ja, und jetzt, und das ganze Schiff, das war ja auf dem Schiff, ey. Da hat das komplette Schiff da getanzt und ist da irgendwie gefühlt fast geentert.
1: Ja, auf dem Video alles voll, alles überfüllt. Also im positiven Sinne. Es ist überall eine super gute Stimmung.
0: Ja, muss doch so sein. Ne? Also wenn es so ist, dass du nicht mehr reinkommst und wenn der Türsteher sagt, der Laden ist voll, dann hast du alles richtig gemacht, wenn du sowas organisierst.
1: Ja, bin ich schon drin oder was?
0: Bin ich schon drin oder was, genau. Also wir haben im Tanzsaal, da ist es dicht. Im 43er, das ist R&B und Blackbeat Party. Mhm. Übrigens auch da irgendwie die ganze Menge bei uns vorm WLAN davor, deswegen leider kein Ton. Schade drum, aber lässt sich nicht ändern. Ne? Da ist einfach voll und
1: Funkwellen brauchen ihren Platz.
0: Tja, die gehen halt nicht durch die Köpfe durch. Aber trotzdem, wir haben hier einen Haufen gute Mucke für euch und wenn wir schon R&B nicht machen und einfach eine Etage weiter höher im alten Tanzsaal in Hameln, ist auch Full House mit Hausmusik bei der Hausparty. Also die Bude ist dicht, das Haus ist voll und die spielen Haus, passt sich doch. Hören wir rein, macht Spaß. Das neben mir ist der Marvin, ich bin der Jan Lukas. Wir wünschen euch, was auch immer ihr jetzt gerade macht, viel Spaß dabei.
1: So sieht's aus.
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2: So sieht's aus und wir schauen mal wieder rüber und zwar zur Chartbreaker-Party. Das Beste aus 30 Jahren Charts mit DJ D.

0: Kaum zu glauben, aber unsere Türsteher haben auch einen Musikwunsch und den sollen sie natürlich bekommen.
1: Ja.

0: Wie wir gerade gehört haben, der Musikwunsch von den Türstehern beim Ciao Napoli, da ist die Chartbreaker Party. Jetzt gehen wir aber mal hier hin.
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0: die DJ Nacht live aus Hameln. Zu hören bei Radio Aktiv hier im Weserbergland und bei Radio Okerwelle in der Region Braunschweig-Wolfsburg zwischen Harz und Heide. Schön, dass ihr mit dabei seid. Entweder mitten in der Innenstadt, dann hört ihr uns wahrscheinlich nicht, oder vielleicht gerade kurze Pause zu Hause oder im Auto irgendwo. Wir sind gerade noch im Made in Heaven bei der Dance Classics Party. Jetzt wollen wir aber mal wieder auf die 2000er schauen.
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0: Auch hier wieder die Zeit zum Mitsingen gefühlt. Wobei, tja, eigentlich ist es zum Mitsingen, aber wie ich gerade sehe, sehr viel Zeit zum Mitsingen. Die Leitung ist gerade nicht mehr da, aber das ist nicht schlimm. Dann schauen wir einfach mal hier hin, das ist auch mal spannend.
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Meine Damen und Herren, wir haben noch genau zwei Songs hier an Bord. Ja, nur noch zwei, weil es war schon zweimal die Polizei da. Nee, zwei. Zwei, genau zwei. Du brauchst nicht zweimal plus eins rechnen. Aber ist egal. Das ist jetzt das letzte Lied von mir. Habt ihr noch eine Wahl, kommt zu mir.

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1: Um 2 Uhr mit Katja Kindermann. Die Deutsche Bahn bietet das Familienticket ab 1. November offenbar dauerhaft an. Entsprechend äußerte sich Bahnchefin Paller in der Welt am Sonntag. Aus der Nachrichtenredaktion Ulrike Ufer.
2: Die deutschlandweite Hin- und Rückfahrt für eine Familie kostet demnach knapp 100 Euro inklusive ICE-Reservierung. Der Konzern habe sich entschieden, das zunächst zeitweise für die Sommerferien eingeführte Ticket dauerhaft ins Sortiment zu nehmen. Die Bahn habe in den Ferien 100.000 Familien mehr als im vergangenen Jahr an Bord begrüßen können, so Paller. Der Verkauf beginne am 26. Oktober. Mit Blick auf die Pünktlichkeit der Bahn warnte Paller jedoch vor zu großen Erwartungen.
1: Bundespräsident Steinmeier hat beim zentralen Festakt in Bremen zum Tag